0: Haltung im Hombacher Schloss in der Pfalz. Aus der Nachrichtenredaktion Jonas Valentin Weber.
1: Laut Steinmeier versuchen autoritäre Regierungen immer stärker, unabhängige Institutionen anzugreifen, die Macht der Regierenden kontrollieren sollen. Betroffen seien auch Medien, der Kulturbereich und die Justiz. Konkrete Länder nannte er nicht. Steinmeier zeigte sich aber auch kämpferisch. So seien die Bürgerinnen und Bürger der Entwicklung nicht machtlos ausgeliefert, sondern könnten sich zur Wehr setzen, auch wenn dabei viel Ausdauer gebraucht werde, sagte Steinmeier bei der Verleihung des Hambacher Freiheitspreises an den früheren polnischen Justizminister Bodnar.
0: Die in Rumänien eingeschlagene Drohne stammt NATO-Angaben zufolge aus Russland. Entsprechend äußerte sich ein Sprecher des NATO-Oberkommandos der alliierten Streitkräfte in Europa. Zuvor hatte bereits der rumänische Verteidigungsminister Russland für den Vorfall verantwortlich gemacht. Die Drohne hatte in der vergangenen Nacht ein Wohnhaus in der Stadt Galati nahe der ukrainischen Grenze getroffen. Zwei Menschen wurden verletzt. In Teilen Nordrhein-Westfalens und Niedersachsens haben heftiger Regen und Sturm zu Problemen geführt. Allein rund um Münster zählte die Feuerwehr hunderte Einsätze, etwa wegen umgestürzter Bäume oder vollgelaufener Keller. Auch im Südwesten Niedersachsens sorgte das Unwetter für Probleme, etwa auf der A1. Bei der Bahn kam es auf mehreren Strecken zu Einschränkungen. Teils wurden Züge vorsichtshalber zurückgehalten. In Berlin ist am Abend der Deutsche Filmpreis verliehen worden. Großer Gewinner war das Historiendrama »In die Sonne schauen« von Regisseurin Mascha Schilinski. Es gewann 10 Preise, darunter die Lola in Gold als bester Spielfilm. Als bester Hauptdarsteller wurde August Diehl für »Das Verschwinden des Josef Mengele« ausgezeichnet. Den Preis für die beste Darstellerin bekam Senta Berger für »Ach, diese Lücke, diese entsetzliche Lücke«. Alexander Zverev steht bei den French Open im Achtelfinale. Der beste deutsche Tennisprofi setzte sich in der 3. Runde in Paris gegen den Franzosen Quentin Alice mit 6:4, 6:3, 5:7 und 6:2 durch. Im Achtelfinale trifft Zverev auf den Niederländer Jesper de Long. Das waren die Nachrichten. Das Wetter in Deutschland. Vom Norden und Westen auf die mittleren Landesteile und den Osten übergreifende Schauer und teils kräftige Gewitter, Tiefstwerte 18 bis 8 Grad. Auch am Tage gebietsweise Schauer und teils kräftige Gewitter, vereinzelt unwetterartig. In der Nordhälfte meist trocken, maximal 18 bis 33 Grad. Die Zeit ist es 2:03 Uhr.
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3: Debatte um Braunschweiger Haus der Vielfalt. CDU kritisiert mangelnde Transparenz bei Besetzung der Leitungsstelle. Kaum spürbare Frühjahrsbelebung. Flaute auf dem regionalen Arbeitsmarkt hält an. Und Schulweg auf Probe. VRB bietet erneut kostenlose ÖPNV-Testfahrten für Schüler an. Im Studio Peter Michael Möckel. Die Meldungen im Einzelnen. In der Debatte um das Braunschweiger Haus der Vielfalt hat die CDU der Verwaltung mangelnde Transparenz vorgeworfen. Die Stadt hatte das frühere Haus der Kulturen am Nordbahnhof nach Untreuevorwürfen gegen die damalige Leitung Ende 2025 in die Verantwortung der Volkshochschule übergeben. Der neue Geschäftsführer hatte seinen Posten im Januar angetreten, war aber schon Ende März wieder entlassen worden. Hintergrund ist ein enges Verwandtschaftsverhältnis zum SPD-Bundestagsabgeordneten Christos Pantazis. Dessen Ehefrau Tanja ist in leitender Position bei der VHS tätig und die Schwester des seinerzeit bestellten Geschäftsführers im Haus der Vielfalt. Die CDU hatte daraufhin Klärungsbedarf angemeldet. Mit einer Dringlichkeitsanfrage verlangte sie Auskunft darüber, welche Rolle das Rathaus und insbesondere das Büro von Oberbürgermeister Thorsten Kornblum bei diesem Vorgang gespielt hat. Die Antwort war laut Fraktionschef Thorsten Köster unbefriedigend. Die Verwaltung habe zwar auf die rechtliche Selbstständigkeit der VHS als Tochtergesellschaft der Stadt verwiesen, so Köster. Aus seiner Sicht sei aber unter anderem weiterhin offen, warum das Büro des Oberbürgermeisters bereits im Februar über angebliche Verfahrensfehler informiert worden sei. Damit verfestige sich der Eindruck, dass politische Ebenen deutlich stärker beteiligt waren, als bislang dargestellt worden sei, so Köster. Er kündigte weitere Schritte seiner Fraktion an, um vollständige Transparenz zu erreichen. Beispielsweise im Wege der Akteneinsicht. Die Zahl der Arbeitslosen zwischen Harz und Heide ist im Mai leicht gesunken. Das geht aus den aktuellen Daten der beiden regionalen Arbeitsagenturen hervor. Danach waren in der gesamten Wirtschaftsregion etwa 1,5% Menschen weniger ohne sozialversicherungspflichtigen Job als im Vormonat. Die Frühjahrsbelebung falle wegen anhaltender struktureller Probleme weiterhin schwach aus, erklärte die Leiterin der Arbeitsagentur Braunschweig-Goslar, Kerstin Küchler-Kakoschke. Eine Trendumkehr sei noch nicht in Sicht. Umso wichtiger sei es jetzt, Qualifizierung und Vermittlung zu stärken. Wiebke Saalfrank vom Nachbarbezirk Helmstedt wies unterdessen erneut auf den nahen Start des neuen Ausbildungsjahres hin. Dabei leiste die Arbeitsagentur wertvolle Orientierungshilfe.
4: Wer sich unsicher ist, ob der Wunschberuf der richtige ist, dem empfehlen wir Erfahrungen zum Beispiel in einem kurzen Praktikum vorab zu sammeln. Viele Betriebe, die zum Sommer noch freie Ausbildungsplätze anbieten, bieten ebenso die Möglichkeit eines Praktikums vorab. Damit die Suche nach einem Praktikumsplatz für Schülerinnen und Schüler leichter wird, haben wir die Suchfunktion auf unserer Homepage www.arbeitsagentur.de unter Jobsuche erweitert und man kann dort nun auch nach Praktikumsplätzen suchen.
3: Ab Montag können künftige Erst- und Fünftklässler an einem Tag ihrer Wahl kostenlos Busse und Bahnen nutzen, um ihren neuen Schulweg kennenzulernen. Wie der Verkehrsverbund Region Braunschweig mitteilte, gilt das Angebot bis zum 12. Juli für alle Nahverkehrsmittel im Tarifgebiet, die für den Schulweg benötigt werden. Dabei sind die Hin- und Rückfahrt für das Kind und bis zu 2 Begleitpersonen frei. Die Schulen geben dafür Gutscheine aus, die beim Fahr- und Prüfpersonal vorgezeigt werden müssen. Die Aktion Schulweg auf Probe findet nach dem erfolgreichen Start im Vorjahr zum 2. Mal statt. Soweit die Nachrichten aus der Region. 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
2: Um 3 Uhr mit Gabriela Kühne. Bundespräsident Steinmeier hat davor gewarnt, dass sich in Europa und auf der ganzen Welt autoritäre Tendenzen weiter ausbreiten. Er äußerte sich auf einer Veranstaltung im Hambacher Schloss in der Pfalz. Aus der Nachrichtenredaktion Jonas Valentin Weber.
3: Laut Steinmeier versuchen autoritäre Regierungen immer stärker, unabhängige Institutionen anzugreifen, die die Macht der Regierenden kontrollieren sollen. Betroffen seien auch Medien, der Kulturbereich und die Justiz. Konkrete Länder nannte er nicht. Steinmeier zeigte sich aber auch kämpferisch. So seien die Bürgerinnen und Bürger der Entwicklung nicht machtlos ausgeliefert, sondern könnten sich zur Wehr setzen, auch wenn dabei viel Ausdauer gebraucht werde, sagte Steinmeier bei der Verleihung des Hambacher Freiheitspreises an den früheren Polnischen.

0: bayerischen Justizminister Bodnar.
1: Der designierte FDP-Vorsitzende Kubicki hält eine inhaltliche Neuaufstellung der Partei derzeit nicht für notwendig. Der Neuen Osnabrücker Zeitung sagte er, der Kampf für Freiheitsrechte sei zeitlos. Es sei wahrscheinlicher, ehemalige FDP-Wähler mit klarer Sprache von Union und AfD zurückzuholen, als neue zu erobern. Beim Parteitag der Liberalen in Berlin wird an diesem Wochenende der gesamte Parteivorstand neu gewählt. Kubicki ist derzeit der einzige Kandidat für den Vorsitz. In Berlin ist am Abend der Deutsche Filmpreis verliehen worden. Großer Gewinner war das Historiendrama »In die Sonne schauen« von Regisseurin Mascha Schilinski. Aus Berlin Anna Wollner.
2: 10 Lolas haben Schilinski und ihr Team mit nach Hause genommen. Unter anderem für die beste Regie, das beste Drehbuch, die beste weibliche Nebenrolle, Kostüm, Maske, Szenenbild und die Lola in Gold. Die höchste Auszeichnung des Abends für einen Film, der über 4 Generationen hinweg von weiblichen Traumata erzählt. Der emotionalste Moment des Abends, die Lola als beste weibliche Hauptrolle für die 85-jährige Senta Berger in Ach, diese Lücke, diese entsetzliche Lücke. Die Lola für die beste männliche Hauptrolle ging wiederum an August Diehl für seine Darstellung in Das Verschwinden des Josef Mengele.
1: Alexandra Zverev steht bei den French Open im Achtelfinale. Der beste deutsche Tennisprofi setzte sich in der 3. Runde in Paris gegen den Franzosen Quentin Alice in 4 Sätzen durch. Im Achtelfinale trifft Zverev auf den Niederländer Jesper de Jong. Das waren die Nachrichten. Das Wetter in Deutschland. Vom Norden und Westen auf die mittleren Landesteile und den Osten übergreifende Schauer und teils kräftige Gewitter. Tiefstwerte 18 bis 8 Grad. Am Tage gebietsweise Schauer und teils kräftige Gewitter, vereinzelt unwetterartig. In der Nordhälfte meist trocken, maximal 18 bis 33 Grad. Am Sonntag wechselnd bewölkt, regional Schauer und Gewitter, 17 bis 29 Grad. Es ist 3.03 Uhr.
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4: Debatte um Braunschweiger Haus der Vielfalt. CDU kritisiert mangelnde Transparenz bei Besetzung der Leitungsstelle. Kaum spürbare Frühjahrsbelebung. Flaute auf dem regionalen Arbeitsmarkt hält an. Und Schulweg auf Probe. VRB bietet erneut kostenlose ÖPNV-Testfahrten für Schüler an. Im Studio Peter Michael Möckel. Die Meldungen im Einzelnen. In der Debatte um das Braunschweiger Haus der Vielfalt hat die CDU der Verwaltung mangelnde Transparenz vorgeworfen. Die Stadt hatte das frühere Haus der Kulturen am Nordbahnhof nach Untreuevorwürfen gegen die damalige Leitung Ende 2025 in die Verantwortung der Volkshochschule übergeben. Der neue Geschäftsführer hatte seinen Posten im Januar angetreten, war aber schon Ende März wieder entlassen worden. Hintergrund ist ein enges Verwandtschaftsverhältnis zum SPD-Bundestagsabgeordneten Christos Pantazis. Dessen Ehefrau Tanja ist in leitender Position bei der VHS tätig und die Schwester des seinerzeit bestellten Geschäftsführers im Haus der Vielfalt. Die CDU hatte daraufhin Klärungsbedarf angemeldet. Mit einer Dringlichkeitsanfrage verlangte sie Auskunft darüber, welche Rolle das Rathaus und insbesondere das Büro von Oberbürgermeister Thorsten Kornblum bei diesem Vorgang gespielt hat. Die Antwort war laut Fraktionschef Thorsten Köster unbefriedigend. Die Verwaltung habe zwar auf die rechtliche Selbstständigkeit der VHS als Tochtergesellschaft der Stadt verwiesen, so Köster. Aus seiner Sicht sei aber unter anderem weiterhin offen, warum das Büro des Oberbürgermeisters bereits im Februar über angebliche Verfahrensfehler informiert worden sei. Damit verfestige sich der Eindruck, dass politische Ebenen deutlich stärker beteiligt waren, als bislang dargestellt worden sei, so Köster. Er kündigte weitere Schritte seiner Fraktion an, um vollständige Transparenz zu erreichen. Beispielsweise im Wege der Akteneinsicht. Die Zahl der Arbeitslosen zwischen Harz und Heide ist im Mai leicht gesunken. Das geht aus den aktuellen Daten der beiden regionalen Arbeitsagenturen hervor. Danach waren in der gesamten Wirtschaftsregion etwa 1,5% Menschen weniger ohne sozialversicherungspflichtigen Job als im Vormonat. Die Frühjahrsbelebung falle wegen anhaltender struktureller Probleme weiterhin schwach aus, erklärte die Leiterin der Arbeitsagentur Braunschweig-Goslar, Kerstin Küchler-Kakoschke. Eine Trendumkehr sei noch nicht in Sicht. Umso wichtiger sei es jetzt, Qualifizierung und Vermittlung zu stärken. Wiebke Saalfrank vom Nachbarbezirk Helmstedt wies unterdessen erneut auf den nahen Start des neuen Ausbildungsjahres hin. Dabei leiste die Arbeitsagentur wertvolle Orientierungshilfe.
5: Wer sich unsicher ist, ob der Wunschberuf der richtige ist, dem empfehlen wir Erfahrungen zum Beispiel in einem kurzen Praktikum vorab zu sammeln. Viele Betriebe, die zum Sommer noch freie Ausbildungsplätze anbieten, bieten ebenso die Möglichkeit eines Praktikums vorab. Damit die Suche nach einem Praktikumsplatz für Schülerinnen und Schüler leichter wird, haben wir die Suchfunktion auf unserer Homepage www.arbeitsagentur.de unter Jobsuche erweitert und man kann dort nun auch nach Praktikumsplätzen suchen.
4: Ab Montag können künftige Erst- und Fünftklässler an einem Tag ihrer Wahl kostenlos Busse und Bahnen nutzen, um ihren neuen Schulweg kennenzulernen. Wie der Verkehrsverbund Region Braunschweig mitteilte, gilt das Angebot bis zum 12. Juli für alle Nahverkehrsmittel im Tarifgebiet, die für den Schulweg benötigt werden. Dabei sind die Hin- und Rückfahrt für das Kind und bis zu 2 Begleitpersonen frei. Die Schulen geben dafür Gutscheine aus, die beim Fahr- und Prüfpersonal vorgezeigt werden müssen. Die Aktion Schulweg auf Probe findet nach dem erfolgreichen Start im Vorjahr zum 2. Mal statt. Soweit die Nachrichten aus der Region. 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
1: Um 4 Uhr mit Gabriela Kühne. Bundespräsident Steinmeier hat davor gewarnt, dass sich in Europa und auf der ganzen Welt autoritäre Tendenzen weiter ausbreiten. Er äußerte sich auf einer Veranstaltung im Hambacher Schloss in der Pfalz. Aus der Nachrichtenredaktion Jonas Valentin Weber.
2: Laut Steinmeier versuchen autoritäre Regierungen immer stärker, unabhängige Institutionen anzugreifen, die die Macht der Regierenden kontrollieren sollen. Betroffen seien auch Medien, der Kulturbereich und die Justiz. Konkrete Länder nannte er nicht. Steinmeier zeigte sich aber auch kämpferisch. So seien die Bürgerinnen und Bürger der Entwicklung nicht machtlos ausgeliefert, sondern könnten sich zur Wehr setzen, auch wenn dabei viel Ausdauer gebraucht werde, sagte Steinmeier bei der Verleihung des Hambacher Freiheitspreises an den früheren polnischen Justizminister Bodnar.
1: Der designierte FDP-Vorsitzende Kubicki hält eine inhaltliche Neuaufstellung der Partei derzeit nicht für notwendig. Der Neuen Osnabrücker Zeitung sagte er, dies brauche man auf dem Parteitag nicht. Der Kampf für Freiheitsrechte sei zeitlos. Es sei wahrscheinlicher, ehemalige FDP-Wähler mit klarer Sprache von Union und AfD zurückzuholen, als neue zu erobern. Beim Parteitag der Liberalen in Berlin will sich Kubicki heute zum Vorsitzenden wählen lassen. Rund um die Brenner-Autobahn zwischen Österreich

0: Österreich und Italien drohen heute massive Verkehrsbehinderung. Grund ist eine Vollsperrung des Alpenpasses wegen einer Demonstration. Anwohner wollen gegen Lärm und Feinstaub protestieren. Auch auf deutscher Seite werden lange Staus erwartet. In Berlin ist am Abend der Deutsche Filmpreis verliehen worden. Großer Gewinner war das Historiendrama »In die Sonne schauen« von Regisseurin Mascha Schilinski. Aus Berlin Anna Wollner.
1: 10 Lolas haben Schilinski und ihr Team mit nach Hause genommen. Unter anderem für die beste Regie, das beste Drehbuch, die beste weibliche Nebenrolle, Kostüm, Maske, Szenenbild und die Lola in Gold. Die höchste Auszeichnung des Abends für einen Film, der über 4 Generationen hinweg von weiblichen Traumata erzählt. Der emotionalste Moment des Abends, die Lola als beste weibliche Hauptrolle für die 85-jährige Senta Berger in Ach, diese Lücke, diese entsetzliche Lücke. Die Lola für die beste männliche Hauptrolle ging wiederum an August Diehl für seine Darstellung in Das Verschwinden des Josef Mengele.
0: Alexandra Zverev steht bei den French Open im Achtelfinale. Der beste deutsche Tennisprofi setzte sich in der 3. Runde in Paris gegen den Franzosen Quentin Alli in 4 Sätzen durch. Im Achtelfinale trifft Zverev auf den Niederländer Jesper de Jong. Das waren die Nachrichten. Das Wetter in Deutschland. Am Tage über Teilen der Mitte und des Südens gebietsweise Schauer und teils kräftige Gewitter, sonst heiter bis wolkig bei 18 bis 33 Grad. Es ist 4.03 Uhr.
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3: Debatte um Braunschweiger Haus der Vielfalt. CDU kritisiert mangelnde Transparenz bei Besetzung der Leitungsstelle. Kaum spürbare Frühjahrsbelebung. Flaute auf dem regionalen Arbeitsmarkt hält an. Und Schulweg auf Probe. VRB bietet erneut kostenlose ÖPNV-Testfahrten für Schüler an. Im Studio Peter Michael Möckel. Die Meldungen im Einzelnen. In der Debatte um das Braunschweiger Haus der Vielfalt hat die CDU der Verwaltung mangelnde Transparenz vorgeworfen. Die Stadt hatte das frühere Haus der Kulturen am Nordbahnhof nach Untreuevorwürfen gegen die damalige Leitung Ende 2025 in die Verantwortung der Volkshochschule übergeben. Der neue Geschäftsführer hatte seinen Posten im Januar angetreten, war aber schon Ende März wieder entlassen worden. Hintergrund ist ein enges Verwandtschaftsverhältnis zum SPD-Bundestagsabgeordneten Christos Pantazis. Dessen Ehefrau Tanja ist in leitender Position bei der VHS tätig und die Schwester des seinerzeit bestellten Geschäftsführers im Haus der Vielfalt. Die CDU hatte daraufhin Klärungsbedarf angemeldet. Mit einer Dringlichkeitsanfrage verlangte sie Auskunft darüber, welche Rolle das Rathaus und insbesondere das Büro von Oberbürgermeister Thorsten Kornblum bei diesem Vorgang gespielt hat. Die Antwort war laut Fraktionschef Thorsten Köster unbefriedigend. Die Verwaltung habe zwar auf die rechtliche Selbstständigkeit der VHS als Tochtergesellschaft der Stadt verwiesen, so Köster. Aus seiner Sicht sei aber unter anderem weiterhin offen, warum das Büro des Oberbürgermeisters bereits im Februar über angebliche Verfahrensfehler informiert worden sei. Damit verfestige sich der Eindruck, dass politische Ebenen deutlich stärker beteiligt waren, als bislang dargestellt worden sei, so Köster. Er kündigte weitere Schritte seiner Fraktion an, um vollständige Transparenz zu erreichen. Beispielsweise im Wege der Akteneinsicht. Die Zahl der Arbeitslosen zwischen Harz und Heide ist im Mai leicht gesunken. Das geht aus den aktuellen Daten der beiden regionalen Arbeitsagenturen hervor. Danach waren in der gesamten Wirtschaftsregion etwa 1,5% Menschen weniger ohne sozialversicherungspflichtigen Job als im Vormonat. Die Frühjahrsbelebung falle wegen anhaltender struktureller Probleme weiterhin schwach aus, erklärte die Leiterin der Arbeitsagentur Braunschweig-Goslar, Kerstin Küchler-Kakoschke. Eine Trendumkehr sei noch nicht in Sicht. Umso wichtiger sei es jetzt, Qualifizierung und Vermittlung zu stärken. Wiebke Saalfrank vom Nachbarbezirk Helmstedt wies unterdessen erneut auf den nahen Start des neuen Ausbildungsjahres hin. Dabei leiste die Arbeitsagentur wertvolle Orientierungshilfe.
4: Wer sich unsicher ist, ob der Wunschberuf der richtige ist, dem empfehlen wir Erfahrungen zum Beispiel in einem kurzen Praktikum vorab zu sammeln. Viele Betriebe, die zum Sommer noch freie Ausbildungsplätze anbieten, bieten ebenso die Möglichkeit eines Praktikums vorab. Damit die Suche nach einem Praktikumsplatz für Schülerinnen und Schüler leichter wird, haben wir die Suchfunktion auf unserer Homepage www.arbeitsagentur.de unter Jobsuche erweitert und man kann dort nun auch nach Praktikumsplätzen suchen.
3: Ab Montag können künftige Erst- und Fünftklässler an einem Tag ihrer Wahl kostenlos Busse und Bahnen nutzen, um ihren neuen Schulweg kennenzulernen. Wie der Verkehrsverbund Region Braunschweig mitteilte, gilt das Angebot bis zum 12. Juli für alle Nahverkehrsmittel im Tarifgebiet, die für den Schulweg benötigt werden. Dabei sind die Hin- und Rückfahrt für das Kind und bis zu 2 Begleitpersonen frei. Die Schulen geben dafür Gutscheine aus, die beim Fahr- und Prüfpersonal vorgezeigt werden müssen. Die Aktion Schulweg auf Probe findet nach dem erfolgreichen Start im Vorjahr zum 2. Mal statt. Soweit die Nachrichten aus der Region. 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
1: Um 5 Uhr mit Gabriela Kühne. Bundespräsident Steinmeier hat alle dazu aufgerufen, sich für die Demokratie einzusetzen und sich autoritären Tendenzen entgegenzustellen. Er äußerte sich im Hambacher Schloss, wo 1832 zehntausende Menschen Freiheit und Bürgerrechte eingefordert hatten. Aus der Nachrichtenredaktion Pascal Küpper.
2: Im Hambacher Schloss ist der Freiheitspreis an den polnischen Verfassungsrechtler Bodnar verliehen worden. Steinmeier hat ihn als leidenschaftlichen Kämpfer für Menschenrechte gelobt. Der Bundespräsident hat zugleich davor gewarnt, dass autoritäre Tendenzen sich weltweit ausbreiten. Damit sind Medien, Kultureinrichtungen und auch die Justiz unter Druck. Aber demokratische Gesellschaften können sich ihm zufolge dagegen wehren. Steinmeier hat sich außerdem gegen Versuche gestellt, die Nationalfarben politisch zu vereinnahmen. Schwarz-Rot-Gold, das stehe unter anderem für Freiheit und Völkerverständigung. Und das lasse man sich nicht von denen nehmen, die Demokratie verachten.
1: Der designierte FDP-Vorsitzende Kubicki hält eine inhaltliche Neuaufstellung der Partei derzeit nicht für notwendig. Der Neuen Osnabrücker Zeitung sagte er, dies brauche man auf dem Parteitag nicht. Der Kampf für Freiheitsrechte sei zeitlos. Es sei wahrscheinlicher, ehemalige FDP-Wähler mit klarer Sprache von Union und AfD zurückzuholen, als neue zu erobern. Beim Parteitag der Liberalen in Berlin will sich Kubicki heute zum Vorsitzenden wählen lassen. Rund um die Brennerautobahn zwischen Österreich und Italien drohen heute massive Verkehrsbehinderungen. Grund ist eine Vollsperrung des Alpenpasses wegen einer Demonstration. Anwohner wollen gegen Lärm und Feinstaub protestieren. Auch auf deutscher Seite werden lange Staus erwartet. In Berlin ist am Abend der Deutsche Filmpreis verliehen worden. Großer Gewinner war das Historiendrama »In die Sonne schauen« von Regisseurin Mascha Schilinski. Aus Berlin, Anna Wollner.
3: Zehn Lolas haben Schilinski und ihr Team mit nach Hause.

0: genommen. Unter anderem für die beste Regie, das beste Drehbuch, die beste weibliche Nebenrolle, Kostüm, Maske, Szenenbild und die Lola in Gold. Die höchste Auszeichnung des Abends für einen Film, der über 4 Generationen hinweg von weiblichen Traumata erzählt. Der emotionalste Moment des Abends, die Lola als beste weibliche Hauptrolle für die 85-jährige Senta Berger in Ach, diese Lücke, diese entsetzliche Lücke. Die Lola für die beste männliche Hauptrolle ging wiederum an August Diehl für seine Darstellungen Das Verschwinden des Josef Mengele.
1: Alexander Zverev steht bei den French Open im Achtelfinale. Der beste deutsche Tennisprofi setzte sich in der 3. Runde in Paris gegen den Franzosen Quentin Alice in 4 Sätzen durch. Das waren die Nachrichten. Das Wetter in Deutschland. Am Tage gebietsweise Schauer und teils kräftige Gewitter, vereinzelt unwetterartig. In der Nordhälfte meist trocken. Es ist 5.03 Uhr.
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3: Debatte um Braunschweiger Haus der Vielfalt. CDU kritisiert mangelnde Transparenz bei Besetzung der Leitungsstelle. Kaum spürbare Frühjahrsbelebung. Flaute auf dem regionalen Arbeitsmarkt hält an. Und Schulweg auf Probe. VRB bietet erneut kostenlose ÖPNV-Testfahrten für Schüler an. Im Studio Peter Michael Möckel. Die Meldungen im Einzelnen. In der Debatte um das Braunschweiger Haus der Vielfalt hat die CDU der Verwaltung mangelnde Transparenz vorgeworfen. Die Stadt hatte das frühere Haus der Kulturen am Nordbahnhof nach Untreuevorwürfen gegen die damalige Leitung Ende 2025 in die Verantwortung der Volkshochschule übergeben. Der neue Geschäftsführer hatte seinen Posten im Januar angetreten, war aber schon Ende März wieder entlassen worden. Hintergrund ist ein enges Verwandtschaftsverhältnis zum SPD-Bundestagsabgeordneten Christos Pantazis. Dessen Ehefrau Tanja ist in leitender Position bei der VHS tätig und die Schwester des seinerzeit bestellten Geschäftsführers im Haus der Vielfalt. Die CDU hatte daraufhin Klärungsbedarf angemeldet. Mit einer Dringlichkeitsanfrage verlangte sie Auskunft darüber, welche Rolle das Rathaus und insbesondere das Büro von Oberbürgermeister Thorsten Kornblum bei diesem Vorgang gespielt hat. Die Antwort war laut Fraktionschef Thorsten Köster unbefriedigend. Die Verwaltung habe zwar auf die rechtliche Selbstständigkeit der VHS als Tochtergesellschaft der Stadt verwiesen, so Köster. Aus seiner Sicht sei aber unter anderem weiterhin offen, warum das Büro des Oberbürgermeisters bereits im Februar über angebliche Verfahrensfehler informiert worden sei. Damit verfestige sich der Eindruck, dass politische Ebenen deutlich stärker beteiligt waren, als bislang dargestellt worden sei, so Köster. Er kündigte weitere Schritte seiner Fraktion an, um vollständige Transparenz zu erreichen, beispielsweise im Wege der Akteneinsicht. Die Zahl der Arbeitslosen zwischen Harz und Heide ist im Mai leicht gesunken. Das geht aus den aktuellen Daten der beiden regionalen Arbeitsagenturen hervor. Danach waren in der gesamten Wirtschaftsregion etwa 1,5% Menschen weniger ohne sozialversicherungspflichtigen Job als im Vormonat. Die Frühjahrsbelebung falle wegen anhaltender struktureller Probleme weiterhin schwach aus, erklärte die Leiterin der Arbeitsagentur Braunschweig-Goslar, Kerstin Küchler-Kakoschke. Eine Trendumkehr sei noch nicht in Sicht. Umso wichtiger sei es jetzt, Qualifizierung und Vermittlung zu stärken. Wiebke Saalfrank vom Nachbarbezirk Helmstedt wies unterdessen erneut auf den nahen Start des neuen Ausbildungsjahres hin. Dabei leiste die Arbeitsagentur wertvolle Orientierungshilfe.
4: Wer sich unsicher ist, ob der Wunschberuf der richtige ist, dem empfehlen wir Erfahrungen zum Beispiel in einem kurzen Praktikum vorab zu sammeln. Viele Betriebe, die zum Sommer noch freie Ausbildungsplätze anbieten, bieten ebenso die Möglichkeit eines Praktikums vorab. Damit die Suche nach einem Praktikumsplatz für Schülerinnen und Schüler leichter wird, haben wir die Suchfunktion auf unserer Homepage www.arbeitsagentur.de unter Jobsuche erweitert und man kann dort nun auch nach Praktikumsplätzen suchen.
3: Ab Montag können künftige Erst- und Fünftklässler an einem Tag ihrer Wahl kostenlos Busse und Bahnen nutzen, um ihren neuen Schulweg kennenzulernen. Wie der Verkehrsverbund Region Braunschweig mitteilte, gilt das Angebot bis zum 12. Juli für alle Nahverkehrsmittel im Tarifgebiet, die für den Schulweg benötigt werden. Dabei sind die Hin- und Rückfahrt für das Kind und bis zu 2 Begleitpersonen frei. Die Schulen geben dafür Gutscheine aus, die beim Fahr- und Prüfpersonal vorgezeigt werden müssen. Die Aktion Schulweg auf Probe findet nach dem erfolgreichen Start im Vorjahr zum 2. Mal statt. Soweit die Nachrichten aus der Region. 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
1: Debatte um Braunschweiger Haus der Vielfalt. CDU kritisiert mangelnde Transparenz bei Besetzung der Leitungsstelle. Kaum spürbare Frühjahrsbelebung. Flaute auf dem regionalen Arbeitsmarkt hält an. Und Schulweg auf Probe. VRB bietet erneut kostenlose ÖPNV-Testfahrten für Schüler an. Im Studio Peter Michael Möckel. Die Meldungen im Einzelnen. In der Debatte um das Braunschweiger Haus der Vielfalt hat die CDU der Verwaltung mangelnde Transparenz vorgeworfen. Die Stadt hatte das frühere Haus der Kulturen am Nordbahnhof nach Untreuevorwürfen gegen die damalige Leitung Ende 2025 in die Verantwortung der Volkshochschule übergeben. Der neue Geschäftsführer hatte seinen Posten im Januar angetreten, war aber schon Ende März wieder entlassen worden. Hintergrund ist ein enges Verwandtschaftsverhältnis zum SPD-Bundestagsabgeordneten Christos Pantazis. Dessen Ehefrau Tanja ist in leitender Position bei der VHS tätig und die Schwester des seinerzeit bestellten Geschäftsführers im Haus der Vielfalt. Die CDU hatte daraufhin Klärungsbedarf angemeldet. Mit einer Dringlichkeitsanfrage verlangte sie Auskunft darüber, welche Rolle das Rathaus und insbesondere das Büro von Oberbürgermeister Thorsten Kornblum bei diesem Vorgang gespielt hat. Die Antwort war laut Fraktionschef Thorsten Köster unbefriedigend. Die Verwaltung habe zwar auf die rechtliche Selbstständigkeit der VHS als Tochtergesellschaft der Stadt verwiesen, so Köster. Aus seiner Sicht sei aber unter anderem weiterhin offen, warum das Büro des Oberbürgermeisters bereits im Februar über angebliche Verfahrensfehler informiert worden sei. Damit verfestige sich der Eindruck, dass politische Ebenen deutlich stärker beteiligt waren, als bislang dargestellt worden sei, so Köster. Er kündigte weitere Schritte seiner Fraktion an, um vollständige Transparenz zu erreichen, beispielsweise im Wege der Akteneinsicht. Die Zahl der Arbeitslosen zwischen Harz und Heide ist im Mai leicht gesunken. Das geht aus den aktuellen Daten der beiden regionalen Arbeitsagenturen hervor. Danach waren in der gesamten Wirtschaftsregion etwa 1,5% Menschen weniger ohne sozialversicherungspflichtigen Job als im Vormonat. Die Frühjahrsbelebung falle wegen anhaltender struktureller Probleme weiterhin schwach aus, erklärte die Leiterin der Arbeitsagentur Braunschweig-Goslar, Kerstin Küchler-Kakoschke. Eine Trendumkehr sei noch nicht in Sicht. Umso wichtiger sei es jetzt, Qualifizierung und Vermittlung zu stärken. Wiebke Saalfrank vom Nachbarbezirk Helmstedt wies unterdessen erneut auf den nahen Start des neuen Ausbildungsjahres hin. Dabei leistet die Arbeitsagentur wertvolle Orientierungshilfe.
2: Wer sich unsicher ist, ob der Wunschberuf der richtige ist, dem empfehlen wir Erfahrungen zum Beispiel in einem kurzen Praktikum vorab zu sammeln. Viele Betriebe, die zum Sommer noch freie Ausbildungsplätze anbieten, bieten ebenso die Möglichkeit eines Praktikums vorab. Damit die Suche nach einem Praktikumsplatz für Schülerinnen und Schüler leichter wird, haben wir die Suchfunktion auf unserer Homepage www.arbeitsagentur.de unter Jobsuche erweitert und man kann dort nun auch nach Praktikumsplätzen suchen.
1: Ab Montag können künftige Erst- und Fünftklässler an einem Tag ihrer Wahl kostenlos Busse und Bahnen nutzen, um ihren neuen Schulweg kennenzulernen. Wie der Verkehrsverbund Region Braunschweig mitteilte, gilt das Angebot bis zum 12. Juli für alle Nahverkehrsmittel im Tarifgebiet, die für den Schulweg benötigt werden. Dabei sind die Hin- und Rückfahrt für das Kind und bis zu 2 Begleitpersonen frei. Die Schulen geben dafür Gutscheine aus, die beim Fahr- und Prüfpersonal vorgezeigt werden müssen. Die Aktion Schulweg auf Probe findet nach dem erfolgreichen Start im Vorjahr zum 2. Mal statt. Soweit die Nachrichten aus der Region. 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
1: Um 6 Uhr mit Martin Wilhelmi. Bundespräsident Steinmeier hat davor gewarnt, dass sich in Europa und auf der ganzen Welt autoritäre Tendenzen weiter ausbreiten. Er äußerte sich auf einer Veranstaltung im Hambacher Schloss in der Pfalz. Aus der Nachrichtenredaktion Jonas Valentin Weber.
2: Laut Steinmeier versuchen autoritäre Regierungen immer stärker, unabhängige Institutionen anzugreifen, die die Macht der Regierenden kontrollieren sollen. Betroffen seien auch Medien, der Kulturbereich und die Justiz. Konkrete Länder nannte er nicht. Steinmeier zeigte sich aber auch kämpferisch. So seien die Bürgerinnen und Bürger der Entwicklung nicht machtlos ausgeliefert, sondern könnten sich zur Wehr setzen, auch wenn dabei viel Ausdauer gebraucht werde, sagte Steinmeier bei der Verleihung des Hambacher Freiheitspreises an den früheren polnischen Justizminister Bodnar.
1: Der designierte FDP-Vorsitzende Kubicki hält eine inhaltliche Neuaufstellung der Partei derzeit nicht für notwendig. Der Neuen Osnabrücker Zeitung sagte er, dies brauche man auf dem Parteitag nicht. Der Kampf für Freiheitsrechte sei zeitlos. Auf dem FDP-Parteitag in Berlin wird an diesem Wochenende der gesamte Parteivorstand neu gewählt. Kubicki ist der einzige Kandidat für den Vorsitz. Der Brennerpass wird heute stundenlang für den Verkehr gesperrt. Grund ist eine große Demonstration. Aus der Nachrichtenredaktion Ulrike Ufer.
3: Die Blockade trifft die Brennerautobahn und alle Nebenstrecken. Um ein Verkehrschaos auf der vielbefahrenen Alpenstrecke zu verhindern, rufen die Behörden dazu auf, das österreichische Bundesland Tirol großräumig zu umfahren. Auf der österreichischen Seite des Brennerpasses ist von 11 bis 19 Uhr für Autos und Motorräder kein Durchkommen. Auf der italienischen Seite gilt die Sperre von 10.30 Uhr bis 20 Uhr. Lastwagen können bereits einige Stunden zuvor nicht mehr über den Alpenpass. Die Demonstration am Brenner richtet sich gegen die starke Verkehrsbelastung.
1: In Teilen Nordrhein-Westfalens, in Niedersachsen, Bremen und Hamburg haben heftiger Regen und Sturm zu Problemen geführt. Rund um Münster zählte die Feuerwehr hunderte Einsätze, etwa wegen umgestürzter Bäume oder vollgelaufener Keller. Außerdem musste nach WDR-Angaben ein Open-Air-Konzert abgebrochen werden. Im Raum Osnabrück war die Feuerwehr ebenfalls häufig im Einsatz. Im Kreis Kloppenburg musste ein Zeltlager evakuiert werden. In Hannover wurde das NDR 2 Plaza Festival unterbrochen. Am Flughafen Hamburg kam es wegen des Unwetters zu Verspätungen. Und bei der Bahn kann es auch heute noch Einschränkungen auf den Strecken Hamm, Bielefeld, Hannover und Dortmund, Münster, Bremen geben. In Berlin ist am Abend der

0: Deutsche Filmpreis verliehen worden. Großer Gewinner war das Historiendrama »In die Sonne schauen« von Regisseurin Mascha Schilinski. Aus Berlin Anna Wollner.
1: 10 Lolas haben Schilinski und ihr Team mit nach Hause genommen. Unter anderem für die beste Regie, das beste Drehbuch, die beste weibliche Nebenrolle, Kostüm, Maske, Szenenbild und die Lola in Gold. Die höchste Auszeichnung des Abends für einen Film, der über 4 Generationen hinweg von weiblichen Traumata erzählt. Der emotionalste Moment des Abends, die Lola als beste weibliche Hauptrolle für die 85-jährige Senta Berger in »Ach, diese Lücke, diese entsetzliche Lücke«. Die Lola für die beste männliche Hauptrolle ging wiederum an August Diehl für seine Darstellung in »Das Verschwinden des Josef Mengele«.
0: Alexander Zverev steht bei den French Open in Paris im Achtelfinale. Der Tennisprofi setzte sich in der 3. Runde gegen den Franzosen Quentin Alice in 4 Sätzen durch und trifft morgen auf den Niederländer Jesper de Jong. Das waren die Nachrichten. Das Wetter in Deutschland. Am Tage gebietsweise Schauer und teils kräftige Gewitter, vereinzelt unwetterartig. In der Nordhälfte meist trocken, bei Höchsttemperaturen von 18 bis 33 Grad. Am Sonntag wechselnd bewölkt, regional Schauer und Gewitter, bei Temperaturen dann von 17 bis 29 Grad. Und die Zeit, es ist 6.04 Uhr.
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3: Debatte um Braunschweiger Haus der Vielfalt. CDU kritisiert mangelnde Transparenz bei Besetzung der Leitungsstelle. Kaum spürbare Frühjahrsbelebung. Flaute auf dem regionalen Arbeitsmarkt hält an. Und Schulweg auf Probe. VRB bietet erneut kostenlose ÖPNV-Testfahrten für Schüler an. Im Studio Peter Michael Möckel. Die Meldungen im Einzelnen. In der Debatte um das Braunschweiger Haus der Vielfalt hat die CDU der Verwaltung mangelnde Transparenz vorgeworfen. Die Stadt hatte das frühere Haus der Kulturen am Nordbahnhof nach Untreuevorwürfen gegen die damalige Leitung Ende 2025 in die Verantwortung der Volkshochschule übergeben. Der neue Geschäftsführer hatte seinen Posten im Januar angetreten, war aber schon Ende März wieder entlassen worden. Hintergrund ist ein enges Verwandtschaftsverhältnis zum SPD-Bundestagsabgeordneten Christos Pantazis. Dessen Ehefrau Tanja ist in leitender Position bei der VHS tätig und die Schwester des seinerzeit bestellten Geschäftsführers im Haus der Vielfalt. Die CDU hatte daraufhin Klärungsbedarf angemeldet. Mit einer Dringlichkeitsanfrage verlangte sie Auskunft darüber, welche Rolle das Rathaus und insbesondere das Büro von Oberbürgermeister Thorsten Kornblum bei diesem Vorgang gespielt hat. Die Antwort war laut Fraktionschef Thorsten Köster unbefriedigend. Die Verwaltung habe zwar auf die rechtliche Selbstständigkeit der VHS als Tochtergesellschaft der Stadt verwiesen, so Köster. Aus seiner Sicht sei aber unter anderem weiterhin offen, warum das Büro des Oberbürgermeisters bereits im Februar über angebliche Verfahrensfehler informiert worden sei. Damit verfestige sich der Eindruck, dass politische Ebenen deutlich stärker beteiligt waren, als bislang dargestellt worden sei, so Köster. Er kündigte weitere Schritte seiner Fraktion an, um vollständige Transparenz zu erreichen, beispielsweise im Wege der Akteneinsicht. Die Zahl der Arbeitslosen zwischen Harz und Heide ist im Mai leicht gesunken. Das geht aus den aktuellen Daten der beiden regionalen Arbeitsagenturen hervor. Danach waren in der gesamten Wirtschaftsregion etwa 1,5% Menschen weniger ohne sozialversicherungspflichtigen Job als im Vormonat. Die Frühjahrsbelebung falle wegen anhaltender struktureller Probleme weiterhin schwach aus, erklärte die Leiterin der Arbeitsagentur Braunschweig-Goslar, Kerstin Küchler-Kakoschke. Eine Trendumkehr sei noch nicht in Sicht. Umso wichtiger sei es jetzt, Qualifizierung und Vermittlung zu stärken. Wiebke Saalfrank vom Nachbarbezirk Helmstedt wies unterdessen erneut auf den nahen Start des neuen Ausbildungsjahres hin. Dabei leiste die Arbeitsagentur wertvolle Orientierungshilfe.
4: Wer sich unsicher ist, ob der Wunschberuf der richtige ist, dem empfehlen wir Erfahrungen zum Beispiel in einem kurzen Praktikum vorab zu sammeln. Viele Betriebe, die zum Sommer noch freie Ausbildungsplätze anbieten, bieten ebenso die Möglichkeit eines Praktikums vorab. Damit die Suche nach einem Praktikumsplatz für Schülerinnen und Schüler leichter wird, haben wir die Suchfunktion auf unserer Homepage www.arbeitsagentur.de unter Jobsuche erweitert und man kann dort nun auch nach Praktikumsplätzen suchen.
3: Ab Montag können künftige Erst- und Fünftklässler an einem Tag ihrer Wahl kostenlos Busse und Bahnen nutzen, um ihren neuen Schulweg kennenzulernen. Wie der Verkehrsverbund Region Braunschweig mitteilte, gilt das Angebot bis zum 12. Juli für alle Nahverkehrsmittel im Tarifgebiet, die für den Schulweg benötigt werden. Dabei sind die Hin- und Rückfahrt für das Kind und bis zu 2 Begleitpersonen frei. Die Schulen geben dafür Gutscheine aus, die beim Fahr- und Prüfpersonal vorgezeigt werden müssen. Die Aktion Schulweg auf Probe findet nach dem erfolgreichen Start im Vorjahr zum 2. Mal statt. Soweit die Nachrichten aus der Region. 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
1: Debatte um Braunschweiger Haus der Vielfalt. CDU kritisiert mangelnde Transparenz bei Besetzung der Leitungsstelle. Kaum spürbare Frühjahrsbelebung. Flaute auf dem regionalen Arbeitsmarkt hält an. Und Schulweg auf Probe. VRB bietet erneut kostenlose ÖPNV-Testfahrten für Schüler an. Im Studio Peter Michael Möckel. Die Meldungen im Einzelnen. In der Debatte um das Braunschweiger Haus der Vielfalt hat die CDU der Verwaltung mangelnde Transparenz vorgeworfen. Die Stadt hatte das frühere Haus der Kulturen am Nordbahnhof nach Untreuevorwürfen gegen die damalige Leitung Ende 2025 in die Verantwortung der Volkshochschule übergeben. Der neue Geschäftsführer hatte seinen Posten im Januar angetreten, war aber schon Ende März wieder entlassen worden. Hintergrund ist ein enges Verwandtschaftsverhältnis zum SPD-Bundestagsabgeordneten Christos Pantazis. Dessen Ehefrau Tanja ist in leitender Position bei der VHS tätig und die Schwester des seinerzeit bestellten Geschäftsführers im Haus der Vielfalt. Die CDU hatte daraufhin Klärungsbedarf angemeldet. Mit einer Dringlichkeitsanfrage verlangte sie Auskunft darüber, welche Rolle das Rathaus und insbesondere das Büro von Oberbürgermeister Thorsten Kornblum bei diesem Vorgang gespielt hat. Die Antwort war laut Fraktionschef Thorsten Köster unbefriedigend. Die Verwaltung habe zwar auf die rechtliche Selbstständigkeit der VHS als Tochtergesellschaft der Stadt verwiesen, so Köster. Aus seiner Sicht sei aber unter anderem weiterhin offen, warum das Büro des Oberbürgermeisters bereits im Februar über angebliche Verfahrensfehler informiert worden sei. Damit verfestige sich der Eindruck, dass politische Ebenen deutlich stärker beteiligt waren, als bislang dargestellt worden sei, so Köster. Er kündigte weitere Schritte seiner Fraktion an, um vollständige Transparenz zu erreichen, beispielsweise im Wege der Akteneinsicht. Die Zahl der Arbeitslosen zwischen Harz und Heide ist im Mai leicht gesunken. Das geht aus den aktuellen Daten der beiden regionalen Arbeitsagenturen hervor. Danach waren in der gesamten Wirtschaftsregion etwa 1,5% Menschen weniger ohne sozialversicherungspflichtigen Job als im Vormonat. Die Frühjahrsbelebung falle wegen anhaltender struktureller Probleme weiterhin schwach aus, erklärte die Leiterin der Arbeitsagentur Braunschweig-Goslar, Kerstin Küchler-Kakoschke. Eine Trendumkehr sei noch nicht in Sicht. Umso wichtiger sei es jetzt, Qualifizierung und Vermittlung zu stärken. Wiebke Saalfrank vom Nachbarbezirk Helmstedt wies unterdessen erneut auf den nahen Start des neuen Ausbildungsjahres hin. Dabei leiste die Arbeitsagentur wertvolle Orientierungshilfe.
2: Wer sich unsicher ist, ob der Wunschberuf der richtige ist, dem empfehlen wir Erfahrungen zum Beispiel in einem kurzen Praktikum vorab zu sammeln. Viele Betriebe, die zum Sommer noch freie Ausbildungsplätze anbieten, bieten ebenso die Möglichkeit eines Praktikums vorab. Damit die Suche nach einem Praktikumsplatz für Schülerinnen und Schüler leichter wird, haben wir die Suchfunktion auf unserer Homepage www.arbeitsagentur.de unter Jobsuche erweitert und man kann dort nun auch nach Praktikumsplätzen suchen.
1: Ab Montag können künftige Erst- und Fünftklässler an einem Tag ihrer Wahl kostenlos Busse und Bahnen nutzen, um ihren neuen Schulweg kennenzulernen. Wie der Verkehrsverbund Region Braunschweig mitteilte, gilt das Angebot bis zum 12. Juli für alle Nahverkehrsmittel im Tarifgebiet, die für den Schulweg benötigt werden. Dabei sind die Hin- und Rückfahrt für das Kind und bis zu 2 Begleitpersonen frei. Die Schulen geben dafür Gutscheine aus, die beim Fahr- und Prüfpersonal vorgezeigt werden müssen. Die Aktion Schulweg auf Probe findet nach dem erfolgreichen Start im Vorjahr zum 2. Mal statt. Soweit die Nachrichten aus der Region. 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
1: Um 7 Uhr mit Martin Wilhelmi. Bundespräsident Steinmeier hat davor gewarnt, dass sich in Europa und auf der ganzen Welt autoritäre Tendenzen weiter ausbreiten. Er äußerte sich auf einer Veranstaltung im Hambacher Schloss in der Pfalz. Aus der NDR-Nachrichtenredaktion Jonas Valentin Weber.
2: Laut Steinmeier versuchen autoritäre Regierungen immer stärker, unabhängige Institutionen anzugreifen, die die Macht der Regierenden kontrollieren sollen. Betroffen seien auch Medien, der Kulturbereich und die Justiz. Konkrete Länder nannte er nicht. Steinmeier zeigte sich aber auch kämpferisch. So seien die Bürgerinnen und Bürger der Entwicklung nicht machtlos ausgeliefert, sondern könnten sich zur Wehr setzen, auch wenn dabei viel Ausdauer gebraucht werde, sagte Steinmeier bei der Verleihung des Hambacher Freiheitspreises an den früheren polnischen Justizminister Bodnar.
1: Die FDP wählt heute auf ihrem Bundesparteitag in Berlin einen neuen Vorstand. Einziger Kandidat für den Posten des Parteichefs ist Wolfgang Kubicki. Aus Berlin Clemens Schulze.
3: Der 74-jährige Kubicki setzt vor allem auf die Themen Wirtschaft, Schulden und Migration und er stellt die Brandmauer zur AfD in Frage. Sein möglicher Generalsekretär Martin Hagen kündigte an, gezielt konservative Wähler ansprechen zu wollen. Das passt nicht jedem FDPler. Auf dem Parteitag an diesem Wochenende wird deswegen interessant, ob die Delegierten um den Kurs streiten werden. Wenn Kubicki dann heute Nachmittag zur Wahl steht, wird das Ergebnis auch ein Fingerzeig sein, ob der FDP der Neustart gelingen kann oder die Partei im Streit versinkt.
1: Rund um die Brenner Autobahn drohen heute massive Verkehrsbehinderungen. Grund ist eine Vollsperrung wegen einer Demonstration. Anwohner wollen gegen Lärm und Feinstaub protestieren. Autos dürfen die Strecke auf österreichischer Seite ab 11 Uhr nicht befahren. Auf italienischer Seite gilt die Sperre ab 10.30 Uhr. Für Lkw ist der Alpenpass schon früher dicht. In Niedersachsen ist die Feuerwehr zu zahlreichen Einsätzen infolge des Unwetters ausgerückt. Grund waren vor allem entwurzelte Bäume, vollgelaufene Keller und umherfliegende Baustellenabsperrungen. Aus der NDR-Nachrichtenredaktion Nina Schön.
4: Die meisten Einsätze gab es laut Polizei im Landkreis Osnabrück. Auch die A1 und die A33 waren zeitweise blockiert. Im Kreis Kloppenburg wurde ein Zeltlager evakuiert. Auch in Bremen gab es zahlreiche Einsätze, verletzt wurde aber niemand. Im Raum Göttingen kam es zu mehreren Unfällen auf der A7. Auch hier blieb es bei Blechschäden. In Hannover mussten die Besucher des NDR 2 Plaza Festival vorübergehend das Gelände verlassen. Am Hamburger Flughafen gab es Verzögerungen. Bei der Deutschen Bahn fielen einige ICE-Verbindungen aus. Auch heute kommt es dem Unternehmen zufolge noch zu Einschränkungen.
1: In Berlin ist am Abend der Deutsche Filmpreis verliehen worden. Großer Gewinner war das Historiendrama »In die Sonne schauen« von Regisseurin Mascha Schilinski. Es gewann 10 Preise, darunter die Lola in Gold als bester Spielfilm. Als bester Hauptdarsteller wurde August Diehl für das Verschwinden des Josef Mengele ausgezeichnet. Den Preis für die beste Darstellerin bekam Senta Berger für »Ach, diese Lücke, diese entsetzliche Lücke«. Alexander Zverev

0: steht bei den French Open in Paris im Achtelfinale. Der Tennisprofi setzte sich in der dritten Runde gegen den Franzosen Quentin Alice in 4 Sätzen durch und trifft morgen auf den Niederländer Jesper de Jong. Das waren die Nachrichten. Das Wetter in Norddeutschland, meist trocken und länger sonnig, aber auch einige zum Teil dichtere Wolken bei Temperaturen von 18 Grad auf Sylt und bis 26 Grad im südlichen Niedersachsen. Morgen Sonne und Wolken im Wechsel, vereinzelt Schauer bei dann 17 bis 24 Grad. Auch am Montag mal sonnig, mal bewölkt mit Schauern, 18 bis 23 Grad. Und ein Blick auf Dienstag. Neben Schauern können auch Gewitter aufkommen. Im Osten bleibt es länger trocken bei 19 bis 25 Grad. Es ist 7.04 Uhr.
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2: Debatte um Braunschweiger Haus der Vielfalt. CDU kritisiert mangelnde Transparenz bei Besetzung der Leitungsstelle. Kaum spürbare Frühjahrsbelebung. Flaute auf dem regionalen Arbeitsmarkt hält an. Und Schulweg auf Probe. VRB bietet erneut kostenlose ÖPNV-Testfahrten für Schüler an. Im Studio Peter Michael Möckel. Die Meldungen im Einzelnen. In der Debatte um das Braunschweiger Haus der Vielfalt hat die CDU der Verwaltung mangelnde Transparenz vorgeworfen. Die Stadt hatte das frühere Haus der Kulturen am Nordbahnhof nach Untreuevorwürfen gegen die damalige Leitung Ende 2025 in die Verantwortung der Volkshochschule übergeben. Der neue Geschäftsführer hatte seinen Posten im Januar angetreten, war aber schon Ende März wieder entlassen worden. Hintergrund ist ein enges Verwandtschaftsverhältnis zum SPD-Bundestagsabgeordneten Christos Pantazis. Dessen Ehefrau Tanja ist in leitender Position bei der VHS tätig und die Schwester des seinerzeit bestellten Geschäftsführers im Haus der Vielfalt. Die CDU hatte daraufhin Klärungsbedarf angemeldet. Mit einer Dringlichkeitsanfrage verlangte sie Auskunft darüber, welche Rolle das Rathaus und insbesondere das Büro von Oberbürgermeister Thorsten Kornblum bei diesem Vorgang gespielt hat. Die Antwort war laut Fraktionschef Thorsten Köster unbefriedigend. Die Verwaltung habe zwar auf die rechtliche Selbstständigkeit der VHS als Tochtergesellschaft der Stadt verwiesen, so Köster. Aus seiner Sicht sei aber unter anderem weiterhin offen, warum das Büro des Oberbürgermeisters bereits im Februar über angebliche Verfahrensfehler informiert worden sei. Damit verfestige sich der Eindruck, dass politische Ebenen deutlich stärker beteiligt waren, als bislang dargestellt worden sei, so Köster. Er kündigte weitere Schritte seiner Fraktion an, um vollständige Transparenz zu erreichen. Beispielsweise im Wege der Akteneinsicht. Die Zahl der Arbeitslosen zwischen Harz und Heide ist im Mai leicht gesunken. Das geht aus den aktuellen Daten der beiden regionalen Arbeitsagenturen hervor. Danach waren in der gesamten Wirtschaftsregion etwa 1,5% Menschen weniger ohne sozialversicherungspflichtigen Job als im Vormonat. Die Frühjahrsbelebung falle wegen anhaltender struktureller Probleme weiterhin schwach aus, erklärte die Leiterin der Arbeitsagentur Braunschweig-Goslar, Kerstin Küchler-Kakoschke. Eine Trendumkehr sei noch nicht in Sicht. Umso wichtiger sei es jetzt, Qualifizierung und Vermittlung zu stärken. Wiebke Saalfrank vom Nachbarbezirk Helmstedt wies unterdessen erneut auf den nahen Start des neuen Ausbildungsjahres hin. Dabei leiste die Arbeitsagentur wertvolle Orientierungshilfe.
3: Wer sich unsicher ist, ob der Wunschberuf der richtige ist, dem empfehlen wir Erfahrungen zum Beispiel in einem kurzen Praktikum vorab zu sammeln. Viele Betriebe, die zum Sommer noch freie Ausbildungsplätze anbieten, bieten ebenso die Möglichkeit eines Praktikums vorab. Damit die Suche nach einem Praktikumsplatz für Schülerinnen und Schüler leichter wird, haben wir die Suchfunktion auf unserer Homepage www.arbeitsagentur.de unter Jobsuche erweitert und man kann dort nun auch nach Praktikumsplätzen suchen.
2: Ab Montag können künftige Erst- und Fünftklässler an einem Tag ihrer Wahl kostenlos Busse und Bahnen nutzen, um ihren neuen Schulweg kennenzulernen. Wie der Verkehrsverbund Region Braunschweig mitteilte, gilt das Angebot bis zum 12. Juli für alle Nahverkehrsmittel im Tarifgebiet, die für den Schulweg benötigt werden. Dabei sind die Hin- und Rückfahrt für das Kind und bis zu 2 Begleitpersonen frei. Die Schulen geben dafür Gutscheine aus, die beim Fahr- und Prüfpersonal vorgezeigt werden müssen. Die Aktion Schulweg auf Probe findet nach dem erfolgreichen Start im Vorjahr zum 2. Mal statt. Soweit die Nachrichten aus der Region. 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
1: Debatte um Braunschweiger Haus der Vielfalt. CDU kritisiert mangelnde Transparenz bei Besetzung der Leitungsstelle. Kaum spürbare Frühjahrsbelebung. Flaute auf dem regionalen Arbeitsmarkt hält an. Und Schulweg auf Probe. VRB bietet erneut kostenlose ÖPNV-Testfahrten für Schüler an. Im Studio Peter Michael Möckel. Die Meldungen im Einzelnen. In der Debatte um das Braunschweiger Haus der Vielfalt hat die CDU der Verwaltung mangelnde Transparenz vorgeworfen. Die Stadt hatte das frühere Haus der Kulturen am Nordbahnhof nach Untreuevorwürfen gegen die damalige Leitung Ende 2025 in die Verantwortung der Volkshochschule übergeben. Der neue Geschäftsführer hatte seinen Posten im Januar angetreten, war aber schon Ende März wieder entlassen worden. Hintergrund ist ein enges Verwandtschaftsverhältnis zum SPD-Bundestagsabgeordneten Christos Pantazis. Dessen Ehefrau Tanja ist in leitender Position bei der VHS tätig und die Schwester des seinerzeit bestellten Geschäftsführers im Haus der Vielfalt. Die CDU hatte daraufhin Klärungsbedarf angemeldet. Mit einer Dringlichkeitsanfrage verlangte sie Auskunft darüber, welche Rolle das Rathaus und insbesondere das Büro von Oberbürgermeister Thorsten Kornblum bei diesem Vorgang gespielt hat. Die Antwort war laut Fraktionschef Thorsten Köster unbefriedigend. Die Verwaltung habe zwar auf die rechtliche Selbstständigkeit der VHS als Tochtergesellschaft der Stadt verwiesen, so Köster. Aus seiner Sicht sei aber unter anderem weiterhin offen, warum das Büro des Oberbürgermeisters bereits im Februar über angebliche Verfahrensfehler informiert worden sei. Damit verfestige sich der Eindruck, dass politische Ebenen deutlich stärker beteiligt waren, als bislang dargestellt worden sei, so Köster. Er kündigte weitere Schritte seiner Fraktion an, um vollständige Transparenz zu erreichen, beispielsweise im Wege der Akteneinsicht. Die Zahl der Arbeitslosen zwischen Harz und Heide ist im Mai leicht gesunken. Das geht aus den aktuellen Daten der beiden regionalen Arbeitsagenturen hervor. Danach waren in der gesamten Wirtschaftsregion etwa 1,5% Menschen weniger ohne sozialversicherungspflichtigen Job als im Vormonat. Die Frühjahrsbelebung falle wegen anhaltender struktureller Probleme weiterhin schwach aus, erklärte die Leiterin der Arbeitsagentur Braunschweig-Goslar, Kerstin Küchler-Kakoschke. Eine Trendumkehr sei noch nicht in Sicht. Umso wichtiger sei es jetzt, Qualifizierung und Vermittlung zu stärken. Wiebke Saalfrank vom Nachbarbezirk Helmstedt wies unterdessen erneut auf den nahen Start des neuen Ausbildungsjahres hin. Dabei leiste die Arbeitsagentur wertvolle Orientierungshilfe.
2: Wer sich unsicher ist, ob der Wunschberuf der richtige ist, dem empfehlen wir Erfahrungen zum Beispiel in einem kurzen Praktikum vorab zu sammeln. Viele Betriebe, die zum Sommer noch freie Ausbildungsplätze anbieten, bieten ebenso die Möglichkeit eines Praktikums vorab. Damit die Suche nach einem Praktikumsplatz für Schülerinnen und Schüler leichter wird, haben wir die Suchfunktion auf unserer Homepage www.arbeitsagentur.de unter Jobsuche erweitert und man kann dort nun auch nach Praktikumsplätzen suchen.
1: Ab Montag können künftige Erst- und Fünftklässler an einem Tag ihrer Wahl kostenlos Busse und Bahnen nutzen, um ihren neuen Schulweg kennenzulernen. Wie der Verkehrsverbund Region Braunschweig mitteilte, gilt das Angebot bis zum 12. Juli für alle Nahverkehrsmittel im Tarifgebiet, die für den Schulweg benötigt werden. Dabei sind die Hin- und Rückfahrt für das Kind und bis zu 2 Begleitpersonen frei. Die Schulen geben dafür Gutscheine aus, die beim Fahr- und Prüfpersonal vorgezeigt werden müssen. Die Aktion Schulweg auf Probe findet nach dem erfolgreichen Start im Vorjahr zum zweiten Mal statt. Soweit die Nachrichten aus der Region. 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
1: Um 8 Uhr mit Martin Wilhelmi. Bundespräsident Steinmeier hat davor gewarnt, dass sich in Europa und auf der ganzen Welt autoritäre Tendenzen weiter ausbreiten. Er äußerte sich auf einer Veranstaltung im Hambacher Schloss in der Pfalz. Aus der NDR-Nachrichtenredaktion Jonas Valentin Weber.
2: Laut Steinmeier versuchen autoritäre Regierungen immer stärker, unabhängige Institutionen anzugreifen, die Macht der Regierenden kontrollieren sollen. Betroffen seien auch Medien, der Kulturbereich und die Justiz. Konkrete Länder nannte er nicht. Steinmeier zeigte sich aber auch kämpferisch. So seien die Bürgerinnen und Bürger der Entwicklung nicht machtlos ausgeliefert, sondern könnten sich zur Wehr setzen, auch wenn dabei viel Ausdauer gebraucht werde, sagte Steinmeier bei der Verleihung des Hambacher Freiheitspreises an den früheren polnischen Justizminister Bodnar.
1: Der designierte FDP-Vorsitzende Kubicki hält eine inhaltliche Neuaufstellung der Partei derzeit nicht für notwendig. Der Neuen Osnabrücker Zeitung sagte er, dies brauche man auf dem Parteitag nicht. Der Kampf für Freiheitsrechte sei zeitlos. Auf dem FDP-Parteitag in Berlin wird an diesem Wochenende der gesamte Parteivorstand neu gewählt. Kubicki ist der einzige Kandidat für den Vorsitz. Rund um die Brenner-Autobahn drohen heute massive Verkehrsbehinderungen. Grund ist eine Vollsperrung wegen einer Demonstration. Aus Matrei am Brenner Oliver Schosch.
3: Die Brenner-Autobahn und die Brenner-Bundesstraße sind heute auf der österreichischen Seite ab 11 Uhr gesperrt bis 19 Uhr und auf der italienischen Seite von 10.30 Uhr bis 20 Uhr. Der Hauptinitiator der Brenner-Blockade ist der Bürgermeister von Gries am Brenner, Karl Mühlsteiger. Er, andere Gemeindebürgermeister und viele Anwohnerinnen und Anwohner fordern eine Entlastung vom Verkehrslärm und von Abgasen und Feinstaub. Sie fordern unter anderem einen besseren Lärmschutz, eine höhere Lkw-Maut und mehr Güterverkehr über die Schiene.
1: In Niedersachsen haben Gewitter, Hagel und Starkregen einige Schäden angerichtet. Am Abend zog eine breite Gewitterfront von Westen nach Osten und hat fast das gesamte Land getroffen. Aus Oldenburg Thomas Stahlberg.
4: Die Polizei war im Dauereinsatz. Die Leitstellen Oldenburg und Osnabrück melden jeweils mehr als 100 Einsätze. Die meisten wegen umgekippter Bäume, die haben auch zahlreiche Autos beschädigt. In Garrel im Kreis Kloppenburg musste ein Kinderzeltlager abgebrochen werden. In einigen Orten liefen auch Keller voll aufgrund von Starkregen. Der meiste Niederschlag in kurzer Zeit fiel in Uelzen. Da waren es mehr als 25 Liter. In Hannover musste das NDR Plaza Festival für mehr als eine Stunde unterbrochen werden. Der Bahnverkehr in Teilen Niedersachsens kam zeitweise zum Erliegen. Dadurch kommt es auch heute noch laut Bahn zu Verzögerungen und Ausfällen.
1: Die Digitalminister der G7-Länder haben sich auf gemeinsame Grundsätze geeinigt, um Kinder und Jugendliche auf Online-Plattformen besser zu schützen. Als ein Punkt wird in der Abschlusserklärung zu ihrer Konferenz in Paris eine Altersüberprüfung genannt. Außerdem kündigten die Staaten an, illegale Inhalte stärker zu bekämpfen. Alexander Zverev steht bei den French Open in Paris im Achtelfinale. Der Tennisprofi setzte sich in der dritten Runde gegen den Franzosen Quentin Alice in 4 Sätzen durch und trifft morgen auf den Niederländer Jesper de Jong. Das waren die Nachrichten. Das Wetter in Norddeutschland, meist trocken und länger sonnig, aber auch einige zum Teil dichtere Wolken bei Temperaturen von 18 Grad auf Sylt und bis 26 Grad im südlichen Niedersachsen. Morgen Sonne und Wolken im Wechsel, vereinzelt auch Schauer bei 17.

0: 10 bis 24 Grad. Auch am Montag mal sonnig, mal bewölkt mit Schauern, dann 18 bis 23 Grad. Und am Dienstag können neben Schauern auch Gewitter aufkommen. Im Osten bleibt es länger trocken. Und die Zeit 8.04 Uhr.
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2: Sie hören jetzt eine Sendungswiederholung vom 25. Mai.

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1: Zum Ausklang des Pfingstfestes einen schönen guten Abend und willkommen damit zur Schlagerparty. Und alle, die uns in der Wiederholung am Samstag um 8 Uhr, den 30. Mai hören, einen schönen guten Morgen. Wie gewohnt natürlich heute wieder mit 100% deutscher Musik und ich hoffe mal, Sie am Pfingsten bestens genießen können. Zum Montagabendabschluss gibt es wie gewohnt ja die Schlagerparty. Heute unter anderem mit den neuen Singles von Olaf dem Flipper, die Draufgänger, und starten werde ich gleich mit DJ Herzbeat und Michelle, die ihre Karriere ja beendet hat. Viel Freude allen nun hier bei der Schlagerparty.

0: Große Liebe, so der Titel von DJ Herzbeat und Michelle. Die große Liebe hatte Michelle ja wohl gefunden, aber leider doch wieder verloren. Alles Gute ihr aber weiterhin. Nun zum Sänger und Lebenscoach Jens Bockisch. Der Song ist eine musikalische Liebeserklärung an Freundschaft, Fans und an die Menschen, die bleiben, wenn alles andere geht, nur mit euch allein, Jens Bockisch.
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Aus Österreich, da kommt Oliver Heid. Er besang eben die Via Romantica. Seit 1998 macht Oliver Heid Musik. Ich denke an Rhodos, war sein ganz großer Erfolg. Peter Sebastians Name steht für Entertainment, gute Laune und frischen deutschen Schlager. Glück ist ein Teil von dir und darüber können Sie in den kommenden Minuten gerne mal ein wenig nachdenken. Hier ist Peter Sebastian.

Irgendwie hatte Peter Sebastian auch schon durchaus recht, wenn er eben gesungen hat, Glück ist ein Teil von dir. Nun zu Olaf, dem Flipper. Er ist mittlerweile 80 Jahre jung, erfolgreicher denn je, ob Solo oder mit Vincent Groß. Jetzt besingt er solistisch Weltklasse, volle Kraft voraus mit Olaf, dem Flipper.

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1: Sie ist sehr erfolgreich, Vanessa Mai. Sie besang eben den Rohdiamant. Und dieser Titel stammt von keiner Geringeren als Maite Kelly. Nun habe ich das Duo Wind für Sie und euch. Wind gibt es ja schon sehr lange. Wenn es Sommer wird, nun in Kürze ist es ja wieder soweit. Aber zuvor folgt hier bei der Schlagerparty das Duo Wind.

seit 2013, nachdem sie ihre erste Single veröffentlicht hatte, geht Saskia Lebin auf Erfolgskurs. Weil sich was bewegt, ihr aktueller Titel. Jetzt zu einer Newcomerin, die den Namen Bobby Blond trägt. Bobby Blond ist weit mehr als eine deutsche Sängerin. Sie ist mit italienisch-österreichischen Wurzeln ausgestattet und vereint pure Lebensfreude und tiefgreifende Emotionen in ihrer Musik. Pinker Flieger, ihr aktueller Hit. Bobby Blond.

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1: Vielleicht haben Sie sich in den letzten Minuten auch gerade an Ihre erste Jugendliebe erinnert, egal wie lange das jetzt her ist. Meine Jugendliebe, der neue Erfolgshit von Burkhard Peine, einem Sänger mit Herz und Leidenschaft aus dem Raum Haldensleben bei Magdeburg. Hannes der Lavantaler habe ich nun für Sie mit Worst für mi bist. Ich gestalte mein Leben selbst oder aber auch Es ist nie zu spät für einen neuen Weg. Getreu dieser beiden Mottos steht Hannes der Lavantaler dieses Jahr nicht nur zum ersten Mal als Solist auf großen Bühnen seines geliebten Heimatlandes, sondern der sympathische Lavantaler schreibt auch das Credo eines der großen Austropopstars des Landes neu. Denn es ist wahrlich nie zu spät für einen neuen Weg. Hier ist Hannes der Lavantaler.

Ein neuer Schlager der Sängerin Madeleine Rausch. Er handelt davon, wie Liebe Halt in unsicheren Zeiten gibt und wie man seine Träume durch das eigene Handeln im Hier und Jetzt selbst gestalten kann. Zukunft erfunden. Madeleine Rausch. Der nächste Titel handelt von einem Kuss in Paris. Diese Geschichte wird nun von Maite Kelly besungen. Sicher wieder einer ihrer großen Erfolge.

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Diesen Mutmachsong hat eben die Schweizer Sängerin Francine Jordi gesungen. Nun zu dem Sänger Tiger Solo. Mare Mio heißt sein aktueller Titel. In dem Lied geht es um Freiheit, Liebe und dem Meer.

0: Mare Mio, der aktuelle Titel von Tiger Solo. Zum Abschluss habe ich noch einen Titel, der dieses Jahr am Ballermann sicherlich auch fleißig gespielt werden wird. Mein Fendt ist nicht da. Die Geschichte rund um den Fendt wird uns von den Draufgängern aus Österreich gesungen. Mit dem Michael Wiese für heute eine gute Nacht wünscht. Nächste Woche begrüßt Sie ja Matthias Behm-Kmorotzke und am 8. Juni freue ich mich dann wieder auf Ihr und Euer Dabeisein. Haben Sie nun eine gut gelaunte, bunte und schöne Zeit. Bis zum Wiederhören noch. Machen Sie und Ihr's gut.
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1: Um 9 Uhr mit Martin Wilhelmi. Die FDP kommt heute in Berlin zu einem Bundesparteitag zusammen. Wolfgang Kubicki will sich dort zum Parteivorsitzenden wählen lassen. Einen Gegenkandidaten hat der 74-Jährige nicht. Lissy Kaufmann aus dem ARD-Hauptstadtstudio zu der Frage, ob die Partei geschlossen hinter Kubicki steht.
2: Naja, Kubicki ist einer, der aneckt. Nicht nur außerhalb der Partei, sondern auch in der Partei selber. Er ist nicht bei allen beliebt. Er ist sehr bekannt für die bissigen Sprüche, die er da gern mal raushaut. Vor kurzem hat er den Kanzler einen Eierarsch genannt. Das kommt nicht bei allen in der Partei gut an. Wenn man sich umhört, dann sagen die meisten, sie rechnen damit, dass er so über 70% schon bekommen wird in der Abstimmung. Aber kein Top-Ergebnis über 90%.
1: Der Brennerpass ist heute stundenlang für den Verkehr gesperrt. Schon jetzt gilt ein Fahrverbot für Lkw. Alle anderen Fahrzeuge dürfen wegen einer Demonstration ab dem späten Vormittag nicht mehr über den Brenner fahren. Aus der NDR-Nachrichtenredaktion Ulrike Ufer.
3: Die Blockade trifft die Brennerautobahn und alle Nebenstrecken. Um ein Verkehrschaos auf der vielbefahrenen Alpenstrecke zu verhindern, rufen die Behörden dazu auf, das österreichische Bundesland Tirol großräumig zu umfahren. Auf der österreichischen Seite des Brennerpasses ist von 11 bis 19 Uhr für Autos und Motorräder kein Durchkommen. Auf der italienischen Seite gilt die Sperre von 10.30 Uhr bis 20 Uhr. Die Demonstration am Brenner richtet sich gegen die starke Verkehrsbelastung. Seit 2010 hat der Lkw-Verkehr auf dieser wichtigen Route zwischen Deutschland und Italien um rund 40% zugenommen.
1: Bundespräsident Steinmeier hat davor gewarnt, dass sich in Europa und auf der ganzen Welt autoritäre Tendenzen weiter ausbreiten. Bei einer Veranstaltung im Hambacher Schloss in der Pfalz sagte Steinmeier, autoritäre Regierungen versuchten immer stärker, unabhängige Institutionen anzugreifen. Betroffen seien auch Medien, der Kulturbereich und die Justiz. Zugleich zeigte sich Steinmeier kämpferisch. So seien die Bürgerinnen und Bürger der Entwicklung nicht machtlos ausgeliefert, sondern könnten sich zur Wehr setzen, so der Bundespräsident bei der Verleihung des Hambacher Freiheitspreises an den früheren polnischen Justizminister Bodnar. Steinmeier würdigte ihn als leidenschaftlichen Kämpfer für Menschenrechte, Demokratie und Rechtsstaatlichkeit. In Niedersachsen ist die Feuerwehr zu zahlreichen Einsätzen infolge des Unwetters ausgerückt. Grund waren vor allem entwurzelte Bäume, vollgelaufene Keller und umherfliegende Baustellenabsperrungen. Aus der NDR-Nachrichtenredaktion Nina Schön.
4: Die meisten Einsätze gab es laut Polizei im Landkreis Osnabrück. Auch die A1 und die A33 waren zeitweise blockiert. Im Kreis Kloppenburg wurde ein Zeltlager evakuiert. Auch in Bremen gab es zahlreiche Einsätze, verletzt wurde aber niemand. Im Raum Göttingen kam es zu mehreren Unfällen auf der A7. Auch hier blieb es bei Blechschäden. In Hannover mussten die Besucher des NDR 2 Plaza Festival vorübergehend das Gelände verlassen. Am Hamburger Flughafen gab es Verzögerungen. Bei der Deutschen Bahn fielen einige ICE-Verbindungen aus. Auch heute kommt es dem Unternehmen zufolge noch zu Einschränkungen.
1: Alexander Zverev steht bei den French Open in Paris im Achtelfinale. Der Tennisprofi setzte sich in der dritten Runde gegen den Franzosen Quentin Halys in 4 Sätzen durch und trifft morgen auf den Niederländer Jesper de Jong. Das waren die Nachrichten. Das Wetter in Norddeutschland meist trocken und länger sonnig, aber auch einige zum Teil dichtere Wolken bei 18 Grad auf Sylt und bis 26 Grad im südlichen Niedersachsen. Morgen Sonne und Wolken im Wechsel, vereinzelt Schauer bei 17 bis 24 Grad. Auch am Montag mal sonnig, mal bewölkt mit Schauern 18 bis 23 Grad. Und am Dienstag können neben Schauern auch wieder Gewitter aufkommen. Die Zeit, es ist 9.04 Uhr.
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5: Und wir starten hier bei Radio Uckerwelle in eine Neuausgabe der Traumparade am Samstag. Morgen ihrer Schlager-Hitparade. Ich bin Matthias Bebenrotzke in Vertretung für Miriam Wilbert-Schunke.

Und das ist die Ausgabe 1348 heute am 30. Mai. Und ich begrüße Sie ganz herzlich, einen schönen guten Morgen. Und ich darf Ihnen schon mal verkünden, wenn Sie gestern Abend Ihren Fernseher während des Unwetters ausgeschaltet haben, dass Anna-Karina Wojcik die Let's Dance Shuffle mit ihrem Partner Evgeny Vinokurov gewonnen hat. Und damit gratulieren wir damit ganz herzlich. Semino Rossi, unser zweiter Künstler heute Morgen, bevor es losgeht, hatte gestern Geburtstag. Er ist 64 geworden. Und ihn ehren wir ebenfalls in dieser Sendung mit einem ersten Titel hier. Schön ist der Morgen, passend zu diesem strahlenden Sonnenschein nach dem Unwetter.

verlass sie doch mit der Tasse Kaffee, der Morgen genießen. Unser Geburtstagsgruß an Cimino Rossi. Gestern wurde er 64. Schön ist der Morgen. Morning Has Broken von Cat Stevens war das in der Originalversion. So, jetzt kommen wir zur Traumparade 1348. Heute vom 30. Mai. Wir stellen Ihnen 5 Titel neu vor. Darunter ist einmal ein Klassiker und danach kommen dann die 5 Platzierungen der letzten Woche. Heute sind es 6 Platzierungen, denn Platz 4 ist heute mal doppelt vergeben durch gleiche Punktzahl. Dazu kommen wir aber später. Jetzt kommen wir erstmal zu den Neuvorstellungen. Neuvorstellung Nummer 1. Der Österreicher Nick P. hat eine neue Single rausgebracht. Du und ich heißt sie. Und damit starten wir gleich als Neuvorstellung Nummer 1.

Er schrieb den großen Hit Ein Stern, der deinen Namen trägt. Nick P. mit seiner neuen Single Du und ich, unserer Neuvorstellung Nummer 1 in der Traumparade. Wenn Sie mögen, können Sie abstimmen ab morgen Abend 18 Uhr unter traumparade.de und Ihren Liebling für die nächste Woche wählen. Kommen wir zur Neuvorstellung Nummer 2, ebenfalls eine Österreicherin. Sie feiert dieses Jahr ihr 30-jähriges Bühnenjubiläum. Ihr neues Album Sommerland kommt am 12.06. raus und hier schon mal das Stück von diesem Album, nämlich Sommerland, als erste Single-Auskopplung vorab. Und damit haben wir die neue Single von Monika Martin als Neuvorstellung Nummer 2, Sommerland.

Die Neuvorstellung Nummer 2 in der Traumparade 1348 Sommerland von Monika Martin, der Titelsong ihres kommenden Albums. Neuvorstellung Nummer 3 als nächstes der DSDS-Gewinner von 2020, Ramon Roselli mit seiner neuen Single Küss mich. Und die haben wir für Sie als Neuvorstellung Nummer 3 ausgewählt. Und wenn Sie das Ganze bildlich sehen wollen, dann können Sie morgen auch Stefan Moss mit seiner letzten Staffel von Immer wieder sonntags einschalten. Dort ist er auch zu Gast. Unsere Neuvorstellung Nummer 3, Ramon Roselli, Küss mich. Yeah.

Unsere Neuvorstellung Nummer 3, Ramon Roselli, seine neue Single heißt Küss mich. Und jetzt kommen wir zur Neuvorstellung Nummer 4, immer unser Klassiker hier in der Traumparade. Nämlich dieses Mal ist es ein Geburtstagskind aus diesem Mai, und zwar Udo Lindenberg. Vor 2 Wochen ist er 80 geworden, wollte eigentlich im Juni nochmal auftreten, hat aber leider einen Schwächeanfall erlitten und liegt derzeit im Krankenhaus. Wir wünschen ihm natürlich beste Genesungswünsche und spielen jetzt einen Titel aus 1983, nämlich den Sonderzug nach Pankow, als unseren Klassiker in Neuvorstellung Nummer 4. Hier ist Udo.

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1: Das war 1983, unser Schlager-Klassiker als Neuvorstellung. Nummer 4, Udo Lindenberg, beste Genesungswünsche gehen an ihn. Und das war der Sonderzug nach Pankow. So, eine Neuvorstellung haben wir noch für Sie, die Sie wählen können unter traumparade.de ab morgen Abend 18 Uhr, nämlich die Schlagerpiloten. Und die Schlagerpiloten haben einen neuen Titel rausgebracht, der heißt Koh Samui. Und den stelle ich Ihnen jetzt als Neuvorstellung Nummer 5.

Stefan Peters und Kevin Marx, die Schlagerpiloten, unsere fünfte und letzte Neuvorstellung in dieser Traumparade. Und die ganzen Neuvorstellungen fasse ich jetzt für Sie nochmal zusammen. Die können Sie nämlich empfehlen unter traumparade.de ab morgen Abend 18 Uhr. Und als erstes hatten wir die neue Single von Nick P. Ich heiße seine neue Single, unsere Neuvorstellung Nummer 1. Die 2 kam von Monika Martin, Sommerland.

0: Martin, Sommerland, der Titel aus ihrem neuen Album.
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0: das ist die Neuvorstellung Nummer 3, Ramon Roselli und Küss mich.
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0: Neuvorstellung Nummer 4 als nächstes, unser Klassiker, Sonderzug nach Pankow.
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0: Udo Lindenberg 1983 als Neuvorstellung Nummer 4 und die 5 kamen von den Schlagerpiloten. Ah, da habe ich den falschen Titel abgespielt. Felicità haben wir natürlich nicht drin gehabt, sondern Kusamui hieß er. Aber das waren die Schlagerpiloten unter Neuvorstellung Nummer 5. Und das können Sie wählen ab morgen Abend 18 Uhr. Und zwar bis zu 3-mal darf jeder Titel bei uns in der Sendung dabei sein. Einmal als Neuvorstellung und dann 3-mal in der Wertung. Und die Wertung, die erhalten Sie gleich, nämlich aus der letzten Woche. Und vorher gebe ich Ihnen noch kurz einen Tipp für die nächste Stunde.
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0: Und die 2 Stunden Espresso hören Sie direkt nach der Traumparade ab 10 Uhr hier bei Radio Okawelle. Jetzt kommen wir zur Wertung, die Sie letzte Woche gewählt haben. Sie können abstimmen, nämlich immer bis Donnerstagabend, 23.59 Uhr. Am Freitag werten wir das Ganze dann für Sie aus. Und die Wertung der letzten Woche auf Platz 5 haben Sie gewählt. Olaf, den Flipper mit seinem Titel Weltklasse. Und der darf nicht wiedergewählt werden, denn er war insgesamt 4-mal bei uns dabei.

Seien wir im Song Olaf der Flipper, Weltklasse, ausgeschieden aus der Traumparade da, viermal dabei. Jetzt kommen wir zu Platz 4 und der ist doppelt vergeben durch die Anzahl der gleichen Punkte. Und Sie haben gewählt auf die 4 eine Neuvorstellung aus der letzten Woche. Ich will mehr, das ist die neue Single von Nicole, unser Platz 4.

Toller neuer Titel von Nicole. Und das heißt, ich will mehr. Das haben sie auf Platz 4 gewählt, zusammen mit der Gruppe Wind. Gleiche Punktzahl, wenn es Sommer wird. Ebenfalls eine Neuvorstellung aus der letzten Woche. Ebenfalls unser Platz 4.

Unser zweiter Platz 4, die Gruppe Wind, ebenfalls eine Neuvorstellung, wenn es Sommer wird. Jetzt kommen wir zu den ersten drei in der Traumparade 1348, heute vom 30. Mai. Und das ist Nummer 3, Chapter 7. Hatten wir ihn neu vorgestellt vor 3 Wochen und Sie haben es bis zum Ende wieder in die Wertung reingewählt, denn er darf nicht wieder gewählt werden. 4-mal bei uns in der Sendung dabei gewesen. Chapter 7, geweint vor lauter Glück.

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1: Der Gruppe Chapter 7 zum letzten Mal dabei in der Traumparade und zuletzt auf Platz 3 gelandet. Geweint vor lauter Glück. So, jetzt kommen wir zu den ersten beiden, nämlich Platz 2 ist eine Neuvorstellung aus der letzten Woche. Haben sie gewählt auf die 2 die neue Single von Laura Wilde, die heißt Passend zum Wetter, Summer Feeling.

0: Musik für den Frühsommer, von Ihnen auf Platz 2 gewählt, Laura Wilde und Summer Feeling, ihre neue Single hier in der Traumparade bei Radio Okerwelle. Jetzt kommen wir zum Platz 1, unsere Krone. In dieser Woche erhält Patrick Lindner, Wenn der Wahnsinn will, letzte Woche auf der 1, diese Woche auf der 1 gewählt und den spielen wir jetzt. Hier ist Patrick Lindner, unsere Nummer 1 der Traumparade.
1: Hallo, hier auf Radio Okerwelle, hier ist Patrick Lindner und ich wünsche Ihnen jetzt viel Spaß mit meiner Musik.
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0: Ihre Nummer 1 der Trompade 1348, heute vom 30. Mai hier bei Radio Kavelle. Wenn der Wahnsinn will, Patrick Lindner. Den Titel dürfen Sie noch einmal wieder wählen, wenn Sie möchten. Ich fasse die ganze Sendung nochmal ganz kurz für Sie zusammen. Unsere 5 Neuvorstellungen kamen unter anderem von Nick P., Du und ich. Die Neuvorstellung Nummer 2, Monika Martin mit Sommerland. Unsere Neuvorstellung Nummer 3, Ramon Roselli, Küss mich. Die Nummer 4, unser Klassiker Udo Lindenberg, Sonderzug nach Pankow aus 1983. Und die Neuvorstellung Nummer 5 waren die Schlagerpiloten mit Koh Samui, ihrer neuen Single. Diese Titel dürfen Sie, wenn Sie mögen, ab morgen Abend 18 Uhr unter traumparade.de bis zu 3-mal wieder wählen. Unsere Platzierung in dieser Woche von der letzten Woche, Olaf der Flipper mit Weltklasse auf Platz 5. Der Titel scheidet leider aus, ist 4-mal dabei gewesen. 2-mal Platz 4 hatten wir, Nicole, ich will mehr, den dürfen Sie noch 2-mal wieder wählen. Und ebenso auf Platz 4 die Gruppe Wind. Wenn es Sommer wird, dürfen Sie auch noch 2-mal wieder wählen. Unsere 3 Spitzenplätze, Chapter 7, geweint vor lauter Glück, scheidet leider aus auf Platz 3. 4-mal dabei gewesen. Und auf Platz 2 Laura Wilde mit ihrer neuen Single Summer Feeling. Den dürfen Sie noch 2-mal wieder wählen. Und unsere Nummer 1 kam von Patrick Lindner.
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0: Den dürfen Sie noch einmal wieder wählen. Und das ab morgen Abend 18 Uhr traumparade.de bis Donnerstagabend 23.59 Uhr haben Sie Zeit. Dann gebe ich Ihnen noch kurz einen Hinweis auf morgen, wenn Sie die Schlagerstars mal im Fernsehen sehen wollen. Immer wieder sonntags startet mit Stefan Moss in der ARD. Unter anderem morgen dabei Beatrice Egli, Alexander Hofmann, Andi Borg, Linda Hesse, Michael Holm, Ramon Roselli hatten wir vorhin auch in den Neuvorstellungen, Ronja Forcher und die Nockies. Und wir hören uns wieder, wenn Sie mögen, ab Montag 21 Uhr zur nächsten Schlagerparty oder am nächsten Samstag zur nächsten Ausgabe der Traumparade. Ich bin Matthias Wink-Marotzke in Vertretung für Miriam Wilbert-Schunke und wünsche Ihnen noch ein schönes Wochenende. Wir hören uns bald wieder. Bis dann. Tschüss.

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1: Um 10 Uhr mit Martin Wilhelmi. Die FDP will heute auf ihrem Bundesparteitag in Berlin eine neue Führungsspitze wählen. Einziger Bewerber für den FDP-Vorsitz ist der stellvertretende Parteichef Kubicki. Aus der NDR-Nachrichtenredaktion Nina Schön.
2: Der 74-Jährige soll die FDP zurück in den Bundestag führen. Kubicki begründet seine Kandidatur mit seiner Bekanntheit, die den Liberalen wieder zu mehr öffentlicher Aufmerksamkeit verhelfen soll. Inhaltlich setzt er auf die Belebung der Wirtschaft. Nach dem Scheitern der FDP an der 5%-Hürde bei der Bundestagswahl 2025 war der frühere Fraktionschef Dürr an die Spitze der Partei getreten. Im selben Jahr kassierte die FDP bei den Landtagswahlen in Baden-Württemberg und Rheinland-Pfalz deutliche Niederlagen. Daraufhin traten Präsidium und Bundesvorstand zurück.
1: Der Brennerpass ist heute wegen einer Demonstration stundenlang für den Verkehr gesperrt. Schon jetzt gilt ein Fahrverbot für Lkw. Alle anderen Fahrzeuge dürfen ab dem späten Vormittag nicht mehr über den Brenner fahren. Aus der NDR-Nachrichtenredaktion Ulrike Ufer.
3: Die Blockade trifft die Brennerautobahn und alle Nebenstrecken. Um ein Verkehrschaos auf der vielbefahrenen Alpenstrecke zu verhindern, rufen die Behörden dazu auf, das österreichische Bundesland Tirol großräumig zu umfahren. Auf der österreichischen Seite des Brennerpasses ist von 11 bis 19 Uhr für Autos und Motorräder kein Durchkommen. Auf der italienischen Seite gilt die Sperre von 10.30 Uhr bis 20 Uhr. Die Demonstration am Brenner richtet sich gegen die starke Verkehrsbelastung. Seit 2010 hat der Lkw-Verkehr auf dieser wichtigen Route zwischen Deutschland und Italien um rund 40% zugenommen.
1: Bundesfamilienministerin Prien will Eltern bei der Begrenzung der Bildschirmzeiten ihrer Kinder an Smartphones und Tablets stärker in die Pflicht nehmen. Es müsste eigentlich gesellschaftlicher Standard sein, dass Kinder unter 3 Jahren überhaupt keinen Kontakt zu digitalen Endgeräten hätten, sagte Prien der Welt am Sonntag. Um dies zu erreichen, könne über gesetzliche Regelungen zumindest nachgedacht werden, so die CDU-Politikerin. Morgen fällt die Entscheidung, ob sich Hamburg für Olympische und Paralympische Spiele bewerben soll. Das Referendum ist das letzte von insgesamt 20 in ganz Deutschland. Aus Hamburg Jörg Naroska.
4: München, gleich 17 Städte wie Recklinghausen oder Duisburg in der Bewerberregion Rhein-Ruhr und der Segelstandort Kiel. Insgesamt 19 Städte in Deutschland haben ihr Olympiareferendum bereits absolviert. Alle mit großen Mehrheiten von zum Teil mehr als 70% für Sommerspiele. Der Deutsche Olympische Sportbund schaut nun mit Spannung Richtung Alster und Elbe. Wird sich Hamburg ebenfalls für eine Bewerbung um Olympische und Paralympische Spiele aussprechen? Per Briefwahl haben mehr als 500.000 Wahlberechtigte ihre Stimme für das Referendum bereits abgegeben. Wer bisher noch nicht abgestimmt hat, kann das entweder heute in einem der Bezirksämter oder morgen in einer von fast 180 Abstimmungsstellen tun.
1: Alexander Zverev steht bei den French Open in Paris im Achtelfinale. Der Tennisprofi setzte sich in der dritten Runde gegen den Franzosen Quentin Alice in 4 Sätzen durch und trifft morgen auf den Niederländer Jesper de Jong. Experten handeln Zverev bei den French Open als Titelfavoriten. Große Konkurrenten wie Jannik Sinner und Novak Djokovic sind schon aus dem Turnier ausgeschieden. Das waren die Nachrichten. Das Wetter in Norddeutschland, meist trocken und länger sonnig, aber auch einige zum Teil dichtere Wolken bei Temperaturen von 18 Grad auf Sylt und bis 26 Grad im südlichen Niedersachsen. Morgen Sonne und Wolken im Wechsel, vereinzelt Schauer bei Temperaturen von dann 17 bis 24 Grad. Auch am Montag mal sonnig, mal bewölkt mit Schauern, 18 bis 23 Grad. Und ein Blick auf Dienstag, es können neben Schauern auch Gewitter aufkommen. Im Osten bleibt es länger trocken, 19 bis 25 Grad. Es ist jetzt 10.04 Uhr.
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6: Herzlich willkommen zu einer neuen Ausgabe von Espresso im Gespräch hier bei Radio Okerwelle. Unser Studiogast heute,

0: Anniko Glogowski-Merten. Sie ist Direktorin der Niedersächsischen Landeszentrale für politische Bildung. Wir kennen uns schon eine Zeit, deswegen duzen wir uns und das führen wir auch in dieser Sendung sofort. Anniko, schön, dass du da bist.
1: Ja, moin, ich freue mich.
0: Bevor wir in die Sendung einsteigen, du hast wie alle meine Gäste eine lange Musikliste mitgebracht. Und ich denke, wir starten erstmal mit deinem ersten Titel. Was hören wir?
1: Wir hören Olivia Dean, So Easy, um einfach easy in den Tag zu starten.

0: Anniko, mit dem leichten Einstieg, so easy. Ich frage all meine Gäste immer, wo sie aufgewachsen sind. Und da ich von dir weiß, dass du nicht mit Okawasser getauft bist, magst du kurz ein bisschen erzählen, wo bist du aufgewachsen, wo sind deine Schulwege gewesen und wann bist du nach Braunschweig gekommen?
1: Ja, sehr gerne. Ich bin 1982 geboren in Havelberg, das ist jetzt Sachsen-Anhalt. Damals war das Bezirk Schwerin, also noch DDR-Zeit. Und aufgewachsen bin ich 10 Kilometer weg von Havelberg in einem kleinen Dörfchen, das heißt Glöven. Das liegt in der Prignitz, ein sehr ländlicher Raum. Und ja, da bin ich zur Schule gegangen, Grund- und Gesamtschule. Erstmal bis zur 10. Klasse und dann habe ich gewechselt und habe meine Oberschule, quasi Oberstufe in Wittenberge gemacht. Das liegt direkt an der Elbe. Schönes kleines Städtchen und genau, da habe ich Abitur gemacht. Und das ist so eine Region, die mich sehr geprägt hat auch, muss ich sagen. Also nicht nur die Region, der ländliche Raum. Ich habe mit 18 natürlich sofort einen Führerschein gemacht, weil sonst kommst du gar nicht von A nach B. Bus fährt nur zweimal am Tag und von daher war das alles etwas, was mich sehr, sehr geprägt hat. Mein Dörfchen, in dem ich aufgewachsen bin, liegt mitten im Wald. Viel auf Bäume geklettert, viel mit dem Fahrrad gefahren. Das sind so die Erinnerungen, die ich habe. Sehr viel draußen gewesen und das ist eigentlich so super schön. Und wer die Prignitz mal entdecken möchte, kann ich nur empfehlen, tatsächlich mit dem Fahrradurlaub da zu machen. Das lohnt sich. Also da ist mittlerweile ganz schön viel passiert.
0: Das ist dieses Autobahn-Zwickel-Ding bei Pritzwalk, ne? Wenn ich das richtig erinnere.
1: Ja, mittlerweile gibt es dann da bald mal eine Autobahn.
0: Ja, aber im Moment fährt man so einen Zickzack, damit man.
1: Im Moment fährt man einen Zickzack und genau, wenn man so ein bisschen bahnaffin ist, dann und häufig mal von Hamburg nach Berlin fährt, dann ist das Wittenberge genau so die Mitte der Strecke Hamburg-Berlin, da fährt ein ICE lang. Alle, die sich so ein bisschen mit deutsch-deutscher Geschichte auskennen, die wissen, in DDR-Zeiten sind die Bahnlinien nicht an den großen Städten vorbeigeführt worden, sondern eben durch andere Regionen und eben auch durch meine Heimat. War immer ganz cool, weil ich dann auch die Chance hatte, direkt in Glöven in so eine Regionalbahn einzusteigen und eine Stunde später in Berlin zu sein. Das haben wir dann auch häufiger gemacht. Also so Berlin-Ausflüge, die Berliner Museenlandschaft für mich entdeckt und das hat mich, glaube ich, auch sehr, sehr stark geprägt, weil ich dann nach dem Abitur studieren wollte und ich wollte eigentlich gerne in meiner Herzenshauptstadt, Landeshauptstadt studieren in Potsdam, Lehramt für Kunst, die wollten mich aber nicht und so bin ich dann erstmal nach Magdeburg gekommen. Ich habe dann da lange an der Elbe gewohnt, sozusagen in der nächsten Elbestadt in Magdeburg. Und habe da erstmal auch studiert auf Lehramt Deutsch und Ethik. Genau, und dann hat mich eigentlich so ein, ja, mein Gesundheitszustand zum Umdenken gebracht, weil ich bin mit einem angeborenen Herzfehler aufgewachsen und bin erst spät operiert worden. Das war dann schon, da war ich schon erwachsen, mitten im Studium in Magdeburg. Und dann ist das so, wie man sich das manchmal vorstellt. Du hast so ein Ereignis, das dich prägt. Und ich war im Urlaub in Paris und bin durch die Museen und dachte, oh, du wolltest immer was mit Kunst machen. Also mach doch das, was du wirklich, wofür du wirklich brennst. Und so bin ich nach Braunschweig gekommen, weil ich dann gesagt habe und mein damaliger Mann, der mittlerweile verstorben ist, der hatte dann entschieden, okay, wir gucken mal, wo wir das hinbekommen, dass du wirklich das studieren kannst, was du möchtest. Und dann haben wir geguckt und Braunschweig hatte ich gar nicht so auf dem Schirm, ehrlicherweise zu dem Zeitpunkt, aber habe festgestellt, da ist ja eine riesen Kunsthochschule, die zweitgrößte Deutschlands, erstaunlicherweise. Und ja, habe dann mich beworben und habe dann angefangen, in Braunschweig Kunstwissenschaft zu studieren, Erziehungswissenschaften. Das war ziemlich cool, weil ich dann auch noch viel aus meinem vorherigen Studium mit rübernehmen konnte. Genau, und so bin ich dann oder sind wir dann Braunschweiger geworden und das ist jetzt mittlerweile bald 20 Jahre her, gefühlt schon wieder, ja, nächstes Jahr, 20 Jahre. Genau, und ich habe diese Stadt kennen und lieben gelernt und will hier eigentlich auch gerade nicht mehr weg. Also ich tausche die Stadt ungern ein gegen was anderes.
0: Du hast dich ja auch vorsichtig rangetastet über die Partnerstadt Magdeburg, ja. Warst ja schon mal in der Nähe und dann gibt es ja auch diese Bezüge und dann ist man sicherlich auch schon mal so nach Braunschweig gekommen, egal wie.
1: Ehrlicherweise, nee.
0: Nee?
1: Nee.
0: Also die Kunsthochschule hat dich wirklich gelockt.
1: Ich hatte Braunschweig, wir sind da mal durchgefahren, irgendwann kann ich mich erinnern, wenn meine Schwestern, ich habe zwei ältere Schwestern, sehr viel ältere Schwestern, 15 und 11 Jahre älter, und unsere mittlere, die ist schon relativ früh nach der deutschen Wiedervereinigung in Westen gemacht sozusagen und hat da ihren neuen Job gefunden, und deswegen sind wir relativ viel nach Nordrhein-Westfalen gefahren, und da sind wir aus von der Prignitz ja immer irgendwie an Braunschweig vorbei oder durch. Aber ich hatte nie so einen Braunschweig-Bezug. Und ehrlicherweise habe ich auch gedacht, als ich dann überlegt hatte, na gut, dann gehst du da zum Studium hin und dann guckst du auch, dass du wieder wegkommst. Aber nee, ich habe dann eine sehr, sehr herzliche Stadt kennengelernt, in die ich auch schnell eingebunden wurde. Ich habe schnell was ehrenamtlich auch gemacht. Bei der Bürgerstiftung war ich relativ früh aktiv. Und das ist so etwas, das mich doch sehr eingenommen hat für die Stadt, dieses, dass man, wenn man möchte, in Braunschweig schnell Herzlichkeit und Wärme und eine Gegenseitigkeit erleben kann, die ich sonst aus anderen Städten noch nicht so erfahren habe, und das fand ich sehr, sehr sympathisch, muss ich zugeben, und vorher, nee, ich hatte nicht so den Bezug. Mein verstorbener Mann tatsächlich, die haben, seine Eltern haben das Begrüßungsgeld abgeholt in Braunschweig im Rathaus.
0: Also ich kenne das von ganz vielen, auch aus dem Freundeskreis, die mehr oder weniger unfreiwillig nach Braunschweig gekommen sind durch Beruf, Studium oder andere Dinge. Und die sagen alle das Gleiche. Erst wollte ich hier sofort wieder weg und dann habe ich es lieb gewonnen. Ist ja irgendwie eine ganz schöne Erklärung für so eine Stadt. Okay, ich denke an der Stelle vielleicht ein bisschen Zeit für Musik. Was haben wir?
1: Genau, als nächstes hören wir Rob Thomas, Little Wonders, einen Song, den ich abgrundtief liebe, wie keinen anderen. Und Rob Thomas begleitet mich eigentlich, seitdem ich wirklich richtig intensiv Musik höre. Matchbox 20 ist der Leadsänger von Matchbox 20. Und ja, deswegen, das ist ein total schöner Song.

0: Aleko, wir haben eben gehört, du bist 2007 nach Braunschweig gekommen, dann an der HBK gelandet und hast Kunstwissenschaften und Erziehungswissenschaften in diesem Doppelstudium gemacht. Und dann hast du ja in Braunschweig durchaus relativ schnell Fuß gefasst. Du hast eben erzählt, dein Engagement in der Bürgerstiftung. Dann bist du über die Kommunalpolitik gut eingestiegen und bist ja immer noch Ratsfrau und hattest dann sogar ein Bundestagsmandat, was leider etwas eher aufhörte, weil die Ampel das nicht über die Strecke gebracht hat. Das wollen wir heute aber gar nicht weiter kommentieren. Ich glaube, das hat dir sehr, sehr viele Erfahrungen und auch Dinge eingebracht und letztendlich vielleicht auch dazu geführt, dass du zu der jetzigen Tätigkeit berufen wurdest, denn du bist ja die Direktorin der Niedersächsischen Landeszentrale für politische Bildung. Mhm. Nun habe ich mal ein bisschen gegoogelt und das ist eine nicht rechtsfähige Anstalt des öffentlichen Rechts. Eine organisatorisch verselbstständigte Einrichtung der öffentlichen Verwaltung, die keine eigene Rechtspersönlichkeit besitzt. Sie ist Teil des Trägers, in diesem Fall des Landes Niedersachsen. Und sie dient einem öffentlichen Zweck, etwa so wie Schulen oder ein Wetterdienst. Ich finde, das ist eine sehr sperrige Erklärung. Magst du mal kurz was erzählen, was das meint und dann, was das für eine Einrichtung ist?
1: Ja, klar, gerne. Ich bin sehr stolz darauf, dass ich seit dem 1. April die Direktorin der Landeszentrale sein darf. Direktorin klingt auch gleich so gehoben. Es ist schon nicht schlecht, sozusagen, ich bin die Direktorin. Aber die Landeszentrale für politische Bildung, die ist zugeordnet dem Ministerium für Wissenschaft und Kultur, also Falco Moors derzeit, und gehört da dem Bereich der Erwachsenenbildung an, wobei die Landeszentrale, als sie 2017 wieder gegründet wurde. Es gab eine kleine Zeit, wo Niedersachsen als einziges Land in der Bundesrepublik keine Landeszentrale hatte. Das war damals die Regierung Christian Wulff, die Landeszentrale abgeschafft hat. Und leider müssen wir feststellen, dass es tatsächlich möglich ist, auch so eine sehr zentrale und wichtige Institution abzuschaffen. Dann gab es sie eine Zeit lang nicht und dann gab es aber den einhelligen Wunsch, tatsächlich wieder eine eigene Landeszentrale zu haben in Niedersachsen. Und dann gab es einen Entschließungsantrag, der die Grundlage bildet für das, was unsere Aufgabenbereiche betrifft, wofür wir zuständig sind, wo wir angegliedert sind, wie wir ausgestattet werden und so weiter und so fort. Genau, und wir sind damals als digitale Landeszentrale wieder aus den Grundfesten geboren worden sozusagen und als eine Landeszentrale, die sich sehr, sehr stark um politische Bildung für Jugendliche kümmert. Und das hat große Vorteile gebracht, als dann Corona kam, weil wir dann auch für andere Landeszentralen beispielhaft schon mal sagen konnten, wir sind hier schon digital, wir machen schon digitale Angebote und dann konnte man sich gegenseitig auch unterstützen. Aber das Ziel der politischen Bildung ist natürlich einmal das Thema Demokratie stärken, zu sagen, auf welchen Grundfesten unserer Gesellschaft sind wir eigentlich gemeinsam aktiv. Das Grundgesetz haben wir am 23. Mai, ist ja bald wieder Tag des Grundgesetzes, wo wir das Grundgesetz auch feiern, als unsere Verfassung, die ja nicht Verfassung heißt, sondern Grundgesetz, aber eigentlich unser gemeinsames Zusammensein regelt. Und so auch regelt, wie wir gemeinsam miteinander umgehen. Artikel 1, die Würde des Menschen ist unantastbar. Und eben da auch uns gegenseitig unser gesellschaftliches Miteinander regelt. Und die politische Bildung sorgt dafür, dass wir da nochmal stärker auch drauf eingehen. Dass wir sagen, was ist denn unser Auftrag, was ist unser gemeinsames Miteinander und das dann gezielt auch unterstützt durch Veranstaltungen, durch Fördermaßnahmen. Wir haben zum Beispiel auch zwei Förderrichtlinien derzeit. Das eine, da geht es um politische Medienkompetenz, gerade auch die Medienkompetenz. Und wir sind ja hier beim Bürgerradio, eine sehr zentrale Einrichtung eigentlich, gerade auch in diesen Zeiten, wo wir merken, das Thema Desinformation, das Thema Fake News, Social Media, das sind alles Themen, die auch gerade sehr, sehr politisch werden und in das politische Leben auch eingreifen und sogar dazu führen, in manchen Ländern, dass ganze Wahlen manipuliert werden und da ein Auge drauf zu haben und Menschen auch zu befähigen, da auch zu solche Sachen zu erkennen und dagegen sich zur Wehr zu setzen. Dafür arbeiten wir auch und machen wir uns stark als Landeszentrale. Und ich habe derzeit 13 Mitarbeitende, Referenten, Bildungsreferentinnen, auch FSJ. Man kann bei uns auch ein politisches FSJ machen. Der Durchgang ist gerade neu ausgewählt, also wenn dann erst fürs nächste Jahr, falls es da jemand interessiert, gerne bewerben für ein politisches FSJ bei uns. Genau, und so zusammen machen wir alles um das Thema Demokratie stärken, Medienkompetenz, aber auch die andere Förderrichtlinie, die wir haben, ist das Thema Diversität. Auch da ein großes Thema in unserer offenen, liberalen, freien Gesellschaft, dass wir schauen, dass wir Teilhabe ermöglichen, dass wir ein Miteinander ermöglichen. Inklusion ist ein großes Thema, aber auch Frauenempowerment, ein Thema, das mich schon jahrelang auch mit beschäftigt. Ich habe hier in Braunschweig auch eine Zeit lang ein Gründerinnenforum gemacht, ehrenamtlich. Das war mir auch besonders wichtig, weil wir da auch merken, dass das ein Thema ist, wo wir eigentlich schon seit Jahren gekämpft wird. Gerade auch das Thema politische Gleichstellung für Frauen, dass sich Frauen auch mehr engagieren, auch in der Kommunalpolitik zum Beispiel, dass wir uns da auch sehr, sehr stark drum kümmern. Und wir machen auch solche Sachen wie den Wahl-O-Mat, den kennt ja jeder aus den Wahlen. Und genau, dann gibt es dann auch bald einen für die Kommunalwahl. Auch das machen wir.
0: Aber wenn ich mal kurz nachhaken kann. Wir haben ja nun eine politische Veränderung. Also ich glaube, wenn man Menschen erstmal so ganz normal fragt und nüchtern Demokratie, dann würde jeder sagen, ja, okay, klar. Aber es zerfranst ja gerade und zwar auf eine Art und Weise, die wir so einfach auch noch nicht hatten. Das ist zum einen, dass ihr selber digital unterwegs seid, aber auch feststellt, dass genau auf den digitalen Welten gerade ganz viele Dinge passieren, die alles andere sind als Aufklärung, sondern die eher in eine andere Richtung driften. Das ist ein Punkt. Und der andere, dass sich einfach auch die medialen Welten verändert haben und nicht mehr unbedingt die Reichweiten zählen, sondern die Reichweiten sind heute Klicks. Und Klicks kriegt man mit reißerischen Überschriften. Und dann gibt es noch die nächste Ebene nach den Klicks, das ist Empörungsjournalismus. Und in diesen Welten bewegt ihr euch. Und wenn ich dann so angucke, wie junge Menschen sich gerade bei Wahlen entscheiden, will ich jetzt nicht sagen, dass ihr nicht unbedingt erfolgreich seid, aber ihr bohrt ziemlich dicke Bretter. Ist das Herausforderung oder ermüdend oder beides?
1: Nein, es ist eher Ansporn, würde ich sagen. Es ist auch etwas, mit dem ich, glaube ich, auch oder weswegen ich auch diesen Job bekommen habe, weil ich da große, sehr, sehr große Ansprüche habe und große die Aufgabe auch als sehr, sehr groß ansehe und wichtig. Es wird immer relevanter und immer wichtiger, auch tatsächlich da reinzugehen. Und die Frage ist ja auch, ne, was macht mich zur Direktorin oder was sind meine Ziele auch für die Landeszentrale? Und da habe ich ganz klar gesagt, dass es ja gut und richtig war, zu diesem Zeitpunkt mit einem geringeren Budget eine Landeszentrale digitaler erstmal zu machen, weil da auch vor 10 Jahren, wenn wir uns da mal selber auch zurückdenken, schon das Gefühl da war, das wird der Raum sein, der wichtig wird. Und ja, er ist wichtig. Er ist total wichtig, weil sich viele erst einmal die ersten Informationen digital holen. Aber wenn wir gerade auf die jungen Menschen schauen, erlebe ich junge Menschen, die sich engagieren möchten, die sich einbringen möchten. Ein gutes Beispiel hier in Braunschweig ist das Jugendparlament, das wir haben, das ja auch gerade neu sich konstituiert hat. Da erlebe ich junge Menschen, die ganz viele Fragen haben und keinen richtigen Ort haben, wo sie diese Fragen beantwortet bekommen. Nicht einmal mehr in der Schule. Ganz viele junge Menschen kommen auf mich zu und sagen, ja, ihr müsst mehr in der Schule machen. Und dann sage ich, naja, ist eigentlich nicht meine Aufgabe. Ich bin eine Landeszentrale, Schule ist Schule. Wir können sporadisch natürlich mit in die Schule hineinwirken, aber das ist beim Kultusministerium. Da müssen wir schauen, wie geht das eigentlich? Ne? Wie können wir als Landeszentrale, als außerschulischer Ort damit mit hineingehen? Und das ist ein großer Punkt. Und einer, der, glaube ich, auch immer wichtiger wird, ist tatsächlich das Thema doch wieder stärker, so viel Mühe es aber auch macht und so müßig es ist, wieder stärker vor Ort zu sein, wieder stärker präsent zu sein. Niedersachsen ist ein Flächenland, das heißt, die Aufgabe, die vor uns liegt als Landeszentrale, die wird tatsächlich nochmal wieder größer, weil wir versuchen müssen, die Themen auch direkt zu den Menschen zu bringen und sich Formate zu überlegen, die gezielt vor Ort stattfinden können.
0: Ich glaube, da steigen wir gleich nach der nächsten Musik nochmal ein bisschen tiefer drauf ein, weil ich finde das sehr interessant, dass du sagst, ja, okay, Schule, das das ist eigentlich nicht unser Bereich. Und vielleicht müssen wir auch mal über die Hürden der politischen Trennung irgendwie nachdenken, wie wir die ein bisschen besser aufeinander schachteln. So. Aber vielleicht gleich nach der nächsten Musik. Was hören wir?
1: Wir hören Keen, Somewhere Only We Know, ein total toller Herzenssong. Und ich erinnere mich sehr, sehr gerne an ein Konzert, das ich besucht habe, Keen, vor einer Weile in der Zitadelle in Spandau. Und als der Sänger anfing, den Song zu singen, ging der Regenbogen auf und es war wundervoll.

0: Aniko, du hast eben ein bisschen über die digitale Aufgabenwelt deiner Institutionen gesprochen und gesagt, okay, aber Schule ist nicht unser Bereich. Da würde ich gerne nochmal nachhaken, weil ich oft merke, dass so bestimmte Dinge in unseren Verwaltungsebenen so ablaufen, dass man erstmal guckt, wofür man nicht zuständig ist und wenig den Blick darauf hat. Das erlebst du vielleicht auch in der Kommunalpolitik sehr stark. Auch in Verwaltungen ist das so stark. Erstmal wird geguckt, ob ich da überhaupt für zuständig bin, weil dann habe ich es nicht mehr auf dem Schreibtisch. Ist es nicht sinnvoller, dass wir viel mehr über Verknüpfungen nachdenken und nicht so sehr, ob ich dafür zuständig bin?
1: Absolut, bin ich sofort bei dir. Und tatsächlich gerade auch für meinen Bereich ist das absolut so. Und ich bin sehr dankbar, zur Landeszentrale gehört auch ein Fachkuratorium. Und als sich das Fachkuratorium im Januar neu zusammengesetzt hat und zum einen mich zur Direktorin gewählt hat, aber eben auch sich selber neue Aufgaben als Kuratorium gegeben hat, war das eines der ersten Aufgaben, die gleich direkt gesagt wurden. Wie können wir es schaffen, dass die Landeszentrale tatsächlich auch mehr Chancen hat, in die Schulen hineinzugehen? Und da ist es gut, dass mein Fachkuratorium sich zusammensetzt aus Leuten aus der Erwachsenenbildung, aus der Jugendbeteiligung, aus Abgeordneten, die natürlich reinwirken können und aber auch, und den Satz mache ich noch kurz, aus Mitgliedern aus den jeweiligen Ministerien.
0: Aber wo kommt das her, dass es gewollt ist, das zu trennen? Das muss ja mal irgendwann etwas gegeben haben. Also ich versuche immer an die Sachen so ranzugehen, zu sagen, welchen Nutzen hatte das im ursprünglichen Denken mal und warum müssen wir daran noch festhalten oder warum sollten wir nicht mehr daran festhalten? So, wenn man das verstanden hat, kann man ja Sachen oft anders transportieren und auch besser wieder lösen. Woran lag es, dass man das eben so getrennt hat?
1: Und da kann ich an der Stelle nur spekulieren, aber ich glaube, das liegt an Hoheitsgebieten, wie man es mal so schön sagt, ne? Und dann Zuständigkeiten. Und jeder möchte dann in seinem eigenen Hoheitsgebiet auch erstmal den Schirm drauf haben und dann das größte mögliche einwirken selber.
0: Ja, okay. Das heißt, wir müssen Verständnis füreinander entwickeln und gucken, dass wir vielleicht an manchen Stellen auch mal unser ich bin oben, denken, etwas auflösen.
1: Das ist sowieso das Wichtigste. Ja. Miteinander Verständnis haben ist das Wichtigste, was wir gerade entwickeln können.
0: Wir haben vorhin im kleinen Vorbereitungsgespräch ein bisschen geguckt und uns da drüber unterhalten, dass der Bildungsauftrag in der Schule liegt, aber der Erziehungsauftrag im Elternhaus. Und nun wissen wir durch Ganztagsberufstätige und Ganztagsschulen, dass offensichtlich ein Großteil des Erziehungsauftrags dann in der Schule landet, obwohl sie den nicht hat. Wie kriegen wir es hin, dass wir mit eurer Arbeit auch Elternhäuser, also über die Bildungsangebote, so nach dem Motto, geh doch da mal hin oder mach doch da mal mit, also wie kriegen wir das vermittelt?
1: Also ich finde es immer noch gut und richtig, dass die Schule nicht den Erziehungsauftrag übernimmt, weil es die Verantwortung der Eltern ist. Das ist für mich ungebrochen so und auch sehr, sehr wichtig. Die Schule hat andere dezidierte Aufgaben, die sie erfüllen muss und es ist auch zu viel, was auf die Lehrkräfte einwirkt an der Stelle. Wenn man ihnen jetzt auch noch sagt, jetzt musst du auch noch dafür sorgen, dass die Kinder, weiß ich nicht, vernünftig am Tisch sitzen können und wissen, was Respekt ist oder so. Das ist schon etwas, das sollten Eltern den Kindern mitgeben.
0: Aber es findet ja immer weniger statt. Das ist ja spürbar.
1: Ja, das ist aber die Frage, ne? Wir erleben das die Eltern auch selber. Das ist ja eine große Debatte darüber, ne? Welchen Ansporn haben eigentlich Eltern auch an sich selbst, ihren Kindern etwas mitzugeben? Und ich kann da nur an die Verantwortung der Eltern appellieren. Und selbst ich als Landeszentrale habe jetzt nicht den Auftrag, irgendwelche Erziehungsmaßnahmen vorzunehmen. Ganz im Gegenteil. Ne? Wir sind eine unabhängige, neutrale Landeszentrale, die Informationen weitergibt und immer Informationen weitergibt im Sinne von einer demokratischen Grundordnung, auf der wir sind. Und dazu gehört eben auch unsere wunderbare Würde des Menschen, die da total zentral ist und die sollte jeder auf dem Schirm haben. Und wenn ich dann meinen Kindern keinen Respekt beibringe, na, es gibt diesen schönen Spruch, das, was ich möchte, dass du tust, das möchte ich noch, ne, selber erfahren. Und so sollten wir auch unser Miteinander gestalten. Und da ist sehr viel Verantwortung auf einem selber. Und wenn das nicht stattfindet, finde ich das sehr, sehr traurig und sehr schade. Ich muss aber ehrlicherweise auch sagen, ich erlebe sehr, sehr häufig die andere Seite. Viele Menschen, die füreinander da sind, die sich gegenseitig Raum geben. Und ein Beispiel, ich weiß nicht, ob wir das später auch eigentlich nochmal hätten im Gespräch, aber ich mache das einfach an der Stelle schon. Ich war jetzt vor kurzem bei Rock in Rautheim ehrenamtlich Und was da gewuppt wird, was da für ein Miteinander gelebt wird, das ist unglaublich toll. Und es sind über 550 Ehrenamtliche gewesen, die sich da einbringen, ihre Zeit investieren und ein Miteinander leben. Und das ist ja das, was eigentlich geht. Und das ist das Schöne. Und dass sich Menschen ehrenamtlich einbringen, davon haben wir ganz viel. Und das, da wird gar nicht so viel drüber gesprochen. Wir reden meistens über die Dinge, die nicht funktionieren und die nicht gut laufen. Die haben ganz, ganz viel Raum, ob es jetzt in der medialen Besprechung ist oder im Gespräch. Wir regen uns schnell auf. Aber wir schauen kaum auf das, was eigentlich gut funktioniert. Und das ist sehr schade. Und das ist etwas, was auch mit Respekt zu tun hat. Weil warum sollten sich Menschen ehrenamtlich engagieren, wenn wir dann nicht ihnen dann auch noch Danke sagen und ihnen den Respekt zollen dafür, dass sie das tun? Und davon gibt es ganz viele und auch hier im Raum.
0: Also das erleben wir hier ja bei Okerwelle auch. Unsere Konstruktion ist ja diese, dass das Ehrenamt hier im großen Vordergrund steht. Das ist richtig. Aber es, glaube ich, zahlt eben auf das, was ich vorhin gesagt habe. Dieses Clickbaiting, Empörungsjournalismus, darauf zahlt es eben nicht ein. Deswegen ist die Wahrnehmung, so wie du es gerade beschrieben hast, eben so, dass das Gute kaum vorkommt. Aber es kommt ja vor. Es findet einfach nur keine mediale Aufmerksamkeit, weil es eben sich besser verkauft, über schlechte Dinge zu berichten und nicht über die guten. Das geht uns ja auch so, wenn wir irgendwie eine schlechte Erfahrung gemacht haben beim Einkauf irgendeines Produktes, da reden wir uns mundfusselig und regen uns drüber auf, und wenn wir was Gutes erlebt haben, ist das eine Selbstverständlichkeit. Vielleicht müssen wir da alle ein bisschen doller hingucken, dass wir öfter wieder auch im eigenen Kreis über die positiven Dinge sprechen. Ich finde, das ist eine gute Anregung. Lass uns wieder ein bisschen Musik hören. Was hören wir?
1: Sehr, sehr gerne. Und wir klauen nochmal auf meine Teenagerzeit. Counting Crows, Mr. Jones. Ein total toller Song. Und jeder, der Shrek kennt, der kennt auch Counting Crows.

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1: Aniko, du hast gesagt, dass du 2007 nach Braunschweig gekommen bist und kommst aber aus einer Gegend, aus Glöwen in der Prignitz, eine Stunde mit dem ICE nach Berlin, Abitur in Wittenberge an der Elbe, eine sehr ländliche, schöne Gegend, ich kenne das ein bisschen. Und dann kommt man nach Braunschweig, eine Stadt, die man erstmal gar nicht haben wollte, und dann findet man die auf einmal doch toll. Gibt es für dich hier in dieser Stadt sowas wie Lieblingsorte?
2: Absolut.
1: Was gibt's da?
2: Das Stadion. Also ich bin Eintrichtlerin, gebe ich offen zu, und ich habe natürlich auch eine Eintracht-Tasse jetzt mit im Büro in dieser verbotenen Stadt.
1: Du kommst allerdings auch aus der Gegend, wo es keinen großen Fußballverein gab, außer FC Magdeburg, ne?
2: Ja.
1: Und das war weit genug weg. Schwerin ist nicht groß interessant, Berlin, okay.
2: Rostock war übel, ja. Ist auch immer noch leider, es tut mir total leid, Rostock ist eine schöne Stadt, aber was die mit, dass die Ultras da machen,
1: ist ohne. Aber das ist, glaube ich, fällt es dann leichter, nach Braunschweig zu kommen. Ja, okay.
2: Ja, wobei ich hätte ja auch erst ein FC Magdeburg-Fan sein können, aber da habe ich auch nie so richtig andocken können, ehrlicherweise. Und ich bin auch, was die Fanfreundschaft Magdeburg-Braunschweig angeht, sehr, sehr skeptisch, ob das wirklich noch so eine Fanfreundschaft ist. Aber das sei dahingestellt. Genau, also von daher das Stadion auf jeden Fall. Ich habe eine Dauerkarte. Und ansonsten das Haum. Ich habe ein Lieblingsgemälde im Haum. Das ist Venus und Mars. Der schlafende Mars. Venus hat ihn eingelullt sozusagen und er schläft. Und das ist eines meiner ersten Gemälde, die ich im Studium besprochen habe oder besprechen durfte. Und deswegen gehe ich sehr, sehr gerne ins Herzog-Anton-Ulrich-Museum und schaue mir das Gemälde immer wieder gerne an. Aber auch die Parks. Ich gehe ja ultra gerne schaukeln.
1: Richtige Schaukel, richtig. so mit
2: ja,
1: hin und her.
2: Ich liebe es.
1: Überschlag oder ohne?
2: Ja, schaffe ich ja meistens nicht so. Aber das habe ich schon als Kind super gerne gemacht, schaukeln gehen, und ich liebe es. Und deswegen habe ich so meine Schaukelorte und Theaterwall oben, ne, ist eine super schöne Schaukel. Schwierig zu handeln, also ich denke mal, da müssen Kinder angeschubst werden, weil als Erwachsene, das sind so Metallstangen oder Metallketten, wo die Schaukel dran ist, ist nicht so easy. Genau, oder auch am Petri-Torwall gehe ich auch gerne schaukeln.
1: Am Petri-Torwall kann man schaukeln?
2: Ja, da ist ein kleiner Spielplatz direkt an der Oker.
1: Ah, okay. Und gibt es für dich sowas wie Kaffeekultur oder Teekulturorte? Also viele sagen an der Stelle mal Magni-Viertel. So,
2: Ja, Magni-Viertel ist süß und nett, mag ich auch gerne. Mein Mann hat ja da lange gewohnt, auch von daher ist Magni-Viertel immer natürlich eine Möglichkeit. Im Moment mache ich solidarisch Baustellenunterstützung für Süße Leben. Alle Termine, die ich so in Braunschweig mache, wenn ich im Homeoffice bin und was mache ich im Süßen Leben, habe da schon meinen Stammtisch mittlerweile.
1: Das
2: Liebe
1: am
2: Grüße
1: am
2: an Herrn Mankiewicz. Ja, genau, ist am Hagenmarkt. Deswegen Baustellensolidarität ist mir schon wichtig, dann auch da auch die Locals zu unterstützen. Ansonsten, ja, natürlich, ich liebe Kaffee, es geht auch gar nicht ohne. Ich kann Kaffee zu jeder Tages- und Nachtzeit trinken. Von daher ist es bei mir die Kaffeekultur, nicht die Teekultur.
1: Ja.
2: Tee trinke ich, wenn ich, weiß ich nicht, erkältet bin. Nee, nicht mal dann so richtig.
1: Es hat ja jetzt in den Wohngebieten, also auch im Östlichen, gibt es immer mehr so Eckläden. Bei mir an der Kasernenstraße, Ecke Heinrichstraße, ist ein neues Café entstanden. Da passiert ja ganz viel. Nimmst du das noch wahr? Kannst du das noch wahrnehmen? Hast du noch Zeit für sowas?
2: Ja, ich versuche das tatsächlich dann auch beim Spazierengehen oder wenn ich mich mit Freundinnen und Freunden treffe. Tatsächlich auch da mal was Neues auszuprobieren. Bin dann auch ganz dankbar, dass viele ja auch den Weg gefunden haben, über Social Media und Instagram ihre neuen Cafés so zu posten. Und dann versuche ich auch da hinzugehen und auszuprobieren. Ja, sehr gerne. Und aber für mich, ich mag auch gerne einfach zu Hause meinen Kaffee auf dem Balkon. Ist auch schön.
1: Ja, klar.
2: Aber ja, ich spaziere auch gerne durch die Stadt und gucke.
1: Nun haben wir, du hast vorhin aus deiner Heimat oder ersten Heimat, so nenne ich es jetzt mal, beschrieben, das ist eben direkt an der Elbe, ist eine sehr ländliche Gegend. Braunschweig hat ja nun auch ein schönes Umland. Hast du noch Zeit, das zu genießen? Heide, Harz, Elm, Asse, sind ja viele Dinge. Oder konzentriert sich für dich tatsächlich in erster Linie, weil du ja auch beruflich sehr viel unterwegs bist, auf das Stadtgebiet mit so ein bisschen drum zu?
2: Ja, also ich versuche schon auch in Harz, Goslar ist super schön, da Sachen wahrzunehmen. Wolfenbüttel natürlich auch, die Innenstadt. Wolfenbüttel hat sich auch unglaublich herausgeputzt. Dann kann man manchmal schon sehr neidisch sein, auch als Braunschweigerin. Der Leerstand in Braunschweig hat mir echt große, große Sorgen, beziehungsweise gar nicht so sehr der Leerstand, sondern eher das, ich habe mal jetzt kleine Anekdote am Rande, aber ich hatte mal Besuch aus dem Bundesgebiet hier in Braunschweig. Und das war so vor 5 Jahren mittlerweile. Und damals schon wurde zu mir gesagt, also Anniko, in Braunschweig, ihr müsst ja alle super toll frisiert sein.
1: Ja.
2: Weil an jeder Ecke ist ein Friseur, ein Barbershop, was auch immer. Und das ist auch so eine Tendenz, wo ich denke, weiß nicht, ob das so für eine lebendige Innenstadt wirklich gut tut.
1: Nee, da bin ich ganz bei dir. Und ich glaube, dass bestimmte Gegenden in der Innenstadt auch gerade so ein bisschen umkippen und das hat überhaupt nichts mit Stadtkultur oder Stadtbild Sichtweisen zu tun, die ja mal so ein bisschen politisch in die Waagschale geworfen sind, sondern das ist tatsächlich eine Überhäufung von bestimmten Dingen und ich glaube schon, dass man vielleicht sowas auch anders steuern könnte. Ich weiß nicht wie, aber ich kenne Städte, die haben noch mehr eigentümergebundene Immobilien. Lüneburg, Oldenburg.
2: Münster ist da mal ein
1: großes
2: Thema.
1: Münster ist da so ein ganz großes Beispiel. Mhm. In Braunschweig hat man sehr früh angefangen, eben auch an Investoren zu verkaufen. Das haben Erbengemeinschaften so entschieden. Das kann man denen auch nicht vorwerfen. Aber das ist natürlich dann irgendwann, bevor man bei Banken eine Wertberichtigung einreichen muss, vielleicht der Grund dafür, dass man die Mieten immer ganz weit oben hält und dann sind das die Auswüchse dafür. Muss man vielleicht irgendwann nochmal neu gegensteuern, denke ich. Aber da bist du ja in der Kommunalpolitik auch unterwegs und hast wahrscheinlich auch ein gutes Händchen. Was hören wir für Musik jetzt?
2: Oh, wir sind bei den Spice Girls gelandet mit Wannabe, natürlich auch wieder ein Throwback zu meiner Teenagerzeit, aber eben auch in mein Büro tatsächlich, weil ich hatte in meinem Bundestagsbüro und auch jetzt in meinem Büro in Hannover habe ich ein Bild. Und da ist ein Zitat aus diesem Song und jeder, der da reinkommt, kriegt einen Ohrwurm. Wenn mich besuchen kommt in meinem Büro, herzliche Einladung. Da hängt Spice Girls Wannabe ein Zitat.
3: Ja!

0: Anniko, wir sind schon fast am Ende der ersten Stunde und haben gleich die Weltnachrichten vom NDR, bevor wir in die zweite Stunde gehen. Wir hatten eben gerade so ein bisschen was über Kaffeekultur und andere Dinge und so ein bisschen die private Frau in Braunschweig. Und ich habe da schon mein Herz klopfen hören, so zum Thema Stadion, Eintracht, Dauerkarte und Haum. Ich denke, das sind ja schon mal so, das sind so wirklich Identifikationsstandorte in Braunschweig. Und ich weiß, wenn man einen blau-gelben Schal hat, dann ist man da auch schon relativ weit vorne, also in Braunschweig. Das war eine meiner ersten Fragen, die ich Thorsten Kornblum gestellt habe, ob er noch einen Schal von Münster, Meppen oder Osnabrück trägt. Und weder noch, er hat dann wirklich sagen können, er hat einen Eintracht-Schal. Das hat mich gar nicht so sehr interessiert, aber ich glaube, das ist für Menschen draußen ganz was Wichtiges, dass man sich eben zu der Region bekennt. Und komischerweise ist Eintracht so ein Bekenntnis. Und da wir die Sendung aufzeichnen, wollen wir jetzt da gar nicht so viel zu erzählen, weil die soll auch zum Monatsende dann noch aktuell sein. Wir werden das sehen, wie es ausgeht.
1: Ja, wir werden es.
0: Wir leiden alle mit.
1: Genau, wir können da auch nicht viel Einfluss nehmen, außer immer schön mental dabei sein. Aber
0: das
1: ja.
0: Blöde ist, dass wir immer schon seit langer Zeit in dieser Situation sind und andere Transferentscheidungen leider schon 6 Wochen vorher getroffen werden. Und dann hinkt man immer so ein bisschen hinterher. Wir werden das nicht mehr ändern. Ich bin gespannt. Ich leide seit meinem 10. Lebensjahr, seit dem Meisterschaftsjahr, da durfte ich mal richtig jubeln. Aber seitdem leide ich und das Leiden hat für mich mittlerweile aber auch Grenzen. So, wo ich so denke, nee, okay, bei der Lebenszeit muss ich so ein bisschen gucken, wie sich das entwickelt. Würdest du denn auch weiter dritte Liga treu bleiben?
1: Ja, auf jeden Fall. Das ist es, weil die Eintracht schafft es ja trotz aller Krisen und aller Dramatik und ja Dramatik auch gerne mal innerhalb eines ganzen Spiels, es trotzdem hinzubekommen, dass man einfach sich da zu Hause fühlt.
0: Ja, okay. Gut, vielleicht ein kleiner Ausblick auf die zweite Stunde. Ich werde dich noch mal ein bisschen zu deinen täglichen Aufgaben befragen und dann haben wir ja noch unsere Kurzfragerunde und all diese Dinge. Und da freue ich mich drauf. Unseren Zuhörenden darf ich bitten, einfach weiter dran zu bleiben. Und du sagst noch den nächsten Titel an. Was hören wir?
1: Ja, wir hören die Leoniden mit Nevermind und liebe Grüße an Felix Eike. Toller Typ.
0: Wie kommt das? Den hast du kennengelernt, oder?
1: Ja, wir haben ganz viel über Popkultur und Popmusik geredet. Wir haben, da als Bundestagsabgeordnete war ich ja kulturpolitische Sprecherin und mit Felix, der ist super engagiert im Bereich Popkultur und Popmusik und hat auch seinen eigenen Verband gegründet, um das einfach mal nach vorne zu heben, das ganze Thema. Und deswegen habe ich Felix kennengelernt und ich war im Westend, die Leoniden waren beim Westend zum Konzert und da haben wir uns auch gesehen und wieder gesehen und das ist schon schön.
0: Ja, super.
1: Ja.

0: Im Scheitern der FDP an der 5%-Hürde bei der Bundestagswahl 2025 war der frühere Fraktionschef Dürr an die Spitze der Partei getreten. Im selben Jahr kassierte die FDP bei den Landtagswahlen in Baden-Württemberg und Rheinland-Pfalz deutliche Niederlagen. Daraufhin traten Präsidium und Bundesvorstand zurück.
1: Der Brennerpass ist bis zum Abend in beiden Richtungen gesperrt. Anwohner demonstrieren dort gegen die starke Verkehrsbelastung. Aus der NDR-Nachrichtenredaktion Petra Mittermeier.
2: Auf italienischer Seite gilt die Sperrung bis 20 Uhr, auf österreichischer Seite bis 19 Uhr. Grund ist eine große Protestkundgebung gegen den massiv gestiegenen Verkehr über den Brenner. Allein Lkw-Fahrten haben auf der wichtigen Route zwischen Deutschland und Italien seit 2010 um rund 40% zugenommen. In Südtirol haben Verkehrspolizei und Zivilschutz heute ihre Präsenz verstärkt. Viele Urlauber haben ihre Reisepläne aber schon an die angekündigte Sperre angepasst, sind schon gefahren oder fahren später, um einem Verkehrschaos auszuweichen.
1: Die AfD in Mecklenburg-Vorpommern will heute auf ihrem Parteitag in Grimmen ihr Wahlprogramm für die Landtagswahl im September beschließen. Außerdem wollen die 300 Delegierten einen Generalsekretär wählen. Der AfD-Co-Landesvorsitzende Holm sagte auf NDR Info, wichtige Wahlkampfthemen seien Sicherheit, Bildung und die Wirtschaft in Mecklenburg-Vorpommern.
3: Wir wollen für mehr Sicherheit sorgen, die Polizei besser ausstatten. Wir werden dafür sorgen, dass konsequent abgeschoben wird. Wir wollen unserer Jugend bessere Chancen bieten, denn wir haben ja so viel Schulausfall, Stundenausfall. Deswegen werden wir 400 Lehrer in den Schuldienst zurückholen, die jetzt in Landesbehörden im Moment arbeiten, damit wir dieses Problem auch schnell lösen. Wir wollen in die Zukunft gehen mit den Fächern der Zukunft auch in der Schule. Also sprich Naturwissenschaften, Mathematik mit Deutsch und mit mehr MINT-Fächern, wie man ja heute sagt. Und das sind die wichtigsten Punkte, um unsere Jugend dann auch voranzubringen in die Zukunft. Und wir werden die Wirtschaft damit flott machen.
1: Der AfD-Co-Landesvorsitzende in Mecklenburg-Vorpommern Holm auf NDR Info. Bundesfamilienministerin Prien will Eltern bei der Begrenzung der Bildschirmzeiten ihrer Kinder an Smartphones und Tablets stärker in die Pflicht nehmen. Es müsste eigentlich gesellschaftlicher Standard sein, dass Kinder unter 3 Jahren überhaupt keinen Kontakt zu digitalen Endgeräten hätten, sagte Prien der Welt am Sonntag. Um das zu erreichen, könne über gesetzliche Regelungen zumindest nachgedacht werden, so die CDU-Politikerin. Der tote Buckelwal, der seit mehr als 2 Wochen im flachen Wasser vor der Küste Dänemarks lag, ist geborgen worden. Ein Unimog zog den Kadaver heute früh mit einer Seilwinde auf den Strand der Insel Anholt. Walforscher wollen das tote Tier in der kommenden Woche obduzieren. Der Buckelwal war Ende März erstmals vor Timmendorfer Strand gestrandet. Später wurde er in die Nordsee transportiert und dort ausgesetzt. Experten kritisierten die Aktion als Tierquälerei. Das waren die Nachrichten. Das Wetter in Norddeutschland meist trocken und länger sonnig, aber auch einige zum Teil dichtere Wolken bei 18 Grad auf Sylt und bis 26 Grad im südlichen Niedersachsen. Morgen Sonne und Wolken im Wechsel, vereinzelt Schauer, dann 17 bis 24 Grad. Auch am Montag mal sonnig, mal bewölkt mit Schauern, 18 bis 23 Grad und am Dienstag können neben Schauern auch Gewitter aufkommen. Im Osten bleibt es länger trocken bei 19 bis 25 Grad. Und die Zeit, es ist 11.04 Uhr.
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6: Und bitte. Herzlich willkommen zur zweiten Stunde von Espresso im Gespräch. Heute mit Anniko Glogowski-Merten, Direktorin der Niedersächsischen Landeszentrale für politische Bildung. Wir haben in der ersten Stunde schon ein wenig darüber gehört, wo Anniko Glogowski-Merten aufgewachsen ist. Und sie kommt aus Glöwen in der Prignitz. Das ist in der Nähe von Wittenberge an der Elbe. Und sie ist dann über das Studium der Kunstwissenschaften nach Braunschweig gekommen. Und das ist seit 2007. Wir haben ein bisschen was über die privaten Dinge

0: und Engagement in Braunschweig, das Eintrachtstadion und natürlich den dazugehörigen Verein und das Herzog-Anton-Ulrich-Museum gehört. Ja, und in der zweiten Stunde erwartet uns auch ganz viel. Wir werden nochmal deine Arbeit vertiefen bei der Bildungseinrichtung. Aber als erstes hören wir wieder ein bisschen Musik, damit wir in die zweite Stunde starten. Was hören wir?
1: Ja, wir träumen ein bisschen mit den Cranberries und ein großes Dankeschön für die wundervolle Musik, die sie uns geschaffen hat, an Dolores, die leider verstorben ist.

0: Aniko, du hast schon viele deiner Aufgabenfelder eben beschrieben und da gibt es eben auch Fördermöglichkeiten seitens eurer Einrichtung. Wir haben mal unsererseits ein bisschen drauf geschaut und festgestellt, dass wir aufgrund der Regelung zur Staatsferne der Landesregierung in die Medien hinein oft von einigen Angeboten von euch keinen Gebrauch machen können. Und wir würden uns gerne wünschen, dass wir da vielleicht Kooperationspartner finden, wo wir das mit euch gemeinsam vielleicht ein bisschen aufgleisen können. Denn ich kann mir gut vorstellen, dass wir Bürgerradios, wir sind Informationsradios gerade in der Nähe zur Region, einen wichtigen Beitrag leisten können. Kannst du dir vorstellen, dass wir da noch ein bisschen mehr zusammenkommen?
1: Also ich bin total bei dir, dass das super wichtig ist. Gerade der Lokaljournalismus, die Leute vor Ort, ist etwas, was gerade bei der ganzen Informationsflut, die heutzutage auf die Menschen einströmt, sozusagen immer wichtiger. Und ich bin sehr dankbar dafür, für alle Meldungen, die tatsächlich auch aus dem lokalen Raum gebracht werden. Und ich bin auch ein großer Fan von Bürgerradio, habe ich dir das schon gesagt, glaube ich. Von daher bin ich sehr daran interessiert, dass da Möglichkeiten sind. Und ich glaube, über die Landesmedienanstalt kann man mal schauen, ob da was geht. Bin da auch schon im guten Austausch.
0: Also ich glaube, dass da mit Frau Spittka, mit der neuen stellvertretenden Direktorin und zuständig für Bürgermedien in Niedersachsen die richtige Ansprechpartnerin gefunden hast. Wir würden uns das sehr wünschen, weil das durchaus Themen sind, die uns ja auch mal jeden Tag betreffen und wir natürlich auch als Bürgerradios und Bürgerfernsehen, ich bin ja auch Landesvorsitzender der Bürgermedien in Niedersachsen, hätten wir eben auch die Möglichkeit, an 15 anderen Stellen in Niedersachsen das zu multiplizieren und damit auch einen wichtigen Beitrag zu leisten, um diese Demokratiestärkung, Medienkompetenzvermittlung zählt zu unseren Aufgaben. Die sind uns in unsere Agenda geschrieben. Das haben wir zu machen und das Ehrenamt zu fördern und niederschwelligen Zugang zum Radio zu führen oder zu Fernsehbeiträgen. Und im Hinblick auf vielleicht Landtagswahlen und Lizenzverlängerungen wären genau solche Projekte, glaube ich, was ganz wichtig ist, weil das auf Politik einzahlt. Da würde ich mich freuen, wenn wir da so ein paar Verbindungen schaffen, die das Ganze noch nach vorne bringen.
1: Ja, ich bin, wie gesagt, total bei dir. Das Thema Verbindungen schaffen ist eines meiner zentralen Themen gerade. Ne? Das ganze Thema Netzwerk umswitchen auf meine neue Tätigkeit auch. Das, was ich als kulturpolitische Sprecherin, wo ich auch Medien mit begleitet habe, gemacht habe und mir ein großes Netzwerk aufgebaut habe, jetzt alle anzuschreiben und zu sagen, hier, ich bin jetzt Direktorin der Landeszentrale für politische Bildung und ich bin eine große Freundin davon, auch politische Bildung mit kultureller Bildung zu verknüpfen, weil das zwei zentrale Themen sind, wo man, glaube ich, auch niedrigschwellige Angebote schaffen kann, um Bürgernähe hinzubekommen. Und als Landeszentrale politische Bildung haben wir ja häufig auch das große Thema, dass wir viel machen können, weil wir sind unabhängig und auch wenn wir am Ministerium hängen, sind wir trotzdem unabhängig, eigenständig und selbstbewusst und wollen das auch sehr, sehr gerne sein und noch stärker werden. Aber wir wollen natürlich auch schauen, wie können wir tatsächlich den Menschen in Niedersachsen Themen so nahe bringen, dass sie auch gut verständlich sind und auch wirklich einen Bezug zum eigenen Leben und zum eigenen Alltag auch haben. Und da ist, glaube ich, das Radio immer noch eines der Medien, das da eine zentrale Stelle einnimmt, weil es gibt viele Pendler in Niedersachsen als Flächenland, die dann vielleicht gerne Radio hören und sich dann auch da die Informationen holen. Von daher, ja, gerne, lass uns gerne schauen.
0: Wir haben ja in Niedersachsen vielleicht in den Großstädten weniger Probleme damit, dass vielleicht auch Jugendliche immer mehr in die rechten Blasen abwandern. Wir haben aber ländliche Gegenden und vielleicht auch die Industriestandorte, die ein bisschen ins Wanken kommen, die davon vielleicht anders anfällig sind. Wie erreichen wir Menschen im ländlichen Raum? Der ist manchmal für mich so ein bisschen, also erstens funktioniert der ÖPNV nicht. Die Bushaltestelle mit dem Biercontainer ist dann irgendwie der Jugendtreffpunkt, weil es auch kein Jugendzentrum mehr gibt. Wie kriegen wir das auf die Dörfer. Also das, wo du quasi herkommst, dieser ländliche Raum, der ist ja sehr anfällig unter Umständen für andere Dinge. Und wie kriegen wir es auf die Dörfer? Ich glaube, die Städte machen mir gar nicht so viel Sorgen, aber wie kriegen wir es auf die Dörfer?
1: Ja, der urbane Raum macht mir deswegen Sorgen, weil wir natürlich im urbanen Raum immer eine große Flut haben an Informationen. Einfach, da strömt so viel ein, dass man auch gerne einfach ausblendet, da gar nicht so sehr drauf schaut. Und im Gegensatz da, und eine große Anonymität haben. Wir haben ein großes Thema in unserer Gesellschaft, das Thema Einsamkeit, ein sehr, sehr stark pressierendes Thema. Und da ist der ländliche Raum so der Gegenpart dazu, weil viele entdecken auch den ländlichen Raum jetzt für sich, auch für die eigene Familie, weil man im ländlichen Raum ja auch sehr viel Zusammenhalt hat, sehr viel Gemeinschaft füreinander da ist. Das ist eigentlich auch schön und das ist etwas, da kann man sich, glaube ich, auch oder sollten wir uns auch mehr trauen, auch mit vor Ort auch mit Menschen zusammenzuarbeiten, die sich dort schon engagieren und die mit ins Boot holen und zu sagen, das, was ihr sowieso schon vor Ort macht, um die Gesellschaft zusammenzuhalten, warum dann nicht auch unter demokratiestärkenden Aspekten, weil gerade das ist auch etwas, was im Grunde unsere Demokratie ausmacht, dass wir Dinge gemeinsam anpacken können. Und das Ding ist, dass genau das, wogegen wir kämpfen, oder den auch politische Strömungen, gegen die wir kämpfen, genau da schon so weit sind, das sehr, sehr strukturell anzugehen, gezielt in den ländlichen Raum zu gehen, gezielt dort Veranstaltungen zu unternehmen oder einfach mal so ein Kaffee trinken anzubieten oder ein Bratwurstessen anzubieten. Die machen das einfach und die sagen dann, ach wieso, wir sind doch hier gar nicht politisch, wer kriegt ja jetzt gerade mal eine Bratwurst gratis so. Das sind so Dinge, da muss ich sagen, okay, da muss ich schauen, ich glaube, dass der Landesrechnungshof mir dann eine Backpfeife gibt, wenn ich so etwas mache, wenn ich sage, ich mache hier Bratwurstessen, aber nichtsdestotrotz müssen wir da auch schauen, wie können wir da die Möglichkeiten, die wir haben, auch so nutzen, dass wir tatsächlich auch trotz des Labels politische Bildung, und da sage ich ganz bewusst trotz, weil genau damit ja auch viel mit hinein interpretiert wird, so nach dem Motto, ach, ihr macht politische Bildung, ihr wollt uns jetzt hier indoktrinieren oder so. Dabei gibt es ja jetzt 50 Jahre Beutelsbacher Konsens, der ganz klar sagt, nee, das ist schon mal das erste Ding, was politische Bildung auf gar keinen Fall machen darf. Ne, aber da greifen wir jetzt ein bisschen aus. Aber genau, politische Bildungsarbeit zu machen, ohne tatsächlich direktes Label voranzutreiben, aber trotzdem Mechanismen zu finden. Da bin ich noch am Austarieren, aber ich bin auch ganz stolz darauf, dass ich ein sehr, sehr kreatives Team habe an meiner Seite, die da sich viele Dinge auch ausdenken können, wie man da auch anpacken kann.
0: Wir drücken dir dafür die Daumen und sind weiter gespannt und hoffen auf viele, viele Kooperationswege. Gut, was hören wir als nächstes?
1: Wir sind bei Sia Unstoppable, weil wir sind Unstoppable.

0: Nico, wie immer an dieser Stelle kommt für mich jetzt der Abschnitt Stichwörter für kurze Fragen. Und du darfst aber gerne auch mal länger darauf antworten, wenn sich das ergibt.
1: Schauen wir mal.
0: Bei der ganzen vielen Arbeit kommst du noch dazu zu lesen? Und wenn ja, welches Buch liest du gerade?
1: Ich habe das sogar mitgebracht. Ich lese gerade ganz aktuell Simon Strauß in der Nähe vom politischen Wert einer ostdeutschen Sehnsucht. Ein Buch, das ich auch über einen Podcast gehört habe, dass das super gut ist. Da geht es tatsächlich um eine ostdeutsche Kleinstadt und wie da Mechanismen gemacht werden können, um politisch aktiv zu sein, beziehungsweise wie man da auch einwirken kann.
0: Okay, und das lässt sich wahrscheinlich auch auf deine Arbeit übertragen.
1: Genau, deswegen, das ist ganz schön, dass ich so Sachen, die ich lese, ich habe wieder mal mehrere Stapel und da gehen die Grüße raus an Maria Maibohm per Graf. Ich mache immer Vorbestellungen und hole das schön ab. Auch Grüße an die Apotheker an der Stelle, die kennen mich sehr gut. Ich lese nämlich parallel auch noch Ronen Steinke, Meinungsfreiheit. Auch ein sehr, sehr wichtiges Buch, wo tatsächlich auch mal das Thema Meinungsfreiheit in der Breite diskutiert wird, weil die Anekdote, jetzt sind wir nicht kurz, aber ich mache kurz diese Anekdote. Mitten in Corona bin ich Berlin-Alexanderplatz, laufe da lang, ein riesen Aufgebot an Polizeibewachung und auf einem LKW-Transporter steht einer mit Megafon und schreit, also ist ja ganz schlimm hier, kann er gar nicht mehr sagen, darf nicht mehr alles sagen, es wird alles unterdrückt. Und ich denke mir so, hast du dich mal umgeschaut? Du darfst hier das sagen, was du gerade gesagt hast, unter Polizeibetreuung. So, Punkt. Ne? Also Meinungsfreiheit, Offenheit, naja.
0: Ja, ja, ja. Genau. Ja, aber das ist ja immer wieder so ein Aufreger.
1: Absolut.
0: Na klar. Ist es für dich schwerer anzufangen oder aufzuhören? Ist ja bei deiner jetzigen Aufgabe wahrscheinlich wirklich so eine schwierige Frage, ne?
1: Ja, das ist eine gute Frage. Das kommt immer ganz drauf an. Ich würde sagen, es ist beides nicht so einfach. Aber tatsächlich das Aufhören, ja.
0: Ja. Ja. Gibt es ein Konzert, was dich am meisten beeindruckt hat?
1: Ja, tatsächlich Rock in Rautheim vor einer kurzen Weile hat mich super beeindruckt, weil ich das erste Mal ehrenamtlich dabei sein durfte und es war mega und ich habe mich schon angemeldet fürs ehrenamtliche Helfen nächstes Mal. Super cool.
0: Gibt es bei dir sowas wie einen meistgesehenen Lieblingsfilm? Also wir hatten früher sowas, da konnte man dann Dialoge mitsprechen. Hast du sowas auch?
1: Leben des Brian kann ich, glaube ich, gut mitmachen. Aber ansonsten oute ich mich mal als Disney-Fan. Ich kann viele Disney-Filme in- und auswendig. Und wenn man auf die Playlist schaut, und wir hatten ja gerade auch Sia Unstoppable, bin ich drauf gekommen wegen Hoppers, den ich ganz aktuell im Kino geguckt habe. Ich bin eine große Cineastin, ich gehe super gerne ins Kino. Ich schaue mir Filme auch lieber im Kino an als irgendwo anders. Deswegen, ich gucke Disney, wenn Disney was
0: und dann
1: rauskommt.
0: Auch wahrscheinlich mit mehreren Leuten oder alleine?
1: Nee, ich gehe gerne alleine auch tatsächlich gerne. Ja. Mal ins Kino, einfach für mich sein. Genauso wie ich auch alleine ins Stadion gehe, es glaubt mir mal keiner, aber ich liebe das, aufs Fahrrad losfahren, ins Stadion, in meinem Platz sein, für mich sein. Ja.
0: Okay. Hast du neben deinen beruflichen Aufgaben noch Zeit für Theater, Ballett, Schauspiel und diese Form von Kultur?
1: Weniger leider, aber ja. Ich mag das Tanztheater sehr gerne. Ja.
0: Ja. Also Gregor Zöllig macht da auch einen super Job. Ja. Ist einfach toll. Wenn du das priorisieren müsstest, Oper, Ballett, Operette, Schauspiel, wo schlägt es am höchsten?
1: Dann das Schauspiel.
0: Okay.
1: Und der Tanz. Aber den hattest du gerade nicht dabei, aber den sehe ich da gerne.
0: Ja, okay.
1: Ich sehe das anders als Ballett. Ne? Von daher
0: Na klar. Gibt es bei dir sowas wie ein Leib- oder Lieblingsgericht?
1: Ich liebe Pasta, koche sehr gerne selber, backe auch gerne, koche gerne Marmelade.
0: Wie machst du das mit dem Zucker?
1: Immer 2:1. Und, ja.
0: Weil wir haben festgestellt...
1: Nur Zucker, kleiner Break.
0: Ja, aber das Problem ist ja oft bei Marmeladen, wenn man die selber macht und zu wenig Zucker nimmt. Zucker hat ja so einen unglaublichen Haltbarkeitswert. Und diese ganzen Biomarmeladen mit wenig Zucker, die kippen unglaublich schnell um. Also das ist ganz schnell, dass sie schimmelig werden.
1: Muss man schnell genug essen.
0: Ja, okay. Auch nicht schlecht. Bier oder Wein?
1: Georgischer Rotwein.
0: Georgischer Rotwein.
1: Ja, ich liebe Georgien. Da, wenn es ums Essen geht, Georgien ist ein zauberhaftes Land, kippt leider gerade wegen russischer Einflussnahme,
0: ja.
1: By the way. Aber georgischer Rotwein, mein most favorite, gibt es mittlerweile auch ziemlich gut im deutschen Handel. Genau, ansonsten natürlich auch ein kühles Wolters.
0: Sehr gut, sehr gut. Fangfrage. Okay. Kreuzfahrt oder Wohnmobil?
1: Weder noch. Also.
0: Was du machst so normalen Hotel-Hopping-Urlaub oder Ferienwohnung oder?
1: Ja, ich mag total gerne Städtetourismus. Ich guck mir gerne Städte an. Und von daher ist es dann eher so, eine Wohnung, die wir uns mittlerweile mieten, weil ja, wir sind zu dritt. Ne? Da ist das ein bisschen einfacher, wenn man sich einfach irgendwie eine Wohnung mietet irgendwo. Und ansonsten, ja, ich auf meinen Mann gucke, der würde wahrscheinlich Wohnmobil sagen, aber ich bin da noch nicht so, okay. Hat mich da noch nicht so für eingenommen.
0: Okay, okay. Berge oder Meer?
1: Berge.
0: Was war für dich das erste Urlaubsziel außerhalb Deutschlands?
1: Disneyland Paris, 92. Das erste Mal mit meinen Eltern weg, nachdem die Grenze ja offen war und Wiedervereinigung und so. Bustourismus. Und ich weiß noch, deswegen werde ich nie vergessen, dass 1992 Dänemark Europameister wurde.
0: Ja.
1: Ja.
0: Ja.
1: Genau. Weil das haben wir nämlich während der Busfahrt irgendwie.
0: Und keiner hat damit gerechnet.
1: Nö.
0: Und die haben super gefeiert.
1: Ja, und Disneyland wurde frisch eröffnet, von daher, ja.
0: Ja, toll. Mhm. Und war für dich wahrscheinlich so ein Rausch, oder? Mit 10 nimmt man das doch nochmal so mit einer anderen Faszination wahr.
1: Ja, ja, total, total. Und überhaupt das erste Mal mit meinen Eltern richtig weg und alles, ja. Ja. Mhm.
0: Ist das Glas für dich eher halb voll oder eher halb leer?
1: Immer halb voll. Immer. Okay. Weil das andere ist auch nicht...
0: Wäre wahrscheinlich auch in deinem Job jetzt gar nicht so richtig gut, ne? So
1: nee, auch in meinem Leben. Ich habe ja nicht nur meinen Job, sondern ich habe schon so viele Sachen in meinem Leben durchgemacht. Es gibt schon Leute, die sagen, ich soll ein Buch schreiben. Wenn ich nicht wüsste, dass das immer noch was bringt. Und die große Erkenntnis meines Lebens ist tatsächlich ja die Tatsache, dass egal was passiert, am nächsten Tag die Sonne aufgeht. Das ist so schön wie grausam gleichermaßen.
0: Ja, ja. Wie sieht für dich ein schöner Tag aus, sowohl privat als auch beruflich?
1: Es ist ein Tag, an dem ich mit mir selber zufrieden bin, was nicht so häufig vorkommt, weil ich immer sehr hinterher bin und aktiv bin. Ich mag es, aktiv zu sein, Leute zu treffen, mit meinen Kätzchen zu kuscheln. Ich habe ja 2 Perserkater, die ich total liebe und ist eigentlich so... Ja, das ist eigentlich ein Highlight, wenn ich dann nach so einem sehr, sehr anstrengenden, langen Tag, wo ich irgendwie viel auch erlebt habe, zu Hause sitze, entweder auf dem Sofa oder auf dem Balkon jetzt im Sommer und meine Katzen kommen und sich rankuscheln. Das ist eigentlich dann so ein Highlight.
0: Wie machst du das mit dem, wenn du beruflich unterwegs bist, so Dienstreisen hast? Nimmst du die mit oder?
1: Da muss Robert aufpassen, da muss mein Mann aufpassen, das macht er auch gerne. Und ansonsten hole ich mir mal das Gemecker an, wenn ich wieder da bin.
0: Okay.
1: Ist jetzt auch für Sie eine Umstellung, da ich erst täglich pendel.
0: Ja. Okay, das waren meine Kurzfragen. Ich denke, dann schließen wir das mal mit schöner Musik. Was hören wir?
1: Wir hören Cass Elliot, Make Your Own Kind of Music. Und wer The Mamas and the Papas kennt, der kennt auch Cass Elliot. Eine total tolle Stimme und ein total schöner Song.

0: Aliko, wenn wir auf den Begriff politische Bildung schauen, dann müssen wir vielleicht manchmal auch einfach mal so ein bisschen drauf gucken, was können wir damit erstens erreichen und warum wollen wir das erreichen? Und muss es dafür dann nicht einfach auch überhaupt grundsätzlich ein größeres Verständnis für politische Prozesse geben? Also Beispiel, ich war jetzt vor kurzem, habe ich eine Besichtigung gemacht im Bundestag und hatte einen super Vortrag, der einfach mal erklärt hat, wo die ganzen Ausschüsse tagen, wo ganz bestimmte Sachen ablaufen und warum bei so vielen Abstimmungsergebnissen so wenig Leute da sitzen. Draußen wird was anderes erzählt, nämlich die haben alle keine Lust und die fahren freitags nach Hause. Das stimmt ja alles gar nicht. Aber wie kommt es zu solchen Erzählungen?
1: Ja, das ist tatsächlich eine der meisten Fragen, die mir auch gestellt wurde. Ne? Warum ich nicht im Plenum war, es hat doch getagt zum Beispiel. Und dann sage ich, naja, ich hatte drei Ausschüsse als Abgeordnete. Ich war ja nicht nur kulturpolitische Sprecherin, sondern ich war auch im Auswärtigen Ausschuss und im Ausschuss für Klima und Energie. Und die tagen mittwochs, vormittags und nachmittags. Und meistens mittwochnachmittags ist auch schon Plenum. Und da geht es dann los mit Regierungsbefragung und Fragestunde und so weiter. Und dann geht es in die Themen rein. Und das zieht sich bis Freitag. Und als Abgeordnete ist es ja so, in England ist es so, da gibt es ein Debattenparlament. Da wird alles in der Debatte im Parlament ausgehandelt und dafür haben wir die Ausschüsse. Oder dafür gibt es in Berlin und auch im Landtag ja die Vordebatten in den Ausschüssen, wo es inhaltlich beraten wird und dann im Grunde die große Show sozusagen, was dann im Plenum stattfindet. Und bei mir war es sogar so, dass ich auch innerhalb der Ausschüsse hin und her springen musste. Der Auswärtige Ausschuss und der Ausschuss für Klima und Energie, die haben parallel getagt. Das heißt, ich musste immer punktuell genau wissen, wann ich in welchem Ausschuss sein muss und so weiter und so fort. Und das ist etwas, das kann man sehr, sehr wunderbar im Gespräch erklären und dann verstehen das auch viele und können das auch nachvollziehen. Aber wenn man sich nicht darauf einlässt und sich dieses Gespräch auch nicht sucht oder diese Frage auch nicht stellt, dann kann man nicht ins Gespräch gehen. Und da sind wir wieder bei einem Punkt, den wir vorhin schon so ein bisschen gestriffen haben mit dem Unterschied zwischen, was kann man digital machen und wie wichtig ist das eigentlich, präsent zu sein und präsent Fragen zu beantworten, was ultra müßig ist, weil man da quasi schon Einzelbeatmung machen muss. Aber gerade diese Einzelbeatmung, die Fragen zu klären, darum geht es auch bei politischer Bildungsarbeit. Und da schließt sich dann diese Kette an. Und das ist das Schöne bei mir, dass ich die Erfahrung mitbringe aus der Erziehungswissenschaften. Ich habe das studiert, habe schon vorher ganz viel politische Bildungsarbeit gemacht, habe Berufsbildungsprojekte auch im Ausland gemacht, habe eine große, große Kette an Verständnis und dann eben auch noch das Verständnis aus der Praxis von der anderen Seite, als ich ja Abgeordnete war und auch in der Kommunalpolitik tätig bin und so die Seiten auch unterschiedlich verstehe und Verständnis habe für Abläufe und Prozesse und die weitergeben kann. Aber da wird es dann eben auch, das ist dieses interessante Zusammenspiel, wo ich auch noch selber gespannt bin, wie sich das bei mir auch nochmal auswirkt in der täglichen Arbeit.
0: Aber wie kommt es, nochmal an die Stelle, wie kommt es, dass die Wahrnehmung darüber eben immer nur auf diese Debatten zielt? Und warum kriegen wir das nicht hin, auch die offiziellen Medien so weit einzubinden, dass sie ihren Fokus auf andere Dinge legen, weil die Ausschüsse geheim sind? Oder also gibt es da keinen Zugang?
1: Die sind ja gar nicht alle geheim.
0: Gut, warum wird darüber zu wenig berichtet? Ist das noch, will man bestimmte Dinge noch nicht durchstoßen? Will man die tatsächlich aus taktischen Gründen noch anders lassen? Mhm. Also ab wann fangen Transparenzprozesse an? Das ist ja immer so ein Bereich, will man bestimmte Diskussionen oder will man manchmal einfach auch schnell zu einem Ergebnis kommen und zu viel Debatte würde jetzt stören, sage ich jetzt einfach mal.
1: Mhm. Das sind, glaube ich, auch unterschiedliche Ebenen, weil auf der einen Seite ist die Seite der Transparenz ja auch immer dazu da, man macht sie, um Dinge zu zeigen und dass sie stattfinden. Ne, jetzt geguckt auf die Ausschüsse. Es gibt ganz viele Ausschüsse, die tagen öffentlich. Und du kannst auf der Seite, wenn jetzt auf wieder Bundestagsebene gucken, die Seite www.bundestags.de. Wenn Sitzungswoche ist, da siehst du die Tagesordnung, die kannst du dir anschauen. Du kannst sogar schon schauen, die einzelnen Anträge durchlesen und dann auch schauen, live quasi das Plenum anschauen. Du kannst dir aber auch live Ausschusssitzungen anschauen. Ich war im Kultur- und Medienausschuss, der war generell öffentlich, außer es wurde beantragt, dass er nicht öffentlich stattfindet, was sehr, sehr selten war. Meistens eher dann, wenn wir uns auch um außenpolitische Themen oder sowas oder über Haushalt. Ne? Haushalt war auch nicht öffentlich. Aber ansonsten war jedes Mal immer Mittwochnachmittags. Also wer jetzt mich jetzt zu dem Zeitpunkt nicht im Plenum gesehen hat, der konnte dann umswitchen auf die Seite des Bundestages und mich im Ausschuss sehen, weil ich da eben im Ausschuss bei den Themen Rede und Antwort gestanden habe. Und das funktioniert. Und du musst es aber, ich glaube, das Ding ist, du musst es wissen und du musst es wollen. Also wenn wir jetzt auf die Adressatenebene schauen, du musst es auch wissen wollen, dass du die Möglichkeit hast, dir es anzuschauen. Und ansonsten ist es natürlich für Medien, aber auch für die Politik selber, das große Schaulaufen in Anführungsstrichen, wenn du auf das Plenum des Bundestages, ist ja super, super eindrücklich. Und ich weiß auch noch, als ich meine erste Rede gehalten habe, irgendwann, also ne, dieses Thema Nervosität und so, irgendwann ist das Thema Redehalten im Plenum so etwas, was du auch noch machst an dem Tag. Also es ist dann integriert in den Tagesablauf und du weißt, ja, dann und dann muss ich auf jeden Fall, weil ich meine Rede halte und dann machst du wieder was anderes noch nebenbei, weil du hast auch noch die Themen mit deinen Mitarbeitern, du musst Sachen vorbereiten, du hast Berichterstattergespräche, um Gesetze zu verabschieden, bla bla bla, oder du hast irgendwelche Leute, die kommen, weil sie mit dir was diskutieren, zum Beispiel wenn irgendjemand aus einem Medienverband kommt, der sitzt dann mit mir im Büro und diskutiert über bestimmte Themen, was dann auch ja gerne mal langläufig über Lobbyarbeit subsumiert wird. Das sind alles dieses ganze Spektrum des, der Abgeordnetentätigkeit, in der man sich so befindet. Und klar, wir haben die Chance oder jetzt auch durch die Nutzung von Social Media zum Beispiel auch über solche Themen transparent zu unterrichten. Aber nur weil ich Stand heute irgendwie über 3300 Follower auf Instagram habe, heißt das immer noch nicht, dass alle mitbekommen, was ich jetzt hier so mache. Und das ist dann, du hast die Möglichkeit, dadurch, dass es so viel Transparenz gibt, ganz viel erfahren zu wollen, aber auch da will ich das und kann ich das alles auch so in der Kleinteiligkeit nachvollziehen und ne, wie, aber die Chancen sind da.
0: Ich denke, nach der nächsten Musik, die wir gleich hören, frage ich dich nochmal, wie Politikverdrossenheit und politisches Engagement und Bildungsarbeit zusammenpassen und warum das unter Umständen sich auch doof bedingt. Ja? Also können wir gleich drüber sprechen. Mhm. Was hören wir als nächstes?
1: Wir hören was total Ikonisches für meine Zeit. Ich bin ja nun mal ein Millennial, deswegen gibt es The Killers, Mr. Brightside.

0: Aniko, wir hatten eben zwischen der Musik mal ganz kurz ein bisschen Gelegenheit, nochmal drüber zu sprechen, und ich habe es ja auch schon angekündigt. Wir haben auf der einen Seite das, zumindest die Wahrnehmung und das Bild der Politverdrossenheit, und gleichzeitig habt ihr eben das dicke Brett zu bohren, Menschen an politische Vorgänge heranzuführen und darüber auch zu bilden und Wahrnehmung. Wir hatten das gerade schon über deine Arbeit noch als Bundestagsabgeordneter, dass eben viel oder die meiste Arbeit in den Ausschüssen passiert und nicht unbedingt beim Showlaufen im Plenum, sondern das ist einfach nochmal das, was dann da zum Abschluss kommt und manchmal eben einfach auch tatsächlich da nur nochmal abgestimmt wird. Da sitzen aber die, die das dann abstimmen können, und die anderen braucht man dazu auch nicht, um das nochmal deutlich zu machen. Und wenn andere dann in der Zwischenzeit auf ihr Handy gucken, hat das damit zu tun, dass mittlerweile auch sich jeder in diesen Positionen dran gewöhnt hat, ständig erreichbar zu sein. Zumindest so, dass man wissen muss in politischen Krisen, dass es unmöglich wäre, einen Kanzler nicht zu erreichen. Zumindest sollte er das wissen. Das geht mir ja manchmal schon so. Ich weiß zwar, dass meine Mitarbeitenden wissen, dass sie mich nicht wegen eines fehlenden Bleistifts im Urlaub anrufen, aber sie wissen, dass sie das dürfen, und sie müssen nur wissen, warum. Und jetzt zu dir: Wie kriegen wir das hin, dass dieses Bild der Politverdrossenheit mit dem eures Auftrags mehr aufeinander spielt und nicht noch mehr voneinander wegrückt? Das ist vielleicht so die Überschrift.
1: Mhm. Ja, das Thema voneinander wegrückt ist echt auch so ein großes Thema, wo ich mir nicht so hundertprozentig sicher bin. Ob man das so sagen kann. Weil was ich erlebe, ist tatsächlich Menschen, die sich interessieren und Fragen haben. Und da sehe ich ein großes Potenzial bei der Landeszentrale. Genau für diese Menschen ist auch einer unserer Aufträge, genau für solche Menschen da zu sein und Fragen zu beantworten, die ganz grundsätzlicher Natur sind, ne, was unsere Demokratie angeht, was demokratische Prozesse angeht. Weil darüber muss man sich ja auch nochmal, das ist ja ganz, ganz spannend, wenn wir uns das anschauen, dass jetzt auch, wenn wir auf die letzte Bundestagswahl, die vorgezogene Bundestagswahl schauen, da hatten wir zum Beispiel kein Problem damit, dass Menschen nicht verstanden haben, dass unsere Demokratie den Mechanismus der Wahlen hat, sondern wir hatten eine hohe Wahlbeteiligung, es gibt eine große Mobilität, und dann waren wir alle erschüttert über das Wahlergebnis, ne? Wo dann das Kreuz gemacht wurde, und du hattest das ja auch schon angesprochen, das Thema, was junge Menschen gerade in den Extrempositionen ihre Kreuze gemacht haben. Und da sind wir bei dem Thema dessen, das uns auch schon seit einer ganzen Weile immer wieder umtreibt, das Thema Protestwahl. Ne? Dieses Argument von, da gäbe es Wählerinnen und Wähler, und da muss ich leider auch sagen, sind manche von meinen ehemaligen Kolleginnen aus der Politik leider auch so, die sagen, naja, der Wähler, also diese Wählerinnen und Wähler, die dann irgendwie nicht wissen, was sie tun, das stimmt nicht, das greift auch zu kurz, weil das ist ein völlig falsches Bild, wenn man sich darauf verlässt, und das ist auch die falsche Strategie im Sinne von, was machen wir jetzt dagegen, weil das ist nicht immer nur Protest, auch wenn sie das so sagen, sondern sie haben eben ihre Themen, und die können auch ganz, ganz konträr sein, fühlen sich nicht abgeholt und nicht mitgenommen oder nicht sichtbar in ihren Themen. Und das ist eine große Schwierigkeit, wo aber tatsächlich sich auch eher die Politik selber an die eigene Nase fassen muss. Ne? Wie können sie die Wählerinnen und Wähler auch so begreifen, dass sie wirklich wieder eine Politik machen, die auch verständlich ist und die für die Menschen auch da ist und ihre Themen angreift, weil da sind wir ganz schnell bei der Kommunalpolitik. Wir haben ja Kommunalwahlen dieses Jahr. Ich breche immer eine große Lanze für Kommunalpolitik, muss ich an der Stelle sagen, weil das ist die Politik, die die Menschen unmittelbar betrifft. Eine Stadt, eine Gemeinde funktioniert vor Ort mit und da, wo sich die Menschen einbringen und dafür sorgen, dass eben der ganze Alltag, der sowieso schon schlimm ist, und wir brauchen ja nicht drum herum reden, wir sind in herausfordernden Zeiten. Wir haben einen großen Angriffskrieg, der uns mitpressiert. Wir haben hybride Angriffssituationen. Wir haben den Nahostkonflikt. Wir haben, wenn wir jetzt Trump und Xi Jinping treffen sich gerade und handeln die große Weltpolitik aus. Ne? Wo finden wir dann statt? Und es gibt im Großen und im Kleinen gerade Themen. Und wenn es dann vor Ort in deiner eigenen Stadt auch nicht funktioniert, weil wieder irgendeine Baustelle da ist und du nicht, wenn du nicht von A nach B kommst, vernünftig oder so. Und das sind alles die Themen, die miteinander hineinspielen. Und da ein Verständnis auch innerhalb der Ebenen zu haben, wenn wir jetzt auf die Politik gucken, das wäre super wichtig.
0: Bin ich ganz bei dir. Aber auch da nehme ich wahr, dass es eben auch ganz viel Empörungsebenen gibt. Ich nehme jetzt mal einfach für Braunschweig den Hagenmarkt. Mhm. Alles um den Hagenmarkt herum ist erreichbar. Es ist nur ein bisschen umständlicher. Meine Frau hat dort ihre Praxis, also bei dir um die Ecke. Das ist zurzeit eine Sackgasse. Man kann da hin, man kommt da weg. Man muss 2-3 Fußwege machen, die einen kleinen Umweg machen, aber man kommt überall hin. Und ich habe das Gefühl, je mehr man negativ darüber spricht, wie schlimm das alles ist, bleiben die Leute erst recht weg. Mein Verständnis dafür, der selbst einmal Gastronomie betrieben hat, wäre, ich würde meine Kunden informieren, würde denen mitteilen, wie sie zu mir kommen, dass überhaupt keine Einschränkungen da sind und dass es einfach nur einen kleinen Umweg gibt von 5 Minuten. Wenn das jeder erklären würde, hätten wir das Problem nicht. Ich mache das mal so verkürzt. Mhm. Und je mehr wir darüber meckern, umso schlimmer wird es, weil die Leute sagen, da komme ich ja nicht hin. Meinst du nicht auch, dass das eben auch wieder sowas ist, wo politische Bildungsarbeit auch darauf einzahlt, dass wir eben auch Aufgeregtheit rausnehmen müssen aus Themen und vielleicht dazu hinkommen, dass wir die auf eine vernünftige Art und Weise miteinander besprechen. Und wenn es nur das ist, dass da ordentliche Schilder stehen, wo der nächste Fußweg, Überweg ist, das würde ja manchen Leuten auch helfen. Das sind so einfache Dinge.
1: Genau, das ist nicht die politische Bildungsarbeit. Wir stellen keine Schilder auf. Und ich bin da ganz bei dir. Eine wichtige Information, gerade wenn wir jetzt auf dem Hagen mal gucken zum Beispiel, das war am Anfang ja nicht so. Am Anfang war es tatsächlich, da wurde er wegverbarrikadiert und dann hat so nach und nach, peu à peu, auch durch die Arbeit des Stadtbezirksrats, wurde die Baustelle halbwegs erträglicher gemacht. Aber du kannst dir nicht vorstellen, wie das Gefühl ist, wenn da so eine ältere Dame mit Rollator an einer Baustellenbarke steht und weint, weil sie nicht weiß, wie sie da rüberkommt. Das ist schon heftig. Aber mal, by the way, das ist nochmal nur dazu. Aber ich glaube, das ist tatsächlich, da bin ich ganz bei dir, wir brauchen wieder eine Debattenkultur, die auch die Debatte zulässt. Und das ist eine Arbeit von politischer Bildungsarbeit oder generell von Bildungsarbeit. Muss man gar nicht nur auf die politische Bildung gucken, sondern das hat wieder auch was mit so einem Wort zu tun, das wir auch in der ersten Stunde schon hatten, das Thema Respekt, das Thema einander zuhören, nicht gleich immer bei irgendeinem Wort total austicken und hysterisch werden. Wir haben eine sehr, sehr hysterische, kurze Spanne von Aufmerksamkeit, die dann dazu führt, rege ich mich jetzt darüber auf oder nicht? Und um da mal eine Parteifreundin, einfach nur, weil sie das beste Bild an der Stelle aufgemacht hat, Marie-Agnes Strack-Zimmermann, als sie mal gefragt wurde, wie sich die Debattenkultur verschoben hat, und sie gesagt hat, naja, früher hat man Leserbriefe geschrieben. Ne? Da hat sich jemand hingesetzt, Zettel und Stift gesucht, sich hingesetzt, was aufgeschrieben lange, beim Aufschreiben vielleicht nochmal drüber nachgedacht, ob das jetzt wirklich wichtig ist, es aufzuschreiben. Dann brauchte man einen Briefumschlag, eine Briefmarke, musste das zur Post bringen und so weiter und so fort. In dieser langen Kette hat man vielleicht sich schon nochmal hinterfragt, ob das, was man jetzt so zu Papier gebracht hat, wirklich wichtig ist. Heutzutage macht man Tippel, Tippel, Tippel, Klick, fertig ist das schon im Äther. Und ich hatte ja vor kurzem im Rat der Stadt das Thema Frauenstadtplan eingebracht, super toll, also interfraktionell als Frauen, gab es glaube ich noch nie im Rat, war super, super cool, das zu machen. Und was da an Shitstorm kam, als wir gesagt haben, wir machen das jetzt, es war unglaublich. Und das zu moderieren, das war auch so ein Ding. Und nur weil wir gesagt haben, wir wollen einen Frauenstadtplan zum Tag der Niedersachsen, das war wieder so eine typische Sache, wo man darauf warten kann, dass gerade bei Facebook so eine bestimmte Klientel sich total gereizt fühlt und meint, da jetzt irgendwie alles rauszublasen, was so im Kopf ist.
0: Ja.
1: Das ist unglaublich.
0: Ich denke, wir machen nochmal eine kleine Unterbrechung mit Musik. Was hören wir?
1: Wir hören irgendwie auch passend zu dem ganzen Hype, den wir gerade diskutiert haben, Fleetwood Mac, Little Lies.

0: Aniko, kaum zu glauben, aber unsere Zeit geht so langsam zu Ende. Wir könnten jetzt wahrscheinlich noch 2 Stunden miteinander hier sitzen. Fällt uns überhaupt nicht schwer und das sind auch wirklich sehr, sehr spannende Themen, die natürlich alle was mit deinem Aufgabengebiet zu tun haben. Mir bleibt noch zu sagen, dass natürlich die gesellschaftlichen Ebenen sich so verschoben haben, dass der typische Stammtisch, du hast das eben mit dem Leserbrief gesagt, man musste sich Zeit nehmen, am Stammtisch ging es mal hart her, aber irgendein Neutraler wie der Wirt haben vielleicht doch nochmal zugehört und haben das Ganze in eine andere Ebene gebracht. Das Gespräch an der Kasse, da ist jetzt mittlerweile ein Scanner, der das macht. Wir hatten noch die Banken, wir hatten noch die Kirchen. Also so ganz viele gesellschaftliche Prozesse, die auch Dialoge zugelassen haben, sind weggefallen. Und insofern wird das mit der politischen Aufgabe immer komplexer und schwieriger. Ich frage dich noch als Letztes einfach, wenn du dir was wünschen darfst, was würdest du dir für die nächsten Tage deiner Arbeit wünschen, wie das so ganz gut starten kann oder laufen sollte?
1: Ach, ich bin super gut gestartet und bin sehr dankbar, dass ich super gut aufgenommen wurde von meinem Team. Und ich kann mein Team nur einladen, den Weg mit mir gemeinsam zu gehen, die Landeszentrale zu stärken, weil das ist das große Ziel. Wir haben die positiven Botschaften von der Landesregierung, aber auch darüber hinaus interfraktionell tatsächlich, dass sie die Aufgaben der Landeszentrale stärken wollen und sehr uns unterstützend begleiten. Und von daher ist das sehr viel Zuversicht, die mich trägt und sehr viel Optimismus und dass wir gemeinsam die Demokratie retten. Das ist ein großes Wort. Ich werde mir kein Superheldenkostüm kaufen, aber es ist auf jeden Fall cool, dass ich das mit tollen Menschen zusammen machen kann.
0: Aniko, ich bedanke mich an dieser Stelle ganz herzlich für das tolle Gespräch. Freue mich auf künftige, vielleicht gute Kooperationen. Und darf mich an dieser Stelle auch bei Martin Renke für die technische Begleitung ganz herzlich bedanken. Am Mikrofon verabschiede ich Wolfram Bissi-Öpkes. Und Aniko, du sagst jetzt noch deinen letzten Titel an. Was hören wir?
1: Danke, dass ich hier sein durfte. Und wir hören von der wundervollen Vanessa Donnelly aus Gifhorn Ulala, ein ganz neuer Song.

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1: Um 12 Uhr mit Felix Sprung. Auf ihrem Bundesparteitag in Berlin will die FDP an diesem Wochenende einen Neuanfang einleiten. Am Nachmittag soll der bisherige Vize Wolfgang Kubicki zum neuen Parteichef gewählt werden. Aus Berlin Clemens Schulze.
2: Der jetzige Parteichef Christian Dürr ist gerade mal ein Jahr im Amt. Er hatte den Posten nach der schweren Niederlage bei der Bundestagswahl von Christian Lindner übernommen. Dürr war es aber nicht gelungen, das Ruder herumzureißen. Jetzt zieht er zugunsten von Wolfgang Kubicki zurück. Zum Auftakt des Parteitages warnte Dürr davor, die FDP

0: Verkehr über den Brenner. Allein Lkw-Fahrten haben auf der wichtigen Route zwischen Deutschland und Italien seit 2010 um rund 40% zugenommen. In Südtirol haben Verkehrspolizei und Zivilschutz heute ihre Präsenz verstärkt. Viele Urlauber haben ihre Reisepläne aber schon an die angekündigte Sperre angepasst, sind schon gefahren oder fahren später, um einem Verkehrschaos auszuweichen.
1: Bundesfamilienministerin Prien hat eine gesetzliche Begrenzung der Bildschirmzeit von Kindern ins Spiel gebracht. Der Welt am Sonntag sagte die CDU-Politikerin, Kinder unter 3 Jahren sollten überhaupt keinen Kontakt zu digitalen Endgeräten haben. Schon jetzt sehe man dramatische Folgen, wenn Kinder ständig am Bildschirm hingen. Prien verwies auf das bürgerliche Gesetzbuch, das auch andere Pflichten von Eltern regele, etwa die gewaltfreie Erziehung. Eltern müsse viel deutlicher gemacht werden, welche Folgen ihr Verhalten für die Entwicklung ihrer Kinder hat. In der Debatte um die Finanzierung der Pflegeversicherung sucht die Bundesregierung nach Lösungen. Der stellvertretende Vorsitzende der Unionsfraktion Stegemann will Erwachsenen Kinder stärker in die Verantwortung nehmen. Aus Berlin Ruth Kirchner.
2: Derzeit gilt, nur wer mehr als 100.000 Euro brutto im Jahr verdient, muss sich an der Finanzierung eines Heimplatzes der Eltern beteiligen. Stegemann sagte der Neuen Osnabrücker Zeitung, diese Grenze sei mehr oder weniger willkürlich. Der CDU-Politiker verteidigte zudem seinen Vorstoß, bei der Finanzierung der Pflegekosten auch Wohneigentum stärker heranzuziehen. Eltern würden ihr Hab und Gut oft rechtzeitig verteilen. Man bringe sozusagen das Erbe in trockene Tücher, sagte Stegemann. An diese so wörtlich Umgehungs Tatbestände müsse man ran, ob beim Eigenheim oder bei anderem Vermögen.
1: Der tote Buckelwal, der seit mehr als 2 Wochen im flachen Wasser vor der Küste Dänemarks lag, ist geborgen worden. Ein Unimog zog den Kadaver heute früh mit einer Seilwinde auf den Strand der Insel Anholt. Walforscher wollen das tote Tier in der kommenden Woche obduzieren. Der Buckelwal war Ende März erstmals vor Timmendorfer Strand gestrandet. Später wurde er in die Nordsee transportiert und dort ausgesetzt. Experten kritisierten die Aktion als Tierquälerei. Das waren die Nachrichten. Das Wetter in Norddeutschland. Meist trocken, teils länger sonnig, teils dichte Wolken, 18 bis 26 Grad. In der Nacht überwiegend trocken, gebietsweise Nebel. In Südniedersachsen kann es regnen, Tiefstwerte 13 bis 8 Grad. Morgen bis auf einzelne Schauer trocken, im südlichen Niedersachsen mehr Schauer, Höchstwerte 17 bis 24 Grad und am Montag Sonne, Wolken und meist trocken bei 18 bis 23 Grad. Es ist gleich 12.04 Uhr.
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5: Ahoi und herzlich willkommen bei den Okerpiraten auf Radio Okerwelle 104,6. Am Mikrofon für euch sind heute Lilian und Selina. Wir haben noch eine besondere Information. Wenn ihr die Okerpiraten mitgestalten wollt, Liedwünsche oder Feedback für uns habt, schreibt uns eine E-Mail unter kinder@okerwelle.de. Und jetzt lichten wir den Anker, denn wir haben einiges mit an Bord. Wir haben heute einen Filmtipp über den Film Plötzlich Prinzessin, einen Schlaumeier zu dem Begriff Hip-Hop und ein Tier aus dem Tierlexikon. Aber wir haben auch noch einige Lieder, bei denen ihr einfach mittanzen könnt. Also setzt die Segel und Leinen los. Die Okerpiraten haben freie Fahrt voraus und starten mit dem Lied Golden.

0: aufgepasst. 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
1: Eines fremden Landes sein wirst. Im Film Plötzlich Prinzessin muss sich die 15-jährige Mia aus San Francisco genau diesem Schicksal stellen.
2: Was soll ich machen? So sehe ich nun mal aus.
3: Ihr wahres Leben war äußerst gewöhnlich.
4: Du bist viel zu verkrampft.
1: Mia Thermopolis ist 15 Jahre alt und besucht die Highschool im Herzen von San Francisco in Kalifornien. Sie hat nicht viele Freunde, wird von ihren Mitschülern wegen ihres Aussehens gehänselt und lebt alleine mit ihrer Mutter. Ihr Vater ist leider früh verstorben. Eines Tages erhält sie eine Einladung zu einem Treffen mit ihrer entfernten Großmutter väterlicherseits. Sie erfährt, ihre Großmutter ist die Königin vom kleinen europäischen Königreich Genovien und Mia selbst ist Prinzessin.
3: Doch dann passiert etwas völlig Unerwartetes.
2: Deine Großmutter hat angerufen.
5: Sie hat doch noch nie angerufen. Was wollte sie denn?
6: Ich bin die Königin von Genovia. Und du bist Prinzessin.
7: Niemals.
5: Als würde ich nicht schon bescheuert genug aussehen. Jetzt bekomme ich auch noch dieses Krönchen.
1: Mia ist total aus dem Haus. Anstatt sich zu freuen, eine Prinzessin zu sein, ist sie sauer auf ihre Mutter, ihr Mias Herkunft und Titel vorzuenthalten und lehnt ab, Thronfolgerin zu werden. Ihre Großmutter kann sie allerdings doch überreden, da Mia das einzige Kind ihres Sohnes und damit einzige rechtmäßige Erbin ist.
6: Ich werde dir zeigen, wie man geht, spricht, sitzt, steht wie eine Prinzessin.
7: Wow!
6: Möge das Werk beginnen.
8: Wir schlurfen nicht so.
3: Es ist eine Frage des richtigen Benehmens.
6: Prinzessinnen schlagen in der Öffentlichkeit nie die Beine übereinander. Setze einen Fußknöchel hinter den anderen.
1: Mia stimmt also zu, Prinzessinnenunterricht zu nehmen, um sich auf ihr zukünftiges Amt vorzubereiten. Sie bekommt ein Makeover und lernt, wie sich echte Prinzessinnen verhalten. In der Öffentlichkeit versucht sie, ihre königliche Abstammung zu verstecken. Schnell kommt aber doch alles ans Licht. Sie wird nunmehr von Fotografen und Kameras verfolgt und ihr widerfahren einige Schlamassel, die in der Presse landen. Im Laufe des Films werden die Beziehungen zu ihrer Großmutter, ihrer besten Freundin und ihres Schwarms immer wieder auf die Probe gestellt.
6: Meinen Sie, sie schafft es?
8: Davon bin ich überzeugt.
1: Ist sie der Rolle als Thronfolgerin gewachsen? Sollte sie eines Tages Königin werden? Ein Film für die ganze Familie. Zum Lachen, Mitfiebern und zum Nachdenken über die Frage, wie würdet ihr reagieren, wenn ihr die Nachricht bekämt, ihr seid
3: plötzlich Prinzessin.
9: Das war ein Filmtipp zu dem Film Plötzlich Prinzessin.

0: hört die Oka-Piraten bei Radio Okawelle. Wir sind
1: Selina
0: und Lillian.
1: Und jetzt haben wir für euch ein richtig tolles Lied ausgesucht.
0: Seid ihr auch schon wie wir in Sommerstimmung?
1: Wenn ja, dann haben wir jetzt für euch genau das richtige Lied mitgebracht.
0: Also spitzt die Ohren, hier kommt Sommerregen.

0: Hip-Hop. Eine Jugendkultur, die wieder aufblüht. Es gibt Hip-Hop sowohl als Musikrichtung als auch als Tanzart. Doch woher kommt der Hip-Hop eigentlich? Ich war in Braunschweig auf dem Wochenmarkt unterwegs und habe herumgefragt, was die Menschen darüber wissen.
1: In Brooklyn, in Harlem, in New York.
2: Naja, auf jeden Fall in Amerika. Ich würde sagen, New York, Kalifornien wären so die zwei Bundesstaaten, die mir zuerst einfallen.
3: Na ja, gut, wahrscheinlich irgendwo in den Südstaaten vielleicht. Also entweder Memphis oder New Orleans oder sowas. Ich meine, das ist so jazzmäßig oder sowas. Aber kann natürlich da auch entstanden sein. Oder in den anderen Zentren wie Chicago oder sowas.
1: Naja, Protestbewegung von Schwarzen damals gegründet oder erfunden.
4: Ich weiß, dass ich ihn in der Schulzeit gehasst habe. Und dann in den späten 30ern habe ich plötzlich angefangen, ihn wertzuschätzen.
5: Ich weiß nur, dass es mal in unserem Dorf eine Gruppe gab, die Hip-Hop getanzt hat. Mhm. Also auch ein Verein, der das gelernt hat, also weitergegeben hat.
3: Da haben sich dann die, keine Ahnung, ich weiß gar nicht, in den wahrscheinlich so 80ern oder sowas kamen die ersten Künstler auf.
0: Im Großen und Ganzen stimmt es, dass der Hip-Hop ursprünglich aus Amerika, noch genauer aus New York kommt. Am 11. August 1973 fand in New York, in der sogenannten Bronx, die erste Hip-Hop-Party statt. Doch was ist eigentlich die Bronx? Die Bronx ist seit dem 10. Januar 1874 der nördlichste Stadtbezirk der US-amerikanischen Metropole New York City. In den 70ern wurde der Hip-Hop dort geboren. Inmitten von Ganggewalt und Drogen entfaltete sich eine weltweite Kulturbewegung. Doch besonders durch die Afro- und puerto-amerikanische Bevölkerung entwickelten sich hier in den späten 1960ern die Ursprünge des Hip-Hops und des Breakdance. Damit wurde eine Musik- und Tanzart weltweit bekannt.
6: Das war ein Schlaumeier zu dem Begriff Hip-Hop.

0: Ahoi, ihr Oka-Piraten, wir sind
1: Lillian
0: und Selina und ihr hört Radio Okawelle. Schön, dass ihr bei uns mit an Bord seid.
1: Gleich geht's weiter mit einem Lied aus dem Film Bibi und Tina.
0: Also hört gut hin und habt Spaß bei unserem nächsten Song. Hier kommt für euch Mädchen auf dem Pferd.

0: Das Tierlexikon bei den Okapiraten. Jede Woche wird ein außergewöhnliches Tier vorgestellt. Habt ihr schon einmal von einem Guanaco gehört? Nein? Dann seid ihr in der heutigen Ausgabe des Tierlexikons genau richtig. Denn hier lernt ihr dieses faszinierende Tier kennen. Guanacos sind die wildlebende Stammform der Lamas. Sie kommen im südlichen und westlichen Südamerika vor. Vor allem in den Anden sowie den Halbwüsten und Steppen Patagoniens. Ausgewachsene Tiere erreichen eine Schulterhöhe von bis zu 1,30 Meter und bringen bis zu 140 Kilogramm auf die Waage. Ihre Nahrung besteht hauptsächlich aus Gräsern. Guanacos leben in Familiengruppen von etwa 15 Tieren. Eine solche Gruppe setzt sich aus einem männlichen Leittier, mehreren ausgewachsenen Weibchen und deren Nachwuchs zusammen. Sobald die Jungtiere etwa 15 Monate alt sind, müssen sie die Herde verlassen. Die jungen Weibchen schließen sich dann einer neuen Gruppe an. Die jungen Männchen ziehen gemeinsam als Junggesellen umher. Fun Fact: Wusstet ihr, dass Guanacos, genau wie Lamas, bei Gefahr spucken? Falls ihr also einmal einem Guanaco begegnet, ist etwas Abstand definitiv eine gute Idee. Und vielleicht auch ein frisches T-Shirt. Damit sind wir auch schon am Ende der heutigen Tierlexikon-Folge über die Guanacos angekommen. Wer weiß, welches Tier ihr als nächstes kennenlernt. Lasst euch überraschen.
1: Das war ein Tier aus dem Tierlexikon, vorgestellt von Annike.

Das nächste Lied kennt ihr ganz bestimmt. Es ist nämlich von der Sängerin Sophia. In ihrem Song Schmetterling geht es um die Stärke, anders zu sein. Hier kommt für euch Schmetterling.

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0: es auch schon mit den Oka-Piraten für heute mit uns,
1: Lilian
0: und Selina.
1: Wir haben noch eine besondere Information. Wenn ihr die Oka-Piraten mitgestalten wollt, Liedwünsche oder Feedback für uns habt, schreibt uns eine E-Mail unter kinder@okawelle.de.
0: Wir sagen Ahoi,
1: bis zum nächsten Mal.

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1: Um 13 Uhr mit Felix Sprung. Die FDP kommt heute in Berlin zu einem Bundesparteitag zusammen. Wolfgang Kubicki will sich dort zum Parteivorsitzenden wählen lassen. Einen Gegenkandidaten hat der 74-Jährige nicht. Lissy Kaufmann aus dem ARD-Hauptstadtstudio zu der Frage, ob die Partei geschlossen hinter Kubicki steht.
2: Naja, Kubicki ist einer, der aneckt. Nicht nur außerhalb der Partei, sondern auch in der Partei selber. Er ist nicht bei allen beliebt. Er ist sehr bekannt für die bissigen Sprüche, die er da gern mal raushaut. Vor kurzem hat er den Kanzler einen Eierarsch genannt. Das kommt nicht bei allen in der Partei gut an. Wenn man sich umhört, dann sagen die meisten, sie rechnen damit, dass er so über 70% schon bekommen wird in der Abstimmung. Aber kein Top-Ergebnis über 90%.
1: In Mecklenburg-Vorpommern hat die AfD ihr Programm für die Landtagswahl offiziell beschlossen. Auf einem Parteitag in Grimmen votierten die Delegierten einstimmig für das sogenannte Regierungsprogramm unter dem Motto »Bereit für die blaue Wende«. Darin verspricht die AfD unter anderem eine Stärkung

0: Rund um die Brenner Autobahn drohen wegen einer Demonstration massive Verkehrsbehinderungen. Die wichtige Verbindung zwischen Deutschland und Italien ist bis heute Abend gesperrt. Anwohner protestieren am Brenner gegen Lärm und Feinstaub. Konkret fordern sie einen besseren Lärmschutz an der Autobahn und dass die Fahrverbote nachts und an Sonn- und Feiertagen für die Ausweichstrecke bleiben. Knapp 12 Millionen Autos und 2,4 Millionen Lkw fahren jedes Jahr über den Brenner. Die israelische Armee weitet ihren Einsatz im Süden des Libanons aus. Das Militär rief die Bewohner von 7 Dörfern dazu auf, sofort ihre Wohnungen und Häuser zu verlassen. Zur Begründung hieß es, die islamistische Hisbollah habe die geltende Waffenruhe gebrochen. Die Hisbollah wiederum erklärte, sie habe eine Stadt im Norden Israels mit Raketen angegriffen. Die Organisation begründete dies ihrerseits mit einem Bruch der Waffenruhe durch Israel. Bundesfamilienministerin Prien will Eltern bei der Begrenzung der Bildschirmzeit ihrer Kinder stärker in die Pflicht nehmen. Unter Dreijährige sollten eigentlich gar keinen Zugang zu digitalen Endgeräten haben, so die CDU-Politikerin in der Welt am Sonntag. Aus Berlin Ruth Kirchner.
1: Spiele auf dem Smartphone oder Videos gucken auf dem Tablet. Für kleine Kinder ist das nicht gut, betont Prien. Über gesetzliche Regelungen könne zumindest nachgedacht werden. Der Staat solle zwar nicht ins Kinderzimmer hineinregieren, aber, argumentiert die Ministerin, auch andere Pflichten von Eltern werden im bürgerlichen Gesetzbuch geregelt, etwa die gewaltfreie Erziehung. Die Folgen des frühen Medienkonsums bezeichnet Prien als dramatisch. Nicht nur, weil Kinder ständig am Bildschirm hängen, sondern auch, weil die Eltern es tun. Den Eltern müsse daher klargemacht werden, welche Folgen ihr Verhalten hat.
0: Das waren die Nachrichten. Das Wetter in Norddeutschland. Meist trocken, teils länger sonnig, teils dichte Wolken, 18 bis 26 Grad. In der Nacht überwiegend trocken, gebietsweise Nebel. In Südniedersachsen kann es regnen, Tiefstwerte 13 bis 8 Grad. Morgen bis auf einzelne Schauer trocken, im südlichen Niedersachsen mehr Schauer, Höchstwerte 17 bis 24 Grad und am Montag Sonne, Wolken und meist trocken bei 18 bis 23 Grad. Es ist 13.04 Uhr.
2: Hallo und herzlich willkommen zu 2 Stunden Playback hier auf der Okawelle. Am Mikrofon ist wieder Florian Damm. Ja, in der ersten Stunde geht's ganz britisch zu der britische Rockhochadel. Der kommt zu Wort, denn es gibt lauter Neuerscheinungen von vielleicht den bekanntesten Künstlern Englands. Zum Ende der ersten Stunde gedenke ich dann eines Schlagzeuger aus einer englischen Gruppe, der im März verstorben ist. In der zweiten Stunde geht es dann über den Teich nach Nordamerika. Da gibt es neue Live-Alben von Neil Young und auch von George Thorogood. Und dann einen längeren Live-Mitschnitt einer legendären Band aus San Francisco, Quicksilver Messenger Service, denn deren Schlagzeuger Greg Elmore ist leider auch im März verstorben. Anfangen will ich allerdings ja mit einer der dienstältesten Bands, die dann im Juli ein lang erwartetes neues Album rausbringen. Das letzte war ja auch sehr erfolgreich, ja, und seit Anfang der 60er gehören sie zu den ganz Großen. Die Rede ist natürlich von den Rolling Stones. Hier ein Vorabgeschmack mit dem Stück In the Stars.

Ja, auf das neue Album der Stones muss man noch ein bisschen warten. Kommt am 10. Juli raus, aber bereits seit gestern gibt es The Who Live at Eden Project, das neue Live-Album, das den historischen Auftritt von The Who mit dem Heart of England Philharmonic Orchestra präsentiert. Und da haben sie im Jahr 2023 ja ein wunderbares Konzert gegeben mit insgesamt 24 Stücken quer durch die musikalische Karriere. Natürlich viel von Tommy, viel von Quadrophenia, aber auch neuere Stücke wie Who Are You oder Eminence Front, das wir gleich noch hören werden, und auch ein paar Stücke, die sonst eher selten in der Setlist sind, wie Cry If You Want, Any Way, Anyhow, Anywhere und The Rock. Wir hören noch zwei weitere Stücke nach Barbara O'Reilly, gibt's jetzt eben noch You Better You Bet und dann noch Eminence Front. Hier kommt nochmal The Who.

Eminence Front aus dem Jahre 82 auf It's Hard erschien. Ja, einem der Spätwerke der Who, dann allerdings natürlich ohne Keith Moon, der war 2 Jahre vorher verstorben. Und das Ganze gibt's jetzt eben auf der Doppel-CD Live at Eden Project. Über den Klang kann man wahrlich nicht mosern. Ob's diese Live-Aufnahme unbedingt braucht, weiß ich nicht so genau. Geht natürlich nichts über das Live-Album Live at Leeds, meiner Meinung nach. Und es gab auch noch andere gute Live-Werke der Who. Ich war froh, dass ich die in den 2000ern nochmal sehen konnte beim Bully-Treffen in Hannover. Vielleicht erinnert sich der an eine oder andere daraus noch. Wer allerdings einen guten Überblick über das Schaffen von The Who haben will, dem sei dieses Werk auf jeden Fall empfohlen. Also diese neue Live-Scheibe, Live at Eden Project. Und mit dabei in der 8-köpfigen Band natürlich auch damals Zach Starkey, Sohnemann von Ringo Starr. Und da sind wir beim neuen Werk von Ringo Starr. Er hat mal wieder seiner Liebe für den Country gefrönt, wie das ja auch schon zu Beatles-Zeiten war, wo er einige Stücke aus diesem Genre dann auch interpretiert hat. Wir hören 2 Stücke aus Long, Long Road, und zwar Baby Don't Go und das Titelstück. Hier kommt Ringo Starr.

Ja, da haben wir gleich nochmal Ringo Starr gehört, diesmal als Gast von Paul McCartney, von dessen neuen Album The Boys of Dungeon Lane. Da haben wir das Stück Home to Us gehört, ja, und dieses Album, das kam auch gestern raus, schon hoch gelobt und das völlig zu Recht, zeigt eigentlich die ganze Bandbreite auch von Paul McCartney, auch die etwas, ja, verrücktere Seite, so zum Beispiel bei den beiden Titeln Mountain Top und Never Know. Hier kommt nochmal Paul McCartney.

Paul McCartney mit Never Know von seinem neuen Album. Ja, und die letzten Minuten dieser ersten Stunde vom Playback, die gehören einem Schlagzeuger, der leider am 19. März diesen Jahres verstorben ist, und zwar Terry Cox. Bekannt geworden natürlich hauptsächlich als Schlagzeuger von Pentangle, hatte aber auch auf vielen Sessions gespielt. Vorher schon mit Alexis Corner, später dann mit seinen Kollegen Bert Jans, John Renborn, Elton John, Charles Aznavour. Die Liste ließe sich weit verlängern. Reflections heißt das Stück, was immerhin über 11 Minuten geht. Und gleich geht's dann weiter nach 14 Uhr wieder mit Playback und Florian Damm. Also bis gleich.

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1: Um 14 Uhr mit Felix Sprung. Wolfgang Kubicki soll am Nachmittag auf dem FDP-Parteitag in Berlin zum neuen Bundesvorsitzenden gewählt werden. Die Lage in der Partei sorgt bei dem Treffen für viel Kritik in den Redebeiträgen. Aus Berlin Clemens Schulze.
2: Mehrere Delegierte monierten in der Aussprache, dass immer wieder über Parteifreunde öffentlich hergezogen werde. Der Zustand der Partei sei katastrophal, hieß es mehrfach. Auch wurde kritisiert, dass zu oft über die AfD geredet werde und nicht über die eigenen Politikansätze. Die FDP brauche wieder ein strategisches Zentrum und das könne nur Freiheit und echter Liberalismus sein, betonten mehrere Redner. Außerdem müsse dem Eindruck entgegengewirkt werden, man wolle in Richtung AfD koalitionsfähig werden. Der frühere Bundestagsabgeordnete Konstantin Kuhle bezeichnete die AfD als das Gegenteil von Freiheit und erhielt dafür großen Applaus.
1: In Mecklenburg-Vorpommern hat die AfD ihr Programm für die Landtagswahl im September offiziell beschlossen. Auf einem Parteitag in Grimmen votierten die Delegierten einstimmig für das sogenannte Regierungsprogramm unter dem Motto »Bereit für die blaue Wende«. Darin verspricht die AfD unter anderem eine Stärkung der Bildung sowie der Sicherheitsbehörden und der Gesundheitsversorgung. Unternehmen sollen durch weniger Bürokratie entlastet werden. In der Migrationspolitik fordert die AfD eine eigene Grenz- und Rückführungspolizei innerhalb der Landespolizei. Der Brennerpass ist bis zum Abend in beiden Richtungen gesperrt. Anwohner demonstrieren dort gegen die starke Verkehrsbelastung. Aus der NDR-Nachrichtenredaktion Petra Mittermeier.
3: Auf italienischer Seite gilt die Sperrung bis 20 Uhr, auf österreichischer Seite bis

0: Kinder unter 3 Jahren sollten überhaupt keinen Kontakt zu digitalen Endgeräten haben. Schon jetzt sehe man dramatische Folgen, wenn Kinder ständig am Bildschirm hingen. Prien verwies auf das bürgerliche Gesetzbuch, das auch andere Pflichten von Eltern regele, etwa die gewaltfreie Erziehung. Eltern müsse viel deutlicher gemacht werden, welche Folgen ihr Verhalten für die Entwicklung ihrer Kinder hat. Die Techniker-Krankenkasse registriert immer mehr Verdachtsfälle auf Behandlungsfehler. Wie aus Daten der Krankenkasse hervorgeht, wurden vergangenes Jahr mehr als 7.500 Fälle gemeldet. Das ist ein Plus von 14% im Vergleich zum Vorjahr und ein neuer Höchststand. Den Angaben zufolge erhärtet sich jeder dritte Verdachtsfall im Laufe der Überprüfung. Techniker-Vorstandschef Baas forderte ein einheitliches Melderegister für ärztliche Behandlungsfehler. Derzeit fehle ein Überblick über die Gesamtlage. Gleichzeitig kritisierte Baas, die Fehler würden zu oft verschwiegen oder bagatellisiert. Sinnvoller sei es, sie als Chance für Verbesserungen zu nutzen. Das waren die Nachrichten. Das Wetter in Norddeutschland, meist trocken, teils länger sonnig, teils dichte Wolken, 18 bis 26 Grad. In der Nacht überwiegend trocken, gebietsweise Nebel, in Südniedersachsen kann es regnen, Tiefstwetter 13 bis 8 Grad. Morgen bis auf einzelne Schauer trocken, im südlichen Niedersachsen mehr Schauer, Höchstwerte 17 bis 24 Grad. Und am Montag Sonne, Wolken und meist trocken bei 18 bis 23 Grad. Es ist 14.04 Uhr.
1: Hallo und herzlich willkommen zur zweiten Stunde vom Playback am Samstagnachmittag. Am Mikrofon ist weiterhin Florian Damm. Wie bereits am Anfang der Sendung angekündigt, gibt es in dieser zweiten Stunde Aufnahmen, Live-Aufnahmen von Neil Young and the Chrome Hearts, wie von George Thorogood und zum Schluss ein ziemlich langes Stück von Quicksilver Messenger Service in Erinnerung an Greg Elmore, den Schlagzeuger, der vor allem mit Quicksilver bekannt geworden ist. Los geht's jetzt allerdings mit Neil Young. As Time Explodes heißt dieses Album, das er mit den Chrome Hearts aufgenommen hat. Und da gibt's dann neben bekannten Stücken wie Court of the Killer oder Like a Hurricane auch dann solche Sachen wie Be the Rain und Silver Eagle, die wir ein bisschen später in der Sendung hören, aber auch Ohio. Viel Spaß dabei, das hören wir jetzt erstmal.

George Thorogood mit seiner Version von Ride On Josephine, einem Stück, was natürlich von Bo Diddley stammt und 1960 auf der fünften Studioscheibe Bo Diddley, The Gunslinger im Original dann zu hören war, mit dem typischen Bo Diddley-Rhythmus oder dem Handjive, wie man durchaus dazu auch sagen kann. Ja, und George Thorogood ist natürlich auch schon viele Jahre im Business unterwegs und hat jetzt eben ein neues Studio, Live-Album natürlich am Start. The Baddest Show on Earth versammelt dann Stücke von 1978 bis 2024 live aufgenommen. Das eben Ryder und Josephine wurde in Roslyn 1978 aufgenommen, wahrscheinlich at my father's place. Und Who Do You Love? Ein weiteres Stück aus der Feder von Bo Diddley wurde live in Atlanta aufgenommen und das hören wir jetzt.

Ja, vielleicht eines der bekanntesten Stücke von Bo Diddley, Who Do You Love, hier in der Fassung von George Thorogood. Ja, und das Stück hören wir gleich nochmal bis zum Ende der Sendung. Genau, denn über 30 Minuten geht die Fassung von Who Do You Love, die ich jetzt noch aufliegen habe, von Quicksilver Messenger Service, und das alles an Erinnerung an deren Schlagzeuger Greg Elmore, der leider auch im März verstorben ist. Vor allem mit dieser Band ist er eben bekannt geworden, vorher schon bei den Brokes, später bei den Dinosaurs und Terry and the Pirates und einige andere lokale Bands der San Francisco Scene. Ja, und das war schon wieder 2 Stunden Playback mit Florian Damm. Wie gesagt, jetzt gibt es noch eine halbe Stunde Who Do You Love in nicht allzu optimaler Tonqualität. Oh, was soll's. Macht's gut. Bis denn.

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3: Um 15 Uhr mit Felix Sprung. Auf dem FDP-Bundesparteitag in Berlin kommt es überraschend zu einem Zweikampf um den Parteivorsitz. Ursprünglich stand nur Vize Wolfgang Kubicki zur Wahl. Nun hat aber auch Außenpolitik-Expertin Marie-Agnes Strack-Zimmermann ihre Bereitschaft erklärt, die FDP zu führen. Noch am Nachmittag sollen die Delegierten abstimmen. Kubicki betonte in seiner Bewerbungsrede, es gehe aber nicht um Personen.
4: Es geht darum, dass man dieser stolzen Partei wieder etwas zutraut. Dass Menschen wieder für möglich halten, dass wir diese zweite historische Zäsur in unserer Parteigeschichte erfolgreich bewältigen können. Dass wir gemeinsam die Kraft finden und bündeln, um dieses Land zum Besseren zu verändern. Diejenigen, die mit dem Wert der Freiheit nichts anfangen können, die ständig nach dem starken Staat rufen und ohnehin niemals FDP wählen würden, die müssen uns nicht lieben, aber sie sollten uns respektieren und notfalls sollten sie uns auch fürchten.
3: FDP-Vize Kubicki. Bundesfamilienministerin Prien will Eltern bei der Begrenzung der Bildschirmzeit ihrer Kinder stärker in die Pflicht nehmen. Unter Dreijährige sollten eigentlich gar keinen Zugang zu digitalen Endgeräten haben, so die CDU-Politikerin in der Welt am Sonntag. Aus Berlin Ruth Kirchner.
5: Spiele auf dem Smartphone oder Videos gucken auf dem Tablet. Für kleine Kinder ist das nicht gut, betont Prien. Über gesetzliche Regelungen könne zumindest nachgedacht werden. Der Staat solle zwar nicht ins Kinderzimmer hineinregieren, aber, argumentiert die Ministerin, auch andere Pflichten von Eltern werden im bürgerlichen Gesetzbuch geregelt, etwa die gewaltfreie Erziehung. Die Folgen des frühen Medienkonsums bezeichnet Prien als dramatisch. Nicht nur, weil Kinder ständig am Bildschirm hängen, sondern auch, weil die Eltern es tun. Den Eltern müsse daher klargemacht werden, welche Folgen ihr Verhalten hat.
3: Führende Unionspolitiker haben sich hinter Bundeskanzler Merz gestellt. Hintergrund sind Medienberichte, wonach in Reihen der Union angesichts schlechter Umfragewerte über einen Austausch des Regierungschefs nachgedacht wird. Hessens Ministerpräsident Rhein sagte auf einem Parteitag der Landes-CDU, die Christdemokraten brauchten nicht weniger Merz, sondern mehr Merz. Unionsfraktion

Saporischschja wurde ein Mensch bei einem russischen Drohnenangriff getötet. Zwei weitere seien verletzt worden, hieß es. Behörden meldeten außerdem drei Verletzte nach russischem Beschuss in Cherson. Einsatzkräfte haben vier weitere Menschen aus der überfluteten Höhle in Laos gerettet. Rettungskräfte posteten im Internet Fotos von den Männern, die auf Tragen lagen, Sauerstoffmasken trugen und in Folien gewickelt waren. Zwei weitere Personen gelten noch als vermisst. Gestern war bereits ein Mann gerettet worden. Eine Sturzflut hatte die Goldsucher vor anderthalb Wochen in der Höhle im Zentrum des südostasiatischen Landes überrascht und eingeschlossen. Das waren die Nachrichten. Das Wetter in Norddeutschland, meist trocken, teils länger sonnig, teils dichte Wolken, 18 bis 26 Grad. In der Nacht überwiegend trocken, gebietsweise Nebel. In Südniedersachsen kann es regnen, Tiefstwerte 13 bis 8 Grad. Morgen bis auf einzelne Schauer trocken, im südlichen Niedersachsen mehr Schauer, höchstens 17 bis 24 Grad. Es ist 15.04 Uhr.

0: Und damit hallo und herzlich willkommen zu einer neuen Ausgabe der Sendung Zwischentöne auf Radio Okerwelle. Es ist Samstag, der 30.05., die Sonne scheint, Zeit für eine neue Ausgabe mit ein bisschen Jazz, Funk und Soul. Heute in der Premiere eines neuen Formats in der Sendung, der Zwischentöne Schallplattenbörse. Heute gehe ich und später auch wir, dazu gleich noch mehr, volles Risiko. Wer die letzten Folgen gehört hat, weiß, dass ich hier immer mehr von Platte spiele. Heute gibt's mal die ganze Sendung lang nur Musik direkt von der Schallplatte auf eure Ohren. Deswegen bleibt auf jeden Fall dran, da erwartet euch einiges. Starten tun wir natürlich wie jedes Mal mit der Musik meiner absoluten Lieblingsband, Parliament, Funkadelic. Und wir gehen auch zu Beginn der Sendung direkt rein in einen kleinen Rundflug durchs P-Funk-Universum, starten aus dem 1973 erschienenen Album Cosmic Slop mit dem gleichlautenden albumeröffnenden Titel Cosmic Slop. Schön, dass ihr da seid. Ich wünsche euch gute Unterhaltung und viel Spaß mit der heutigen Sendung. Ich würde sagen, unser allseits beliebter P-Funk-Bassist Bootsy Collins lädt uns noch alle aufs Mothership ein und dann kann's auch schon losgehen.
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Wir hörten Tom Tom Club mit Genius of Love, hier immer noch in der Sendung Zwischentöne auf Radio Okerwelle. Und einen Stopp haben wir noch auf unserem kleinen Rundtrip durchs P-Funk-Universum. Hier kommt Bootsy Collins von seiner Platte Oh, the name is Bootsy Baby. Let's go mit Can't Stay Away.

0: Und damit willkommen zurück in der Sendung Zwischentöne hier auf Radio Okerwelle. Für euch am Mikrofon DJ Jimmy G. Und ich bin heute nicht alleine hier im Studio, sondern ich habe zum ersten Mal einen Studiogast dabei, der jetzt auch nicht mit einer Band oder irgendwas hier ist, um irgendwas Promo zu machen, sondern den ich einfach so eingeladen habe, weil er selbst musikschaffendes Producer, baut Beats, spielt Instrumente, ist unterwegs, macht Musik und spielt eben auch als DJ Schallplatten. Und seitdem ich ihn kennengelernt habe und immer je mehr ich ihn kennenlerne, merke ich einfach, wir haben irgendwo auch einfach einen sehr stark überschneidenden Musikgeschmack. Und das wird sich heute vielleicht bestätigen oder nicht in unserer kleinen Vinyl-Session, die wir hier heute veranstalten. Willkommen in der Sendung, Fritz. Schön, dass du da bist.
1: Hallo, danke für die Einladung.
0: Ja, wie eben gerade schon gesagt, so wie ich dich kennengelernt habe, ist so, dass du auch in den gleichen musikalischen Sphären irgendwie so unterwegs bist wie ich. Ich erinnere mich an einen Abend in einer Valhalla, wo ich mein Sun Ra Cappy auf hatte, auf das ich da auch angesprochen worden bin. Und du hast an dem gleichen Abend ein Lonnie Liston Smith Cappy aufgehabt. Mhm. Und durch dich habe ich dann Lonnie Liston Smith auch kennengelernt und auch kennengelernt, dass der auch total viel mit diesen Musikern und Künstlern auch zu tun hatte und teilweise auch in die Projekte sich überschnitten haben. Und ja, seitdem weiß ich auf jeden Fall, musikalisch bist du auf jeden Fall ein Buddy von mir, dessen musikalische Meinung ich auf jeden Fall auch sehr schätze. Und deswegen habe ich dich heute eingeladen, du hast ein paar Platten mitgebracht.
1: Genau, richtig.
0: Ich habe auch schon gesehen, eine gute Auswahl, die du dabei hast. Funky Sachen, Jazzy Sachen, ist bei mir immer gern gesehen. Ja, hast du dazu noch was zu sagen, generell über die Sachen, die du jetzt so mitgebracht hast? Oder wollen wir gleich in deinen ersten Pick, den du mitgebracht hast, reinstarten?
1: Also ich bin viel auf Flohmärkten unterwegs. So entstand auch meine Sammlung. Und als erstes würde ich mir wünschen von J. Scott Heron Inner City Blues. Den habe ich mir auch hier in Braunschweig auf dem Harz- und Heide-Flohmarkt geholt.
0: Oh,
1: sehr
0: nein.
1: Gefreut, als ich sie gefunden habe.
0: Einen guten Cheap-Pick gemacht.
1: Genau,
0: da. Ja, ist ja leider, wenn man viele Plattenläden und so geht, dann zahlt man ja für diese ganzen Soul-Classics, Rarities inzwischen ja wie Neupreis und so. Ja, ich freue mich dann auch immer, wenn man irgendwo noch einen günstigen Pick machen konnte. Inner City Blues hast du gesagt, sehr nices Ding, ein entspanntes Teil. Ich würde sagen, wir gehen einfach mal direkt rein und dann hören wir uns danach wieder.
1: Jawohl.
0: Wir sind immer noch live on air. Er will nicht so richtig. Ah, ja, wir sind nämlich live on air und Fritz hat die Plattennadel noch nicht auf die Platte gelegt, aber wir sind drin. J. Scott Heron, Inner City Blues.

0: Wir hörten Jill Scott Heron hier in der Zwischentöne Vinyl Session. Ach, da geht die Platte gleich weiter. Das waren noch die paar Töne. Ja, für mich auch alles immer noch Übungssache hier mit der Technik. Wer regelmäßig meine Sendung hört, weiß, dass das, was auch eben gerade zu Beginn des Songs passiert ist, bei mir des Öfteren mal passiert. Erst ist die Platte nicht drauf, dann lasse ich das Mikrofon an. Aber wir sind hier live und air, wir sind hier live und on air. Und dementsprechend geht es einfach nahtlos weiter. J. Scott Heron, Inner City Blues, super chilliges Ding. J. Scott Heron sowieso eine total interessante Persönlichkeit, der ja, obwohl er zum Beispiel mit The Bottle und anderen Tracks total erfolgreich gewesen ist, irgendwie trotzdem nicht super viel Profit menschlich auch daraus schlagen konnte und eben nicht aus einer Karriere dann hervorgehen konnte und irgendwo jetzt angekommen ist in seinem Leben, wo er irgendwie die Schäfchen im Trockenen hatte. Ich weiß, dass da auch viel Drug Abuse mit im Spiel war, aber einfach eine unglaubliche Künstlerpersönlichkeit, an die ich auch immer wieder denken muss, nicht zuletzt wegen seinem berühmten Ausspruch "The Revolution will not be televised", so der vielleicht heute jetzt nicht mehr mit Fernsehen passt, aber an den ich immer wieder denken muss, wenn ja irgendwie politische Zustände ja hier kommentiert werden oder passieren. Aber da wollen wir gerade gar nicht tiefer drauf eingehen. Immer wieder sehr entspannte Vibes mit J. Scott Heron und dem Inner City Blues. Und du hast auch noch weiter entspannte Vibes für uns mitgebracht. Richtig. Ich sitze ja heute nicht alleine. Ich bin hier weiter mit Fritz noch in der Sendung, der ein paar Platten mit dabei hat. Welche Platte hast du als nächstes mit dabei?
1: Als nächstes dürfen wir uns freuen auf Roy Ayers, Ubiquity. Ubiquity. Mit dem Song "Everybody Loves the Sunshine". Passend zum Wetter. Und ich drück Start.
0: Let's go.

0: Wir sind immer noch in der Zwischentöne Schallplattenbörse. Heute zu Gast in der Sendung Fritz, der unter anderem eben gerade gelaufenen Track mitgebracht hat von Roy Ayers. Feeling in the Sunshine? Nee, Everybody Loves the Sunshine. Super entspanntes Teil. Auch, oh, da geht direkt die Platte weiter. Den faden wir kurz aus, aber kein Problem. Super entspanntes Teil. Ich von Roy Ayers, ich kenne noch The Memory, also noch so 2, 3 Songs, aber sonst habe ich gar nicht so viele Berührungspunkte mit ihm gehabt bisher, weil ja, ich irgendwie dann immer nur auf den Tracks hängen geblieben bin. Du hörst ihn mehr oder warum hast du den heute ausgesucht?
1: Ich habe es vor allen Dingen durch Pete Rock kennengelernt. Ja. Der hat viele Samples davon gedickt.
0: Hip-Hop-Producer, glaube ich.
1: Genau, richtig. Und dann habe ich ein bisschen geforscht, was der so benutzt hat und bin auf jeden Fall bei Roy Ayers hängen geblieben. Auch erst kürzlich von uns gegangen. Rest in Peace.
0: Ja.
1: Großartiger Künstler. Meiner Meinung nach.
0: Wusste ich gar nicht. Deswegen gut, bin ich jetzt up to date. Ja, finde ich auch. Ich finde es interessant, was du meintest, dass du über Pete Rock auf ihn gestoßen bist. Das ja, muss ich gleich dran denken. Das finde ich total einen interessanten Weg, quasi über den Musiker auf andere Musiker zu kommen, die man dann feiert und merkt, okay, der hat irgendwie Musik gemacht und hat den und den benutzt und dann quasi immer tiefer in den Rabbit Hole zu steigen und da auf Musiker zu stoßen. So ist das, stößt du so auf viele Musiker? Ist das so der Way to go, wie du neue Musik entdeckst?
1: Also
0: oder?
1: Früher auf jeden Fall. Gerade wo ich mich angefangen habe, auch dafür selber Beats zu machen, zu interessieren, habe ich ganz viel geforscht und geguckt, wo, was haben die anderen Producer benutzt, was darf ich nicht benutzen. Ist ja auch verpönt, dann Sachen nochmal zu benutzen. Das sehe ich jetzt natürlich
0: nicht. Wenn das Sample schon zu hart geflippt worden ist.
1: Genau, aber nee, wirklich ganz viel Musik, die ich so im Alltag gerne höre, durch Hip-Hop kennengelernt. Heutzutage höre ich gar nicht mehr so viel Hip-Hop, aber es hat mich auf jeden Fall doch sehr geformt, das Ganze. Und ich bin da sehr dankbar, so viel schöne Musik kennengelernt zu haben.
0: Ja.
1: Durch das Game.
0: Ja, nee, finde ich total interessant, weil es bei mir tatsächlich auch ein ähnlicher Weg. Ich habe früher eigentlich auch nur Rap und Hip-Hop gehört. Habe dann halt hier viel, jetzt darf ich wieder West Coast und East Coast nicht. Wo kommst du mit Dog her? So, und darüber bin ich dann in den ganzen Jazz- und Soul-Kram so entdeckt, wo die das halt dann gesampelt haben. Und witzig zu sehen, dass das bei dir auch so ist. Ich habe tatsächlich die Platte Roy Ayers Walking Everybody Loves the Sunshine noch nie in der Hand gehabt. Und deswegen würde ich mir noch einen Track von der Platte wünschen. Ich glaube, wir haben uns gerade auf Lonesome Cowboy geeinigt. Wow. Ja. Fritz macht den uns schon mal bereit für den nächsten Turn. Wir haben hier Roy Ayers Ubiquity, hören wir die Platte aus dem Jahr 1976, absoluter Soul Classic. Eben gerade hörten wir Everybody Loves the Sunshine. Ich glaube, Fritz ist ready. Wir gehen rein in Lonesome Cowboy.

0: Wir hörten Roy Ayers immer noch von der Platte Ubiquity. Erst hörten wir Everybody Loves the Sunshine und eben gerade Lonesome Cowboy, den ich auch noch gar nicht gönnte und eben gerade zum ersten Mal gehört hatte, hier in der Zwischentöne Schallplattenbörse, heute mit meinem Gast Fritz, der hier im Studio ist und unter anderem auch diese Platte mitgebracht hat von Roy Ayers. Das waren auf jeden Fall schon mal nice Vibes. Wie geht's weiter? Hast du als nächstes mitgebracht?
1: Weiter geht's hier mit Alphonse Mouzon, The Man Incognito. Das ist ein Album, was mir mein guter Freund Magnus geschenkt hat, ich glaube zum Geburtstag. Nochmal vielen Dank an Maggie Love. Grüße gehen raus. Genau, und ich würde sagen, wir gehen einfach direkt rein.
0: Du bist schon vorbereitet Fragen? Mit dem nächsten Track?
1: Jawohl, wir können einfach auf Play drücken und dann steigt die Stimmung.
0: Okay, let's go. Leichter gesagt als getan. Welcher Plattenspieler? Oh, der zweite. Okay, und here we go.

Wir hörten Alphonse Mouzon hier in der Vinyl-Session mit Fritz, den ich hier heute zu Besuch habe. Wir werden gleich auch noch einen weiteren Track von der Platte The Man Incognito hören. Den wir gerade hörten, war Mouzon Moves On. Sehr nices Teil, feiere ich auf jeden Fall sehr. Vorher im Gespräch mit Fritz waren wir schon ein bisschen an der Stelle angekommen, Hip-Hop-Producer und Samples picken und wie man dann auf die verschiedenen Musiker stammt. Und das nehmen wir jetzt nochmal zum Anlass, kurz vor Ende der ersten Sendungsstunde, um in ein altes, bekanntes Zwischentöne-Format reinzusteigen. Und dafür gehen wir erstmal in den Jingle. Nein, oder auch nicht. Das ist der Jingle. Und wir spielen eine neue Runde des guten alten Zwischentöne-Bassrätsels. Jede Woche bringe ich eine Bassline mit, die es zu erraten gilt. Und der Sieger oder derjenige, der als erstes die Bassline mit Interpret und Künstler und Songname richtig nennt, darf sich in der folgenden Woche einen Song wünschen. Bisher leider ungelöst aus letzter Woche ist folgende Bassline, deswegen gut hingehört. Wie gesagt, ich habe den Tipp schon gegeben, dass es sich um eine Hip-Hop-Bassline handelt, die quasi so im Loop den ganzen Track läuft. Wir hören mal rein, um welche Bassline es sich handelt.

0: Ja, wenn ihr eine Idee habt, welcher Song hier gesucht sein könnte, schickt mir gerne eine Mail at zwischentöne@okawelle.de. Zwischentöne wie immer mit OE geschrieben, sonst kommt es leider nicht an. Und wenn ihr richtig liegt und auch der ist der erste richtige Tipp ist, dann könnt ihr auch gerne gleich euren Songwunsch mit in eure Antwortvorschlag zu schreiben. Und wenn ihr gewinnt, hört ihr dann in der nächsten Ausgabe euren Song hier in der Sendung. Heute hier in der Sendung hören wir aber noch ein paar andere Songs, die sich mein Gast Fritz gewünscht hat. Aber wir sind immer noch drin in unserer Session mit Alphonse Mouzon. Ich kenne ihn gar nicht, hatte ihn gar nicht auf dem Schirm. Der Track eben gerade hat mir auf jeden Fall schon mal sehr gut gefallen. Du meintest, du hast eine Platte als Geschenk bekommen. Das heißt, du hast wahrscheinlich auch nicht so viel mit dem Künstler zu tun. Oder hast du dich dann seitdem mit dem auseinandergesetzt?
1: Nee, tatsächlich auch durch das Geschenk erst kennengelernt, die Musik, aber ich war direkt begeistert. Nehme es eigentlich immer mit, wenn ich irgendwo was auflege, wo es ein bisschen funky sein soll. Und dementsprechend mache ich jetzt auch einfach direkt den nächsten Song von ihm an, nämlich Behind Your Mind.
0: Okay, gehen wir mal rein.

0: Und das hört ja gar nicht mehr auf. Fangt nach genau meinem Geschmack hier von Alphonson Moussa. Hält mir nochmal auf die Sprünge, Fritz.
1: Moussa. Weiß auch nicht genau.
0: Super nice Platte. Also zwei Tracks bisher gehört und beide haben mich absolut abgeholt. Vor allem der letzte, krasses, episches Drum-Outro auch. Gefällt mir immer richtig gut, auch wenn das so loopen ist. Ich denke da eigentlich, dass man schon wieder direkt loopen könnte. Und ich kann gefühlt auch ein bisschen raushören, was Magnus, glaube ich, daran gefällt, dem Freund, über den meintest, der dir das geschenkt hat.
1: Genau.
0: Danke auch dafür die Platte, die du hier mitgebracht hast. Wir kommen hier jetzt langsam an das Ende der ersten Stunde an. Wir kommen dann gleich zu den Nachrichten von dem NDR um 16 Uhr und danach geht es dann in der zweiten Stunde weiter. Du bleibst auch noch ein bisschen bei uns in der Sendung. Dann, wir werden auch weiter ein bisschen funky, soul-y bleiben, haben dann aber noch ein paar andere Sachen dabei. Ich hatte außerdem Fritz noch eine Aufgabe gestellt, ein paar Platten mitzubringen, die an ein kleines Thema gekoppelt sind. Und wenn ihr das nicht verpassen solltet, so wie ich verpasst habe, meinen Jingle unter diese Moderation auch hochzuziehen, bleibt auf jeden Fall dran. Jetzt tatsächlich ein Track aus der Dose, der aber eigentlich auch von der Platte kommen könnte, ist auch ein Soul-Klassiker. Die Band heißt The Neurons. Auch irgendwann in den 80ern unterwegs gewesen, habe ich nie auf dem Schirm gehabt. Ist gefühlt auch so ein kleiner Cherry-Pick irgendwie aus dem Darknet, hätte ich fast gesagt, aus dem Rabbit Hole. Wir gehen rein, Hurry Up Tomorrow, super nices Stück, passt auch, finde ich, gut zum Wetter. Wir gehen rein und hören uns dann nach den Nachrichten wieder. Hier kommen The Neurons.

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1: Um 16 Uhr mit Felix Sprung. Auf dem Bundesparteitag der FDP kommt es überraschend zur Kampfabstimmung um den Vorsitz. Zunächst war Parteivize Wolfgang Kubicki als einziger Kandidat vorgesehen. Am Nachmittag erklärte dann auch die Europapolitikerin Strack-Zimmermann ihre Bewerbung. Sie war kurz zuvor von mehreren Delegierten vorgeschlagen worden. In ihrer Rede warb sie für Optimismus, Entschlossenheit und Wettbewerb und übte indirekt Kritik an Kubicki.
2: Die Frage dieses Parteitages ist nicht, wer hat die schärfste Pointe. Die Frage ist, wer hat den klarsten, vertrauenswürdigsten Kompass für den Wiederaufstieg nach dem freien Fall. Und ich glaube nicht, dass unsere Partei stärker wird, wenn sie klingt wie eine schlecht gelaunte Erinnerung an bessere Zeiten.
1: Die FDP-Europapolitikerin Strack-Zimmermann. Die Wahl zwischen ihr und Kubicki soll noch am Nachmittag stattfinden. Am Brennerpass in Österreich haben tausende Menschen gegen die hohe Verkehrsbelastung protestiert. Die Demonstranten in Matrei am Brenner trugen Schilder mit Aufschriften wie »Genug ist genug« und »Ruhe im Tal«. Die Veranstalter sprachen von einem historischen Tag für Tirol. Wegen der Proteste ist der Brennerpass noch bis zum Abend in beiden Richtungen gesperrt. Die wichtige Transitstrecke in den östlichen Alpen verbindet das österreichische Bundesland Tirol mit dem italienischen Südtirol. Pro Jahr wird die Strecke von etwa 2,5 Millionen Lastwagen und 12 Millionen Autos genutzt. Nach ukrainischen Drohnenangriffen melden russische Behörden mehrere Tote. In der Grenzregion Bjelgorod wurden nach Angaben des regionalen Krisenstabs 3 Männer getötet. Ebenfalls im Süden Russlands brachen auf dem Gelände eines Öllagers und in einem Hafen Feuer aus. Auch die Ukraine wurde wieder attackiert. In Saporischschja wurde ein Mensch bei einem russischen Drohnenangriff getötet. 2 weitere seien verletzt worden, hieß es. Behörden meldeten außerdem 3 Verletzte nach russischem Beschuss in Cherson. Die israelische Armee weitet ihren Einsatz im Süden des Libanons aus. Das Militär rief die Bewohner von 7 Dörfern dazu auf, sofort ihre Wohnungen und Häuser zu verlassen. Zur Begründung hieß es, die islamistische Hisbollah habe die geltende Waffenruhe gebrochen. Die Hisbollah wiederum erklärte, sie habe eine Stadt im Norden Israels mit Raketen angegriffen. Die Organisation begründete dies ihrerseits mit einem Bruch der Waffenruhe durch Israel. In Laos haben sich 4 Goldsucher aus einer überfluteten Höhle gerettet. Nach 10 Tagen schafften sie es aus eigener Kraft, den Ausgang zu erreichen. Ein weiterer Mann hatte schon gestern Abend gerettet werden können. Aus Singapur, Jennifer Johnston.
3: In den letzten Tagen

Tiefstwerte 13 bis 8 Grad. Morgen bis auf einzelne Schauer trocken, im südlichen Niedersachsen mehr Schauer, höchstens 17 bis 24 Grad. Am Montag Sonne, Wolken und meist trocken bei 18 bis 23 Grad und am Dienstag aufkommende Schauer und Gewitter, im Osten länger trocken, 19 bis 25 Grad. Es ist 16:04 Uhr.

damit hallo und willkommen zurück zur zweiten Stunde der Sendung Zwischentöne hier auf Radio Okerwelle zur, ja, Zwischentöne Schallplattenbörse haben wir es auf spontan genannt. Bei mir in der Sendung immer noch zu Gast ist Fritz. Schön, dass du immer noch weiterhin am Start bist. Wir werden auch gleich noch in mehr Platten reinhören, die du mitgebracht hast. Als nächstes werden wir aber in eine Platte reinhören, die ich so ein bisschen stellvertretend heute mitgebracht habe für den Veranstaltungstipp, den ich heute mitgebracht habe. Wer regelmäßig die Sendung hört, weiß ja, dass immer kurz nach vier nach den Nachrichten dann bei mir die Nachrichten aus der Region kommen, wo interessante Konzerte sind. Da habe ich heute ein super interessantes, hochkarätiges Konzert für euch in der guten alten Bassgeige am Start. Da werden unter anderem Marcel Reginato und Nene Vasquez, ein super, auch international erfolgreicher Percussionist, Latin Jazz spielen. Gehe ich einfach schon mal in Vorschusslorbeeren auf einem super hohen Niveau. Und um uns einfach ein bisschen einzugrooven, habe ich auch ein bisschen Brazilian Funk von Tim Maia reingebracht. Wenn ihr Lust habt, heute ab 20 Uhr kommt in die Bassgeige, hört euch das an. Das wird auf jeden Fall ein sehr schöner Abend. Ich werde auch am Start sein und freue mich über jeden, den ich vielleicht da anlocken kann. Wir hören jetzt noch ein bisschen Tim Maia mit Kebe Lessa und dann machen wir weiter mit unserer Vinyl-Session mit unserem Gast Fritz. Erstmal viel Spaß mit dem Song.

0: Das war Tim Maya mit Kebe Lesser und da geht's auch weiter, aber den faden wir aus. Wir sind hier in der Sendung Zwischentöne auf Radio Okerwelle. Bei mir zu Gast in der Sendung ist immer noch Fritz, dessen Mikrofon ich jetzt auch nochmal wieder anmache, dass ihr ihn auch hören könnt.
1: Hallo.
0: Ja, und wie zum Ende der letzten Stunde angekündigt, habe ich ja auch so ein paar, hatte ich ja quasi drei Platten, die ich mir von dir gewünscht habe. Und der eine Wunsch war die Platte, die ja als neuestes in deine Sammlung hinzugekommen ist. Was hast du da mitgebracht für
1: uns? Da habe ich mitgebracht die Veronika Fischer Band. Das ist eine Band aus der DDR. Das Album ist von 1975.
0: Okay, und crazy.
1: Ganz besonders gut gefällt mir da drauf der Song Hey, wir fahren mit dem Zug. Ist so deutscher Funk. Ich war sehr überrascht, als ich das gehört habe.
0: Und ja, ich kann mir gefühlt auch noch nicht so richtig viel was darunter vorstellen. Deswegen bin ich auch sehr gespannt drauf. Veronika genau. Fischer sagt mir persönlich auch gar nichts. Umso gespannter bin ich, wie, was uns da gleich erwarten wird. Du hast sie, was war der Grund, wie die deine Sammlung hinzugekommen
1: Vor
0: ist?
1: Vor allen Dingen der Drumloop am Anfang hat mich also, natürlich direkt abgeholt.
0: Also du hast sie einfach irgendwo gefunden, ein bisschen reingehört?
1: Genau, kurz reingehört, hab den Drumloop gehört und dann dachte ich, okay, die packe ich ein.
0: Der lohnt sich allein schon, weil man den schon samplen kann.
1: Und das war es eigentlich dann auch schon.
0: Und das ist auch der Drumloop von dem Track, den wir jetzt hören werden?
1: Oder? Genau, richtig, ja.
0: Okay, ja gut, dann gehen wir doch vielleicht einfach mal rein. Ich mache die Technik am Start. Wir gehen auf Plattenspieler 1 und viel Spaß mit der Veronika Fischer Band.
1: Genau, richtig.
0: Und dem Track?
1: Hey, wir fahren mit dem Zug.
0: Na dann, let's go. Really politicians. Oh, falsche Platte. Das ist die richtige Platte. Jetzt geht's los.

0: Wir sind immer noch in der Sendung Zwischentöne hier bei der kleinen Vinyl-Session mit Fritz zu Gast. Wir hörten eben gerade die Veronika Fischer Band, astreiner Funk. Was passiert hier? So, astreiner Funk aus der DDR, wie ich gerade gelernt habe. Ja, da kommt irgendwie total viel zusammen. Auf jeden Fall das Drum-Sample gleich am Anfang habe ich auch gleich gedickt. Ja, auch schön einfach wirklich nur Drums und nichts anderes. Du meinst auch, du hast schon mal selber den benutzt, den Drum-Loop?
1: Mehrmals. Ausgeschlachtet.
0: Der Haupt-Drum-Loop all deiner eigenen Produktion? Oder?
1: Der Drum-Loop meiner Produktion.
0: Okay. Ja, da würde ich mich auf jeden Fall freuen, wenn wir in Zukunft da auch nochmal eine andere Sendung an den Start bringen, wo wir vielleicht da mal ein paar von deinen Werken vielleicht auch mit diesem Drumloop hören würden. Ich muss ja wirklich sagen, ich bin eigentlich fast super excited, noch mehr von der Veronika Fischer Band zu hören, aber das vielleicht dann auch beim nächsten Mal, wenn wir dann das Sample auch nochmal in deinem Spin hören werden. Ich hatte, ja, wir sind ja quasi gerade dabei, die Fragen abzugehen oder meine Aufgaben, die ich dir mitgebracht habe, was für Platten du noch mit in die Sendung bringen kannst. Und ich habe gesagt, bring mir was für die Tanzfläche, mit was für Disco. Funk hast du am Start?
1: Ich habe dabei Tony Cook, eine meiner absoluten Lieblingsplatten, großartiger Künstler. Und das Album, was ich hier dabei habe, ist eine, wie sagt man, Revision.
0: Okay, also
1: der Producer Damn Funk, dem einen oder anderen wird es vielleicht was sagen, hat die besten Tracks von Tony Cook gesammelt und nochmal auf ein Album getan. Und zeigen möchte ich gerne The Rap Feed the Kids.
0: Okay, das heißt, wir sind ready und gehen auch direkt rein. Wie heißt der Künstler nochmal?
1: Tony Cook.
0: Okay, ja, Tony Cook. Und wir gehen rein.
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0: Ja, und dann sind wir auch schon wieder zurück in eine Vinyl-Session heute mit meinem Studiogast Fritz. Was haben wir gerade gehört?
1: Wir haben gerade gehört Tony Cook mit dem fulminanten Dauerbrenner bei mir, The Rap, Feed the Kids.
0: Ja, das war quasi Funk für die Tanzfläche und von der Tanzfläche geht's jetzt in die Chill-Out-Area. Die Zeit ist kurz nach 420, Zeit für den inoffiziellen 420-Break. Ich habe eine kleine Platte mitgebracht, UB40, ein Live-Mitschnitt, in dem wir mal reinhören. Wir hören den ersten Track, Food for Thought.

0: Wir hörten UB40 Live-Mitschnitt des Songs Food for Thought hier in der Vinyl-Session in der Sendung Zwischentöne auf Radio Okerwelle. Und ich bin hier heute nicht alleine, nicht nur Zwischentöne, sondern heute zwischenmenschlich. Fritz ist mit mir im Studio und hat ein paar Platten mitgebracht, die wir schon gehört haben und noch hören werden. Und ich habe dir ja mal so ein paar Fragen gestellt. Was ist diese Platte, was ist diese Platte? Und meine nächste Frage war, dein Haus brennt und du kannst nur eine Platte aus deiner Sammlung retten. Welche Platte wäre das?
1: Da fiel mir die Entscheidung überhaupt nicht schwer. Also doch, fiel mir schon schwer. Aber ich
0: will alle retten. Ich will sie alle retten.
1: Ich habe mich entschieden für Sade Diamond Life.
0: Nice. Sehr gute Künstlerin auf jeden Fall.
1: Also wirklich eigentlich mit meinem Lieblingsalbum.
0: Auf jeden Fall bekannt durch Smooth Operator.
1: Ganz
0: kennt
1: richtig,
0: jeder. Kenn ich auch.
1: Der Klassiker.
0: Du hast, glaube ich, einen anderen Song ausgesucht.
1: Genau, ich wünsche mir nämlich When Am I Going to Make a Living. Der holt mich immer wieder ab. Ist ein Song, der mich schon lange begleitet und mich immer wieder glücklich stimmt.
0: Ja, bin ich sehr gespannt drauf. Ich verehre es. Wie wird sie richtig ausgesprochen?
1: Sade.
0: Sade, siehst du, ich hätte es wieder falsch gesagt. Ich habe fast jeden Künstler, glaube ich, schon falsch benannt. Ja. Sade fahre ich natürlich auch, Smooth Operator. Und keine Ahnung, in meinem Feed wurden dann auch teilweise immer Reels von irgendwelchen Live-Konzerten von ihr zeigt, wo sie a cappella einfach so krass singt, wo man denkt, okay, das ist auch einfach eine Künstlerin. Ja. Und deswegen bin ich gespannt auf den Track, den du mitgebracht hast. Du meintest irgendwie, du hattest noch so einen Fun-Fact so zu dem Song. Willst du den noch raushauen, bevor wir reingehen?
1: Wahrscheinlich eher Nerd-Talk, aber war für mich total spannend, weil ich bin auch großer Spandau-Ballett-Fan. Mhm. Klassiker wie True kennt der ein oder andere vielleicht. Und tatsächlich ist die Background-Band von Sade Spandau Ballett. Also hören wir Sade feat. Spandau Ballett.
0: Okay, gehen wir mal rein.

0: Wir hörten Sade mit dem Song When I'm Gonna Make a Living. Eine Frage, die ich mich auf jeden Fall auch schon viel zu lange in meinem Leben frage und ich hoffe, irgendwann mich nicht mehr fragen muss und ich einfach an dem Punkt auch ankomme. Ich glaube, Sade ist es irgendwann und zum Glück auch mit ihrer Musik und ihrer Kunst vollkommen berechtigterweise. Absoluter Stern am, ja, weiß gar nicht, Soul-Sängerin-Himmel. Ja, super cooles Stück, kannte ich nicht. Auch geiles Solo noch am Ende, macht richtig Spaß. Mhm. Und ich glaube, wir haben uns gerade ein bisschen drauf eingeschossen, dass wir noch einen von ihr hören wollen.
1: Ich wünsche mir noch einen. Ich wünsche mir Hang On To Your Love, auch großartiges Stück. Liebe Grüße an meine Freundin Elisabeth an dieser Stelle.
0: Ja, von mir auch. Weißt du, du meintest eben gerade, du kannst, musst es auch nicht in das Mic antworten, du kannst doch gerne die Platte schon ready machen.
1: Ach so, ja.
0: Weißt du, ob du meintest, Spandau Ballett ist quasi die Background-Band von Sade. Ist das, gilt das generell für ihr gesamtes Schaffen oder jetzt speziell nur für die Platte?
1: Also bei der Platte weiß ich's.
0: Ja?
1: Ich weiß aber nicht, ob es wirklich bei jeder...
0: Ach so, okay.
1: Ist.
0: Ja, okay. Das hat mich jetzt noch interessiert, ob das quasi die feste Konstellation ist, in der
1: also
0: sie so
1: ohne
0: aufgetreten
1: Gewehr,
0: ist.
1: Ja, aber
0: okay. Ne, hätte ja sein können, dass du da
1: aber
0: noch,
1: mit dem
0: noch mehr
1: Album
0: Bescheid
1: weißt.
0: Hast. Ja, okay, cool. Super. Du machst nochmal den nächsten Track ready. Ich glaube, du musst dafür einmal wenden. Genau, ich mache nochmal aufmerksam heute Abend auf das Konzert, was ich auch schon zu Beginn der Stunde aufmerksam gemacht habe, um die Zeit zu überbrücken. Wenn ihr Bock auf nicen Live Latin Jazz ganz hochkarätig habt, heute mit Nene Vasquez und Marcel Reginato und noch zwei weiteren sehr begnadeten Musikern, gibt's heute Jazz-Standards in Latin Version mit Percussion. Nene Vasquez ist ein international super erfolgreicher Percussionist, der irgendwie, glaube ich, auch schon mit Shakira auf Live-Tournee war und hast du nicht gesehen, also... Der weiß, wie man die Conga und die Rasseeier schwingt. Ich habe ihn zuletzt hier in Braunschweig mit dem Sound of Joy Orchestra gesehen, die Mucke von Sun Ra spielen. Da hatte er einen kleinen Gastauftritt. Das war auch super bemerkenswert und ich bin überzeugt, wenn man sich das heute Abend live reinzieht, dann wird er auch wieder gut einen zum Besten geben. Hier zum Besten gibt Fritz jetzt uns nochmal den neuen Track von Sade. Wir sind ready.
1: Wir sind ready.
0: Wir sind ready. Viel Spaß mit der Musik.

0: chillige und entspannte Grooves von Sade, wie ich gerade gelernt habe, sie richtig ausgesprochen wird, obwohl ich sie schon so lange so gerne höre. Und ja, bereue ich überhaupt gar nicht, diesen Track mir hier vorstellen zu lassen von meinem heutigen Studiogast Fritz hier bei unserer kleinen Vinyl-Session. Ja, ich verstehe auf jeden Fall, warum du diese Platte aus dem Feuer retten würdest und die nicht untergehen dürfte. Ja, sehr coole Vibes. Ich hatte noch eine letzte Frageaufgabe quasi noch mitgebracht für dich. Und das war die Platte, die du am längsten in deinem Besitz hast oder welches quasi deine erste Schallplatte war. Was hast du da mitgebracht?
1: Tatsächlich, als ich angefangen habe, mir Schallplatten zu kaufen, war ich noch ein bisschen musikalisch anders orientiert. Da ging es vor allen Dingen noch so um, ja, wie sagt man so, fand ich noch so soften Indie-Rock ziemlich gut und interessant. Deswegen wird es jetzt ein bisschen softer. Genau, es geht in eine andere Richtung. Und ich habe mir ausgesucht, als erstes gekauft natürlich, Belle and Sebastian, The Boy with the Arab Step.
0: Sagt mir gar nichts.
1: Das habe ich schon früher bei meinem Vater immer gehört. Und es ist eine Platte, die ich sehr gerne mag. Und es ist eher was Ruhigeres tatsächlich.
0: Das heißt, du hast die Platte schon bei dem Vater gehört und dann irgendwann wieder entdeckt und die dann selber gehört. Und das war auch die erste Schallplatte, die du dann selber geholt hast.
1: Das war auf jeden Fall einer des ersten Rutschs, sage ich mal.
0: Verstehe. Genau. Okay, bist du dann auch so ein Typ, der dann gleich so Plattenkiste mitnimmt und gleich dann so 20 Platten auf einmal
1: direkt, Ich habe mir direkt mehrere gekauft auf jeden Fall. Und die war dabei. Das ist genau.
0: Ja, cool.
1: Ich muss die kurz
0: auf. Bei mir war es tatsächlich so, kann ich dir dann noch und den Zuhörern gerne noch erzählen. Bei mir war es tatsächlich so, meine erste Platte war auch die einzige Platte. Ich hatte noch nicht mal einen Plattenspieler. Ich habe einfach nur, das war Pink Floyd, Wish You Were Here, stand da auf dem Flohmarkt irgendwie für 3-4 Euro rum und ich dachte, ja, ich liebe diese Platte. Ich höre das Album rauf und runter. Dann nehme ich sie einfach mit und so ist es dann bei mir entstanden. Auch quasi eher was Ruhigeres und auch nicht so funky, wo ich sonst unterwegs bin. Deswegen finde ich es witzig zu sehen, dass jetzt bei dir quasi die erste Platte auch keine Funk- und Soul-Platte ist. Ich sehe auch, du bist ready.
1: Wir sind ready.
0: Wer kommt nochmal auf uns zu? Mit welchem Track?
1: Belle and Sebastian mit Sleep the Clock Around.
0: Okay, wir gehen rein. Ah, die hat einen kleinen Hänger, glaube ich. Da bleibt die Nadel kurz hängen. Aber es macht gar nichts, wir sind immer noch live on air hier in der Sendung Zwischentöne auf Radio Okerwelle und DJ Fritz hat das geregelt. Rein geht's.

0: Entspannter Mellow Indie Pop hier in der Sendung Zwischentöne auf Radio Uckerwelle in der kleinen Vinyl Session mit DJ Fripps. Was haben wir gerade gehört?
1: Wir haben gehört Belle & Sebastian. Und das ist eine Band, die aus richtig vielen Leuten besteht. So wie ich das gelernt habe, ist das ein großer, erweiterter Freundeskreis, wo sich alle immer abwechseln und in verschiedenen Zusammensetzungen zusammen Songs aufnehmen.
0: Ach was,
1: finde ich sehr inspirierend.
0: Ja, feiere ich auch sehr. Das ist ja quasi bei meiner Lieblingsband Parliament Funkadelic auch genau der Fall, die irgendwie 15, 20 Bands haben, genau, wo richtig. Der mal der Sänger ist, wo der mal der Drummer ist. Was ich dich noch fragen wollte, weil ich diesen Aspekt ganz interessant fand, dass du von deinem Vater schon die Musik gehört hast und dann hast du sie wieder gehört. Also gibt es auch darüber hinaus dann noch eine Sache, die du mit dieser Musik verbindest, die quasi für dich das so macht, weil du ja jetzt auch meintest, dass du jetzt eher an anderer Musik mehr unterwegs bist, so, aber das ist aber ein bisschen dein Homeground, wo du herkommst?
1: Voll, ist oder? Auf jeden Fall Musik, die ich als Kind schon gern gehört habe. Ich verbinde damit auch lange Autofahrten. Mhm. Wir sind früher immer nach Frankreich in die Bretagne gefahren, da lief dieses Album auf jeden Fall rauf und runter. Und,
0: kann ich mir gut vorstellen, nachts über die Autobahn.
1: Genau, warme Sommerabende. Ja, ich verbinde damit ganz viel. Und es berührt mich bis heute.
0: Ja, sehr schönes Album. Sehr, sehr schöner Track, hat mir auch wirklich sehr gut gefallen und macht mir eigentlich auch neugierig, noch mehr davon zu hören. Wem an sich aber, wer so im Indie-Film unterwegs ist und dazu gerne auch sich sowas gerne live anhören möchte, was mir dazu spontan eingefallen ist, noch ein zweiter Veranstaltungstipp aus der Hüfte nochmal kurz. Heute Abend ab 20 Uhr im Kuferhaus spielt die Indie-Band Fluppe. Ich glaube aus Leipzig oder ist auch egal. Auf jeden Fall spielen die heute Abend im Kuferhaus, die auch sehr in die Richtung gehen. Natürlich ein bisschen zeitgenössischer. Ich glaube, aus welchem Jahr kamen wir hier? 90er sehe ich, glaube ich, gerade da unten. 90s so. Also natürlich ein bisschen anders vom Grundsetting her. Aber wer Bock auf Indie-Live-Musik heute hat und nicht zum Latin Jazz-Konzert in die Bassgeige kommt, geht ins Kuferhaus und macht euch da einen niceen Abend mit Live-Musik und coolen Indie-Vibes. Ja, das waren dann quasi all die Platten, die ich dich gefragt hatte mitzubringen. Genau. Wir hatten deine neueste Platte, deine älteste Platte, wir hatten die Platte für den Dancefloor und wir hatten die Platte, die du aus dem brennenden Haus retten würdest. Alle Picks haben mir auf jeden Fall sehr gut gefallen. Ich schicke jetzt für die entspannteren Vibes jetzt einfach nochmal auf entspannt Dire Straits hinterher und dann hören wir uns gleich alle nochmal zur Abmoderation zurück.
2: Das war eine Falschplatte.

0: Wir hören die Dire Straits mit Water of Love von ihrem berühmt-berüchtigten Album Dire Straits. Den habe ich mir ja noch gewünscht. Ich hatte heute eine extrem coole Sendung, wie ich finde. Ich habe mich super gefreut, dass DJ Fripps heute bei mir zu Gast in der Sendung war. Oder heute noch zivil als Fritz. Das nächste Mal vielleicht als DJ Fripps mit eigenen Stuff.
1: Jawohl.
0: Auf jeden Fall sehr coole Platten, die du heute mitgebracht hast. Danke. Hat mir richtig gefallen. Auch die Shadi-Sachen haben mich inspiriert, mal wieder mehr in die Musik von ihr reinzuhören. Und die Veronika Fischer Band aus der DDR hat mich auch komplett abgeholt. Das waren auf jeden Fall viel spannende Sachen und ich habe dir noch einen Free-Shot gelassen zum Schluss von den Platten, die du mitgebracht hast, die wir hören werden, bis zu den Kollegen von den NDR-Nachrichten. Danach wird es dann weitergehen mit Good Vibrations nach 17 Uhr. Bleib da auf jeden Fall auch dran, um das nicht zu verpassen. Oh, jetzt läuft hier Dire Straits weiter. Nein, ihr habt Feierabend. Wir machen noch einen kurzen Recap. Geht heute in die Bassgeige, wenn ihr Lust habt. Zieht euch Latin Jazz rein mit Neni Vasquez und Marcel Reginato ab 20 Uhr. Oder geht ins Kuferhaus, wenn ihr Bock auf Indie habt. Oder macht, was ihr wollt. Ihr macht es eh. Wir haben jetzt hier nochmal wen am Start?
1: Tony Cook. Und wir begeben uns auf den Dancefloor. Der Track heißt On the Dancefloor Rocket Feed the Party People.
0: So sieht's aus. Ich wünsche euch alle noch einen schönen Samstag und Samstagabend. Schönes Wochenende. Wir hören uns nächste Woche wieder. Danke, Fritz, dass du da warst.
1: Danke, Josh, für die Einladung. Hat großen Spaß gemacht.
0: Grüße gehen raus. Peace out, Leute.

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1: Um 17 Uhr mit Felix Sprung. Wolfgang Kubicki ist neuer Parteichef der FDP. Auf dem Bundesparteitag der Liberalen in Berlin bekam der bisherige Vize knapp 60% der Stimmen. Kurzfristig hatte sich auch die Außenexpertin Marie-Agnes Strack-Zimmermann zur Wahl gestellt, unterlag aber. Kubicki kündigte an, vor allem der AfD bei der nächsten Landtagswahl Paroli zu bieten.
2: Ich nehme die Wahl an und ich spüre die Bürde der Erwartungen. Und ich will versuchen, mit euch allen, mit Ihnen allen, dieser Bürde gerecht zu werden. Die erste Herausforderung ist Sachsen-Anhalt. Und ich werde alles tun, dass diese Wahl für die Freien Demokraten erfolgreich sind, weil wir Deutschland damit beweisen können, die Freien Demokraten sind wieder da, denn dort haben die Menschen sonst nur die Alternative zwischen Volksfront und Völkischer Front. Es braucht eine starke liberale Kraft in Sachsen-Anhalt.
1: Der neue FDP-Chef Kubicki. In Österreich haben tausende Menschen gegen die hohe Verkehrsbelastung auf dem Brennerpass protestiert. Die Demonstranten in Matrei am Brenner trugen Schilder mit Aufschriften wie »Genug ist genug« und »Ruhe im Tal«. Der Bürgermeister der Gemeinde Gries beklagte, die Anwohner kollabierten inzwischen unter den extremen Abgasen. Wegen der Proteste ist der Brennerpass noch bis zum Abend in beiden Richtungen gesperrt. Die wichtige Transitstrecke in den östlichen Alpen verbindet Österreich mit Italien. Pro Jahr wird die Strecke von etwa 2,5 Millionen Lastwagen und 12 Millionen Autos genutzt. Führende Unionspolitiker haben sich hinter Bundeskanzler Merz gestellt. Hintergrund sind Medienberichte, wonach in Reihen der Union angesichts schlechter Umfragewerte über einen Austausch des Regierungschefs nachgedacht wird. Hessens Ministerpräsident Rhein sagte auf einem Parteitag der Landes-CDU, die Christdemokraten brauchten nicht weniger Merz, sondern mehr Merz. Unionsfraktionschef Spahn bezeichnete die Berichte als Unsinn. Merz habe die volle Unterstützung der Partei. Ähnlich hatte sich zuvor Nordrhein-Westfalens Regierungschef Wüst von der CDU geäußert, er könne vor Personalspekulationen nur warnen. Nach ukrainischen Drohnenangriffen melden russische Behörden mehrere Tote. In der Grenzregion Bjelgorod wurden nach Angaben des regionalen Krisenstabs 3 Männer getötet. Ebenfalls im Süden Russlands brachen auf dem Gelände eines Öllagers und in einem Hafen Feuer aus. Auch die Ukraine wurde wieder attackiert. In Saporischschja wurde ein Mensch bei einem russischen Drohnenangriff getötet. 2 weitere seien verletzt worden, hieß es. Behörden meldeten außerdem 3 Verletzte nach russischem Beschuss in Cherson. In Laos haben sich 4 Goldsucher aus einer überfluteten Höhle gerettet. Nach 10 Tagen schafften sie es aus eigener Kraft, den Ausgang zu erreichen. Ein weiterer Mann hatte schon gestern Abend gerettet werden können. Aus Singapur Jennifer Johnston.
3: In den letzten Tagen hatten die Rettungsteams viel Wasser aus der Höhle gepumpt. Offenbar war der Wasserstand so weit gesunken, dass die Männer nicht mehr tauchen mussten und sie hätten es einfach gewagt, so ein Reporter vor Ort. Die 4 Goldsucher werden nun vor Ort medizinisch versorgt. Ein Video zeigt sie unter einem Zeltdach auf Krankentragen mit Sauerstoffmasken und in Thermodecken gewickelt. Die Gruppe war vor 10 Tagen in die Höhle geklettert, um dort nach Gold zu suchen. Als heftige Regenfälle die Höhle plötzlich fluteten und Teile einstürzten. 2 Männer werden noch vermisst.

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2: 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Heute starten wir in Good Vibrations die Fußballsaison. Ja, wenn andere aufhören, fangen wir erst an. Wir reisen in eine Sage und wir blicken zurück auf die Bernardiner Weltausstellung in Wöltingerode. Dazu gibt's natürlich Beach-Music-Überraschungen.

0: Ladies and gentlemen, as you know, we have something special down here this evening.
1: Welcome, welcome, meine Freunde.
2: Die Laune ist leider nicht die beste, denn der VfL Wolfsburg ist am Montag abgestiegen, was die meisten Hörer zu sehr hoher Wahrscheinlichkeit sehr freuen wird. Mich persönlich hat es aber ganz schön mitgenommen, auch wenn wir uns das selber eingebrockt haben. Und ich denke, es ist auch der richtige Schritt, in die zweite Liga zu gehen. Trotzdem zeckt es ganz schön dolle. Und wenn ich ganz ehrlich bin...

Tja, so ist es geschrieben. The winner takes it all, the loser has to fall. Wie metaphorisch und bezeichnend für dieses katastrophale Jahr des VfL Wolfsburg. An dieser Stelle herzlichen Glückwunsch an den SC Paderborn zur dritten Aufstiegssaison in die erste Bundesliga. Ich denke, viel braucht man dazu nicht mehr sagen. Aber ich habe heute ich habe heute unnützes Wissen für euch aus dem 385 Fußballfaktenbuch, wo drüber steht, perfekt als Geschenk für Jungs und Männer. Also macht euch auf was gefasst. Jetzt aber für euch erstmal ein wunderbarer Song, der ideal zum Wetter passt und der einigen von euch mit Sicherheit auch ein Begriff sein sollte. Hier kommt Sommerregen von Joris.

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1: Die Regler sind immer noch unter meinen Fittichen. Coco hat das Studio immer noch nicht wieder betreten. Für die, die übrigens nicht wissen, warum ich ihn Coco nenne, es gab einen Zeitungsbericht über ihn und das Radio. Und statt Kroko hieß er auf einmal Coco. Deswegen ist das so ein kleiner Insider. Für euch habe ich jetzt einen Song aus dem gleichen Jahr, ganz anderes Genre, aber trotzdem ein absoluter Banger. Und ich glaube, viele sollten sich an den ebenfalls erinnern. Das hier ist 100 Miles von Y'all und Gabriella Richardson. Ich hoffe, man spricht sie so aus. Viel Spaß.

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1: Der Sport hat das Wort.
2: Die dauert 90 Minuten. Nächster Gegner ist immer der schwerste. 90 Minuten lichterloh brennen. Und der Ball ist rund.
3: Kommen wir zu den Fußballfakten. Okay, die Fakten sind ziemlich kurz, also werde ich dementsprechend mehrere vorlesen. Fakt Nummer 151, weil eine 78-jährige Rentnerin aus Schleswig-Holstein fast dieselbe Telefonnummer wie die FIFA-Zentrale hatte, riefen bei ihr regelmäßig Fußballfans an und wollten unter anderem Tickets bestellen, sogar aus dem Ausland, und mitten in der Nacht erhielt die Dame Anruf von Fußballbegeisterten. Fakt 99, Ziegen statt Rasenmäher. Bei Borussia Mönchengladbach waren in der Vorkriegszeit Ziegen für die Rasenpflege im Stadion verantwortlich. Wenn die Ziegen nicht gerade im Stadion am Arbeiten waren, wohnten sie zu Hause bei Borussias legendärem Platzwart Josef Jupp Kames.
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5: 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Hallo, liebe Hörerinnen und liebe Hörer von Radio Okerwelle. Mein Name ist Micha Rohrbeck und ich habe euch auch heute einen kleinen Song mitgebracht. Und zwar hat er eine kleine Hintergrundgeschichte. Vor ein paar Jahren habe ich einen Braunschweiger Musiker getroffen und der hat in den 90er Jahren einen Hit gehabt, sogar mit goldener Schallplatte, und er lief auf Viva rauf und runter. Naja, und er erzählte so die ganze Zeit von seiner Familie und was er halt so macht. Und ich dachte mir, Mensch, das ist doch mal ein positives Beispiel dafür, dass man als ehemaliger Star nicht immer im Dschungel enden muss oder in einer Entzugsklinik. Ne? Und als ich dann zu Hause war, nahm ich die Gitarre zur Hand und schrieb den Song damals 95. Wobei ich sagen muss, als der Song fertig war, habe ich nämlich nochmal genau recherchiert und er hatte seinen Hit gar nicht 1995 gehabt, nämlich 1997. Aber ich habe den Song einfach dann so gelassen. Jetzt kommt damals 95 hier auf Radio Okerwelle und schöne Grüße an Carsten Löwe. Tschüss.

0: Da bin ich wieder und im Gepäck hatte ich Micha Rohrbeck mit damals 95. Nicht nur bekannt in seiner Heimat in der Wolfsburger Region, sondern auch von Lecker.
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0: und ich waren mal wieder fürs Harz Mountain Radio und die Brockenbande unterwegs im Harz am Mägdesprung. Dort war Birdie natürlich auch schon und wir fanden dort eine Sage. Sagen mit Luke Wild.
1: Ich will mal zu diesem Mägdesprung. Meinst du, ich schaff den Sprung über die Schlucht auch? So wie in der Sage?
2: Na klar, Blödsinn! Über das Selketal kannst du höchstens fliegen, aber nicht springen. Du fühlst dich da wie im Paradies. Als wenn es jemand dorthin gemalt hat.
1: Paradiesisch?
2: Aber hallo, du heißt doch nicht umsonst Dreiauge. Zwinker mal mit den Augen, dann siehst du das da auch so. Und du musst durch einen engen Tunnel. Und wenn du dann auf der anderen Seite herauskommst, hast du einen Ausblick, sag ich dir. Nur springen kannst du da ganz sicher nicht.
3: Wer sagt, dass man da nicht springen kann, ne? Glück auf, ihr beiden.
2: Hallo, Vater.
1: Aloha, Birdie.
3: Hast du noch nie vom Riesenfräulein gehört, die über jene Schlucht gesprungen ist?
1: Eine Riesen?
2: Birdie und seine Riesenfreunde wieder mal, ist schon klar.
3: Natürlich. Eine Riesin aus dem Thüringer Wald war unterwegs zu ihrer Riesenfreundin im Harz. Doch kurz vor dem Zusammentreffen lag vor der Thüringerin die Schlucht des Selketals.
1: Ich kann sie richtig sehen, wie sie sich zuwinken. Und die Riesin aus Thüringen ruft der Harzer Freundin etwas zu.
4: Ich bin müde und kann nicht weiter durchs Tal. Spring rüber und stütz mich beim Gehen.
3: Ganz genau, so war es, Luke. Doch die Harzer Riesin zögerte. Da näherte sich ein Bauernkarren. Der Bauer erkannte sofort, dass sich die Riesin nicht zu springen traute und rief so groß und doch so feige.
2: Besser feige, als in den Abgrund zu stürzen.
1: Warte ab, Paul. Ich sehe, wie die Riesin
3: den Bauern mitsamt seinem Karren schnappte und in die Kleiderschürze legte.
1: Und sie springt tatsächlich mit dem Bauern und seinem Karren in der Schürze.
3: Na, was sage ich euch? Geht doch.
2: Ich kenne die Sage auch. Durch den Bauern und seinen Karren war die Riesin so schwer, dass sie im Felsen auf der anderen Seite einen Fußabdruck hinterließ.
3: Den du heute noch sehen kannst.
1: Tu ich schon.
2: Und deshalb heißt diese Stelle Mägdesprung.
1: Ja, aber was passierte mit dem Bauern?
3: Dem ist nichts passiert. War ja nur ein Riesenscherz. Das machen Riesinnen und Riesen nämlich von Zeit zu Zeit.
2: Na, du musst es ja wissen.
1: Ich fahr da mal hin mit meinem umgebauten Bonanza-Rad. Das hat doch diese krass heftigen Sprungfedern. Hat mir Birdie dran gebaut. Extra für Klippensprünge.
2: Wie jetzt?
3: Kleiner Riesenscherz.
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0: die Beach Boys von ihrem letzten Album. Das ist jetzt so, weiß ich nicht, 10 Jahre her?
1: Unbelievable!
2: Gibt's im Juni Donnerwetter, wird's Getreide umso fetter. Ach, ist der Juni warm und nass, gibt's viel Frucht und grünes Gras. Naja, mittlerweile sind die Erdbeeren unterirdisch. Regnet es am Siebenschläfertag, es noch 7 Wochen regnen mag. Ey, jetzt haben wir was zu beten, nämlich, dass es wenigstens da nicht regnet.
3: Mann, ey, wenn ich mal so begeistert moderieren würde, dann hätte die Sendung, glaube ich, deutlich mehr Feuer, oder?
0: Ach, pappalapapp.
3: Ich glaube, die Cannabis-Legalisierung hättest du vor 30 Jahren auch schon gut gebrauchen können, oder?
4: Hang loose, with Mr. Crocodile.
3: Und schon wieder, hang loose with. Whiz, das ist ein TH, ein TH, ein The. Oh Mann, ey, langsam glaube ich, Mr. Crocodile beim Englischunterricht Kreide holen.
0: Ja, so war das.
5: Und damit, meine Damen und Herren, kommen wir zu den Kulturtipps.
0: Eine neue Sparte in Good Vibrations Theme Island Radio. Ausschnitte aus Rundbandsendern. Ja, Rundbandsender sind die, die sich eine Sendung zusammenmischen und natürlich klein privat eine Sendung rumschicken. So früher als Kassette und heute als CD. Und dann kann man wählen. Da gibt es mal echte Soundperlen, dann muss man sehen, dass man die natürlich dann irgendwo zu kaufen kriegt. Also manchmal geht es gar nicht. Dann kann man sie auch nicht spielen im Radio. Aber manchmal findet man auch Perlen irgendwo und kann die dann käuflich erwerben. Auf Schallplatte zum Beispiel Renate und Werner Leistmann. Keine Ahnung, ob die jemand kennt. Und dieser Song, den habe ich auf einem Rundbandradio gefunden. Ein Schlafsack und eine Gitarre. Viel Vergnügen.

0: interessant.
1: Sagen Sie mal, junger Mann, ich habe da mal eine Frage.
2: Wenn man so durchs Land geht, so wie Paul Corten gerade eben, und merkt, es summt gar nicht mehr, dann fehlt einem, ja, die Biene. Und wie kann man Bienen jetzt retten?
0: Also man lässt einem in einer Ecke des Gartens, wo man nicht drauf treten kann, einfach ein Stück Wiese. Aber wenn das nicht geht, dann kann man auch so ein kleines Kästchen in den Boden pflanzen mit biologisch anbaubaren Blumen, die verschiedene Blütenzeiten haben, weil ja sonst die Saison so kurz ist für die Bienen.
3: Super, das war Tipp Nummer 1. Tipp Nummer 2, die Wildbienen finden immer seltener einen Nistplatz. Was kann man dagegen tun?
4: Man kann ein Bienenhotel aus hölzernen Kästchen bauen, in die man dann 6 cm tiefe Löcher bohren muss und die dann mit Gras auspolstern muss, damit die Bienen da Unterschlupf finden.
3: Genau, was muss außer Holz noch rein in dieses Hotel?
4: Porenziegelsteine.
3: Genau, die haben nämlich so kleine Löcher und wenn sie keine haben, bohrt man auch in die halt Löcher rein. Wo sollte das Hotel denn stehen?
4: An einen regensicheren Ort.
3: Genau. So, das war Tipp Nummer 2. Greenpeace sagt, wir sollen ausschwärmen. Was heißt das denn?
5: Also ich werde jetzt rausgehen und zum Beispiel mit meiner Liste allen verkünden, dass wir das aufhalten müssen, dass die Bienen sterben.
3: Ganz genau. Dafür hat Greenpeace auch ein Infopaket. Das kriegst du mit auf dem Weg und dann bist du ein
5: Botschafter.
3: Genau. Das war Tipp Nummer 3. Greenpeace sagt, man muss Respekt haben vor den Bienen. Warum?
6: Weil eine Biene 500 Gramm, also ein halbes Kilo oder ein Einwegglas voll Honig produziert und muss dazu 40.000 Mal ausschwärmen. Sie bestäubt 12 Millionen Blüten und ist somit ein wichtiger Helfer.
3: Das heißt, wenn eine Biene weg ist, haben wir was nicht mehr?
6: Äpfel.
3: Zum Beispiel Birnen, Aprikosen, weltweit. Schlimm. Das war Tipp Nummer 4. Warum hilft es den Bienen, wenn man Bio einkauft?
7: Weil bei den Bioartikeln, wenn da das EU-Bio-Zeichen drauf ist, dann kann man sich sicher sein, dass bei dem Anbau keinerlei Spritzmittel oder andere chemische Substanzen benutzt wurden.
8: All of life is sacred. The Mother Earth is sacred. All things from her are sacred. Spread the word and share the dignity.
2: Eine weitergegebene Weisheit von Medicine Man Elk Chief und Tipps zum Bienenretten von unserer Radio- und Hörspiel-AG des Niedersächsischen Internatsgymnasiums Bad Harzburg.
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0: Ich habe das Beste für zuletzt aufgehoben.
1: Und damit, meine Damen und Herren, kommen wir zu den Kulturtipps.
2: Letzte Woche war tatsächlich das größte Bernhardiner-Treffen der Welt direkt bei uns vor der Haustür, nämlich im Kloster Wölchingerode. Da kamen Leute aus Norwegen, aus dem tiefsten Stuttgart, Baden-Württemberg, aber auch, ich glaube, aus, ich habe 14 verschiedene Länder, habe ich mir sagen lassen. Und so viele Bernhardiner auf einem Fleck habe ich auch noch nicht gesehen.
3: Am 23. Mai präsentierten sich tatsächlich 120 Bernhardiner aus verschiedenen Ländern und heimsten ihre Preise ein. Und am 24. war dann das 135-jährige Bestehen des Clubs gefeiert worden mit weiteren 100 Hunden im Wettbewerb. Bernhardiner aus 14 Nationen, am beeindruckendsten und somit Sieger beider Ausstellungstage vom 23. und 24. war Langhaarrüde W. Marico de la Vega. Ja, der kam aus Spanien. Die weiteste Anreise hatte dann auch eine Spanierin, Anna Pastor Orellana. Die legte nämlich 2614 Kilometer zurück mit ihrem Hund, um nach Wölchingerode zu kommen. 2500 Besucher pro Tag, das war echt ein Hammer. Und ich habe alle Sprachen gehört. Ich habe Französisch, Spanisch, aber auf alle Fälle waren die Aussteller aus ganz Europa. Die Besucher kamen wahrscheinlich auch von sonst woher. Ich habe auch irgendwie gesehen, jemand schwenkte da eine neuseeländische Fahne oder auch eine australische, habe ich gesehen. Das war ein internationales Fest der Spitzenklasse. Betitelt war es als Weltausstellung der St. Bernhards Clubs 2026.

0: Das war Good Vibrations mit dem Harz Mountain Radio.
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0: Ein weiterer Fiebertraum in Sorgemoos. Aber keep an eye on summer, die Sonne kommt immer mehr raus und das Wetter wird besser. Nächste Woche fast durchgängig 24 Grad. Zieht euch die Gummistiefel.
1: Hang loose and keep an eye on summer.

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1: Um 18 Uhr mit Wolfgang Berger. Wolfgang Kubicki ist neuer Parteichef der FDP. Auf dem Bundesparteitag der Liberalen in Berlin bekam der bisherige Vize knapp 60% der Stimmen. Kurzfristig hatte sich auch die Außenexpertin Marie-Agnes Strack-Zimmermann zur Wahl gestellt, unterlag aber. Kubicki kündigte an, vor allem der AfD bei der nächsten Landtagswahl Paroli zu bieten.
2: Ich nehme die Wahl an und ich spüre die Bürde der Erwartungen. Und ich will versuchen, mit euch allen, mit Ihnen allen, dieser Bürde gerecht zu werden. Die erste Herausforderung ist Sachsen-Anhalt. Und ich werde alles tun, dass diese Wahl für die Freien Demokraten erfolgreich sind, weil wir Deutschland damit beweisen können, die Freien Demokraten sind wieder da. Denn dort haben die Menschen sonst nur die Alternative zwischen Volksfront und Völkischer Front. Es braucht eine starke liberale Kraft in Sachsen-Anhalt.
1: Der neue FDP-Chef Kubicki. In Österreich haben tausende Menschen gegen die hohe Verkehrsbelastung auf dem Brennerpass protestiert. Die Demonstranten in Matrei am Brenner trugen Schilder mit Aufschriften wie »Genug ist genug« und »Ruhe im Tal«. Der Bürgermeister der Gemeinde Gries beklagte, die Anwohner kollabierten inzwischen unter den extremen Abgasen. Wegen der Proteste ist der Brennerpass noch bis zum Abend in beiden Richtungen gesperrt. Die wichtige Transitstrecke in den östlichen Alpen verbindet Österreich mit Italien. Pro Jahr wird die Strecke von etwa 2,5 Millionen Lastwagen und 12 Millionen Autos genutzt. Führende Unionspolitiker haben sich hinter Bundeskanzler Merz gestellt. Hintergrund sind Medienberichte, wonach in Reihen der Union angesichts schlechter Umfragewerte über einen Austausch des Regierungschefs nachgedacht wird. Hessens Ministerpräsident Rhein sagte auf einem Parteitag der Landes-CDU, die Christdemokraten brauchten nicht weniger Merz, sondern mehr Merz. Unionsfraktionschef Spahn bezeichnete die Berichte als Unsinn. Merz habe die volle Unterstützung der Partei. Ähnlich hatte sich zuvor Nordrhein-Westfalens Regierungschef Wüst von der CDU geäußert. Er könne vor Personalspekulationen nur warnen. In Dänemark ist der tote Buckelwal aus der Ostsee an Land gebracht worden. In den kommenden Tagen soll er am Strand obduziert werden. Aus Stockholm, Jana Sinram.
3: Die Bergung des toten Wals begann am Morgen und dauerte etwa 2 Stunden. Ein Fahrzeug zog den Kadaver mithilfe eines Seils aus dem flachen Wasser an den Strand der Urlaubsinsel Anholt. Es sei alles nach Plan verlaufen, sagte ein Vertreter der örtlichen Naturschutzbehörde dem dänischen Sender TV2. Der Buckelwal war seit März mehrfach in der Ostsee vor der deutschen Küste gestrandet. Eine Initiative hatte ihn mit einem Spezialschiff an die Nordspitze Dänemarks gebracht und ihn dort Anfang Mai freigelassen. Seit gut 2 Wochen trieb das tote Tier vor der dänischen Insel.
1: Einsatzkräfte haben 4 weitere Menschen aus der überfluteten Höhle in Laos gerettet. Rettungskräfte posteten im Internet Fotos von den Männern, die auf Tragen lagen, Sauerstoffmasken trugen und in Folien gewickelt waren. 2 weitere Personen gelten noch als vermisst. Gestern war bereits ein Mann gerettet worden. Eine Sturzflut hatte die Goldsucher vor 1,5 Wochen in der Höhle im Zentrum des südostasiatischen Landes überrascht und eingeschlossen. Das waren die Nachrichten. Und hier noch das Wetter in Norddeutschland. Fast überall trocken bei 16 bis 24 Grad. Nachts meist trocken, im Südwesten Niedersachsens ein paar Schauer, zum Teil Nebel. Tiefstwerte 13 bis 7 Grad. Morgen häufig trocken, im südlichen Niedersachsen später Schauer und Gewitter. Höchstwerte dabei 17 bis 24 Grad. Am Montag bis auf einzelne Schauer trocken bei 18 bis 23 Grad. Am Dienstag Schauer und Gewitter, im Osten länger trocken bei 19 bis 25 Grad. Es ist jetzt 18.04 Uhr.
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Das waren The Dippers mit Love on the Backseat. Ja, bestgelaunter, ja, Power Pop Punk, würde ich mal sagen, was die da zu bieten haben. Und das Ganze gibt es dann auch im Kuferhaus. Und zwar nächsten Samstag. Also da ist eine ganze Menge los. So auch dann am Sonntag. Das will ich gleich noch hinterher schieben. Da spielen The Last Internationale mit dem Special Guest Double Crush Syndrome. Und die habe ich natürlich jetzt auch mit einem Hörbeispiel hier mitgebracht, damit ihr euch da einen Eindruck machen könnt. Und das Stück heißt Black Cat.

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Ja, unverkennbar natürlich. Elizabeth Lee, vor kurzem gab sie erst im Barnaby's Blues Bar wieder ein Gastspiel und jetzt ist sie schon wieder in der Gegend zu sehen und zwar beim Stehkonzert in Wolfenbüttel bei der Vita Villa. Am Donnerstag ab 17.30 Uhr fängt das schon an, Elizabeth Lee und Martin Hauke, die haben wir eben gerade mit For Real gehört. Ja, und zwei Konzerttipps habe ich dann noch für nächste Woche, die dann auch so in diesem eher akustischen Bereich anzuordnen sind. Und da will ich zunächst erstmal auf das Konzert von Dave Goodman, dem Kanadier, hinweisen. Das findet am Samstag statt und zwar im Musikhof in Wolfsburg. Und dann noch am selben Tag in der Kulisse bei Blue Note in Wolfenbüttel. Da tritt dann der Michael van Merwijk auf. Ja, die hören wir jetzt noch nacheinander. Zunächst Dave Goodman mit dem 51st State und dann Michael van Merwijk mit Blue River Rising. Und das soll es dann schon wieder gewesen sein mit den Konzerttipps. Die Sendung wird heute wieder aufgefüllt mit Musik von Mo, also bester Jamrock. Florian Damm sagt danke fürs Zuhören und bis die Tage und hier Dave Goodman zunächst. Bis dann.

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0: um 19 Uhr mit Wolfgang Berger. Auf dem FDP-Parteitag in Berlin hat Außenexpertin Marie-Agnes Strack-Zimmermann überraschend ihre Kandidatur um den Parteivorsitz erklärt. Ursprünglich hatte der bisherige Vize Wolfgang Kubicki keine Konkurrenz. Aus Berlin Clemens Schulze.
1: Kubicki begrüßte in seiner Bewerberrede den Schritt von Strack-Zimmermann. Das zeige, es gehe nicht um Kubicki, sondern um die Zukunft der FDP. Und er stellte auch klar, es werde mit ihm keine Zusammenarbeit mit der AfD geben. Die FDP werde als Kraft der sozialen Marktwirtschaft, als Verteidigerin der Bürgerrechte und als Europapartei gebraucht. Seine Rede stieß auf Zuspruch, aber nicht auf Begeisterung. Strack-Zimmermann löste eine andere Stimmung aus. Sie sagte, bisher fehle es an echter Aufbruchsstimmung in der FDP. Sie beklagte einen schlechten Umgang miteinander in der Partei. Das sei kein Zeichen der Einigkeit, sondern fehlender Respekt voreinander. Das müsse aufhören. Auch deswegen haben sie sich für ihre Kandidatur entschieden.
0: Am Brennerpass haben tausende Menschen gegen die hohe Verkehrsbelastung auf der wichtigen Nord-Süd-Achse demonstriert. Die Autobahn war tagsüber gesperrt, zu einem größeren Verkehrschaos kam es nicht. Aus Matrei am Brenner berichtet Oliver Schosch.
2: Einige tausend Menschen sind aus Matrei am Brenner den Autobahnzubringer hinaufgelaufen auf die gesperrte Brennerautobahn. Vorneweg eine Blaskapelle und Gemeindevertreter der einzelnen Orte am Brennerpass. Die Demonstranten kamen aus verschiedenen Orten am Brenner, aber auch aus Nachbarregionen, um sich zu solidarisieren. Auf Transparenten gab es immer wieder die Aufschrift Transparenz statt Transit. Die Anwohner fordern unter anderem einen ordentlichen Lärmschutz, eine höhere Lkw-Maut und politische Maßnahmen, dass der Güterverkehr mehr auf die Schiene verlagert wird.
0: Die Techniker-Krankenkasse registriert immer mehr Verdachtsfälle auf Behandlungsfehler. Wie aus Daten der Krankenkasse hervorgeht, wurden vergangenes Jahr mehr als 7.500 Fälle gemeldet. Das ist ein Plus von 14% im Vergleich zum Vorjahr und ein neuer Höchststand. Den Angaben zufolge erhärtet sich jeder dritte Verdachtsfall im Laufe der Überprüfung. Einsatzkräfte haben vier weitere Menschen aus der überfluteten Höhle in Laos gerettet. Rettungskräfte posteten im Internet Fotos von den Männern, die auf Tragen lagen, Sauerstoffmasken trugen und in Folien gewickelt waren. Zwei weitere Personen gelten noch als vermisst. Gestern war bereits ein Mann gerettet worden. Eine Sturzflut hatte die Goldsucher vor anderthalb Wochen in der Höhle im Zentrum des südostasiatischen Landes überrascht und eingeschlossen. Das waren die Nachrichten. Und das Wetter in Norddeutschland. Nachts meist trocken, im Südwesten Niedersachsens ein paar Schauer, zum Teil Nebel. Tiefstwerte 13 bis 7 Grad. Morgen häufig trocken, im südlichen Niedersachsen später Schauer und Gewitter. Höchstwerte 17 bis 24 Grad. Am Montag bis auf einzelne Schauer trocken bei 18 bis 23 Grad. Es ist jetzt 19.03 Uhr.
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4: Hallo und einen schönen guten Abend, meine lieben Zuhörer. Halbzeit, Ihre Sportsendung am Samstagabend. Am Mikrofon begrüßt Sie Peter Schmieger.

0: In der Fußball-Landesliga hatte der BSC Acosta den Klassenhalt frühzeitig klargemacht. Der Gegner Rot-Weiß Volkmarode brauchte noch dazu die nötigen Punkte. Am Ende kam nach einem mäßigen Landesligaspiel nur ein 2:2 heraus. Volkmarodes Trainer Colin Gerstung mit seinem Resümee.
1: Vielleicht merkt man dann schon in den Köpfen der Spieler, in der ersten Halbzeit, man weiß, man hat noch viel Spielzeit vor sich. In der zweiten Halbzeit neigt sich das Ganze ja dann dem Ende zu. Man kann nicht mehr so korrigieren und dann kommt vielleicht in dem einen oder anderen Kopf, wir haben eine sehr junge Mannschaft, dass es wirklich um alles geht. Und um Fehler zu vermeiden, verhalte ich mich vielleicht erstmal ein bisschen passiver, um eben nicht diesen Schritt zu machen. Aber genau das ist eben das, wo wir auch die Entwicklung hier machen müssen, als junge Mannschaft, als junge Spieler, dann gerade ins Risiko zu gehen, gerade mutig zu sein. Am Ende ist der Punkt auch trotzdem mehr wert als null Punkte. Da haben auch die ein oder anderen Wechsel stattgefunden aufgrund von Krämpfen. Aber ja, so ein bisschen vielleicht die Verantwortung weitergeben und nicht ganz so mutig sein, nicht so die Überzeugung haben, sondern eher Fehler vermeiden. Und das war der falsche Weg in der zweiten Halbzeit.
0: Zunächst kam Volkmarode vom Anpfiff an in die Offensive. Und in der dritten Minute das 0:1 per Kopf durch Florian Wendt. Der BSC Acosta wollte aber keine Geschenke verteilen. In der fünften Minute scheiterte Unua Ada an Volkmarodes Schlussmann Finn Winter. Doch in der 15. Minute der Ausgleich von Niklas Neudorf. Beide Mannschaften blieben vorwärts orientiert, wobei Volkmarode mehr Spielanteile gewinnen konnte. In Führung ging in der 37. Minute der BSC Acosta. Ein Freistoß aus 25 Metern von Maurice Franke setzte kurz vor Volkmarodes Torwart Winter auf und es stand 2:1. Volkmarodes Antwort kam postwendend. In der 39. Minute traf Florian Wendt mit seinem zweiten Treffer und dem Kopf zum 2:2. Fehler in den gegnerischen Abwehrreihen wurden immer gleich bestraft. Nach dem Seitenwechsel kam der BSC Acosta gut aus der Kabine, nahm das Heft des Handelns gleich in die Hand. Volkmarode tat sich schwer, dagegen zu halten. Zu wenig Bewegung, zu viele Fehlpässe, zu wenig Aufbäumen. Schließlich brauchte Volkmarode dringend 3 Punkte. Erst ab der 65. Minute kamen die Gäste aus einer gewissen Lethargie heraus. Dann in der 75. Minute die Doppelchance für Volkmarode. Einmal rettete aber für BSC Acosta der Pfosten, dann reagierte Torwart Rushdie Ameti glänzend. Danach machte Volkmarode weiter Druck, doch ohne echte Überzeugung. Noch Glück in der Schlussphase, als Torwart Winter einen Freistoß von Maurice Franke kurz über die Latte lenkte. Somit blieb es beim 2:2. Dazu Volkmarodes Trainer Colin Gerstung.
1: Die Tore für BSC in der ersten Halbzeit fallen so ein bisschen, besonders Freistoßtor, ein bisschen unglücklich, dass er da auf dem Platz noch aufkommt, sieht der Torwart unglücklich aus. Aber trotzdem, erste Halbzeit völlig zufrieden, zweite Halbzeit ein anderes Gesicht gezeigt, nicht mehr so gut ins Spiel gekommen, so ein bisschen ja, uns auf den anderen verlassen und nicht mehr so viel investiert wie in der ersten Halbzeit. Deswegen mit der zweiten Halbzeit überhaupt nicht zufrieden. Dennoch auf der einen Seite den Freistoß, den unser Keeper nochmal super rausholt, auf der anderen Seite den Pfostenschuss. So ein Ding kann natürlich ein Spiel dann entscheiden. Wenn der reingeht, dann sieht das Spiel anders aus. Am Ende müssen wir mit dem Punkt leben.
0: Am letzten Spieltag, den 7. Juni, empfängt dann Volkmarode in einem echten Endspiel den ebenfalls abstiegsgefährdeten Vardet Braunschweig.
1: Die Ausgangslage ist nach wie vor klar. Nächste Woche gegen Vardet geht's um alles, in Anführungszeichen, weil wir auch gerade mitbekommen haben, dass Germania Egesdorf das erste Spiel von der Relegationsrunde auch deutlich verloren hat. Das heißt, der Blick geht ja auch immer noch eine Liga höher, ob der Platz überhaupt reicht, um den es gerade geht oder nicht. Fokussieren uns auf letztes Spiel und werden alles dafür tun, den Platz zu behalten. Das ist das, was wir aktuell in unserer Macht haben und dann schauen wir, was auf anderen Plätzen passiert.
0: Hingegen konnte BSC

0: Der Costa-Trainer Joshua Siewert die Partie gelassen beobachten.
1: Ja, also ich glaube, das erste Indiz ist natürlich, dass man erstmal den Abgleich zur vergangenen Saison trifft. Und da haben wir halt in der 16er Staffel 12 Mannschaften, die letztes Jahr auch dabei waren. Also ich finde, es ist halt ein fairer Abgleich, wenn du dich mit 12 anderen Mannschaften vergleichst, die letztes Jahr zum gleichen Zeitpunkt auch in der Liga waren. Und da kristallisiert sich natürlich als erstes mal heraus, dass wir die einzige von 12 Mannschaften sind, die sich in der Tabelle verbessert hat. Das ist erstmal gut. Dann geht es natürlich weiter, dass man auf die Punkte guckt. Da sind wir halt auch eine von 2 Mannschaften, die sich verbessert hat. Das sind halt erstmal die, ja, so die harten Faktoren. Ich glaube, weichere Faktoren sind erstmal, ist natürlich so, dass auch eine Mannschaft immer erstmal so ein bisschen braucht, bis sie einen gewissen Spielstil drin hat, bis sie eine gewisse Philosophie drin hat. Die merke ich zum Beispiel in der Torausbeute. Also wir haben jetzt 28 Tore mehr als letztes Jahr. Das ist schon eine Menge. Also es ist im Schnitt ja ein Tor pro Spiel. Auf der anderen Seite haben wir auch 10 Gegentore mehr, das muss man auch sagen. Aber sicherlich auch etwas, was irgendwie so zu meinen Werten des Fußballs passt. Also mir ist auch wichtig, irgendwie, wir haben es auch immer mal wieder so gesagt, Hauptsache vorne fällt ein Tor. Aber im Grunde genommen sind das halt alles Werte, wo ich sage, mit 72 eigenen Toren steigst du halt aus dieser Liga nicht ab. Also das geht halt einfach nicht. Du schießt über 2 Tore im Schnitt und wir sind halt mitten in der Entwicklung. Aber auch mit dem Altersdurchschnitt der Mannschaft, würde ich sagen, ist es einfach eine Saison, wo man am Ende des Tages einfach einen Strich drunter machen kann und sagen kann, wir haben uns hier schon weiterentwickelt.
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0: Vom 2. bis zum 12. Juli 2026 startet die 32. Auflage des traditionsreichen Braunschweiger ATP Challenger Tennisturnier Bravo Open auf der Anlage des Braunschweiger Tennis- und Hockeyclubs im Bürgerpark. Die Volksbank Bravo ist weiterhin Haupt- und Namenssponsor der Veranstaltung. Markus Bese, Geschäftsführer der veranstaltenden Brunswick Marketing GmbH, mit weiteren Einzelheiten.
3: Diesmal 11 Tage statt 10 Tage. Am 11. Tag, also sprich an dem zweiten Sonntag, haben wir dann das finale Einzel und Doppel, also dort nur Sport. Und vorher freuen wir uns über ein ganz, ganz tolles, ausgewogenes Entertainment-Programm, wo für jeden was dabei ist. Wir starten wieder mit so unseren Standard möchte ich nicht sagen, weil das klingt dann so einfach, aber mit der White Night wieder am Donnerstag, also schön After Work, geht's locker rein mit einem ganz, ganz tollen DJ auf der Bühne, Glockenbach, und dann haben wir 3 Tage ja nur Entertainment am Anfang und ab Sonntag geht's dann richtig rein ins Tennis mit dem Qualifying und natürlich auch dann mit den Abendveranstaltungen. Und hinterher bis zum Finale hin Prinzen am 2. Freitag und Dieter Bohlen am Samstag zum Halbfinal.
0: Der Ticketverkauf für alle Veranstaltungstage startete bereits am Freitag, den 21. November 2025 um 11 Uhr.
3: Tickets, solange es noch welche gibt, gibt es natürlich dann auch vor Ort an der Abendkasse. Das ist dann so der kurz entschlossene Weg, aber online haben wir das natürlich auf unserer Seite auch, bravo-open.de, wo man Tickets kaufen kann oder halt an den allgemeinen Ticketvorverkaufsbörsen oder live natürlich auch an der Konzertkasse hier in der Stadt in Braunschweig. Aber der Ticketshop natürlich online, das ist so der Weg, wo es jetzt am einfachsten geht, alle Bezahlformen vorhanden, alle Tickets vorhanden. Also das ist der beste Weg, um an Tickets zu kommen, online im Vorverkauf. Und nochmal, für die Ladies Night oder aber auch für Lea würde ich es allen ans Herz legen, schon mal im Vorverkauf dabei zu sein. Das werden Abende, wo die Tickets ordentlich weggehen werden.
0: Auch im Jahr 2026 findet mit den Bravo Open, einer der beliebtesten und wichtigsten Großveranstaltungen Norddeutschlands, im Bürgerpark in Braunschweig statt. Erstmals an 11 Tagen und 2 kompletten Wochenenden vom 2. bis 12. Juli 2026. Stand jetzt kann Markus Bese zum Teilnehmerfeld noch nicht allzu viel sagen, da das erfahrungsgemäß erst in den letzten Wochen und Tagen vor dem Turnierstart Konturen annimmt.
3: Internationalität ist uns wichtig, also dass wir wirklich international unterwegs sind, also von allen Kontinenten bestenfalls jemanden vor Ort haben. In der zweiten Woche Wimbledon, also von daher hoffen wir natürlich auch immer auf jemanden, der drüben von der Insel vielleicht nochmal rüberkommt zu uns und sagt, komm, dann melde ich nochmal und starte da. Hinterher haben wir das Starterfeld ja immer erst so circa 14 Tage vor Turnierbeginn. Also das halten wir auch relativ lange offen, um noch möglichst einen gutes, breites, internationales Starterfeld zu bekommen. Aber was uns natürlich auch wichtig ist, auch unserem Turnierdirektor Volker Jecke, dass wir natürlich auch gucken, dass wir deutsche Spieler, auch deutsche Nachwuchsspieler halt nochmal berücksichtigen. Von daher ist auch der Volker immer im Austausch natürlich mit unserem Bundestrainer und guckt natürlich immer halt drauf, Mensch, wer könnte da noch etwas sein? Und das sind natürlich dann durchaus auch mal Spieler, die sind vielleicht nicht unter den Top 100, vielleicht auch 150 oder eine 200. Aber da wollen wir natürlich auch gerade den deutschen jungen Talenten oder Nachwuchstalenten auch eine Chance geben. Und wie gesagt, diese breite Streuung ist uns wichtig. Internationalität, natürlich Deutschland halt irgendwie vernünftig mit zu berücksichtigen, ist natürlich auch vollkommen klar. Es hat auch nichts mit parteiisch oder irgendwas zu tun, sondern ich glaube, das steht jedem, der lokal Kolorit hat, ein bisschen zu, auch dann zu gucken, dass man das Thema ein bisschen pusht und dass die natürlich auch ihre ersten internationalen Turniere hier spielen können, auch im internationalen Umfeld.
0: Das Braunschweiger Tennisturnier, das seit dem Jahr 1994 als ATP Challenger ausgetragen wird, behält auch im Jahr 2026 die Turnierkategorie ATP Challenger 125. Das Preisgeld für die Bravo Open wird jedoch erneut erhöht und liegt nun bei insgesamt 203.900 Euro, 200.000 US-Dollar. Das bedeutet ein Plus von 31.600 Euro, vorher 181.250 Euro. Die Bravo Open sind damit nicht nur das höchst dotierteste, sondern auch das größte und älteste ATP Challenger Turnier in Deutschland.
3: Das ist eine gewisse Vorgabe auch von der ATP. Also eigentlich ist es jetzt gar nicht so auf unserem Mist gewachsen, wie wir so in Niedersachsen sagen würden, sondern in der Tat, das ist eine Vorgabe der ATP. Das machen wir natürlich auch gerne. Natürlich haben auch die Spieler entsprechend höhere Aufwände, um bei uns beim Turnier zu starten, also Flüge teurer geworden etc. Wir übernehmen natürlich viele Kosten für die Spieler, also die müssen sich nicht um Shuttling kümmern, die müssen sich nicht um eine Physio kümmern, die müssen sich nicht um eine Massage kümmern, die werden bei uns verpflegt, die bekommen bei uns ein Hotel. Das bekommen die alles, aber trotzdem ist natürlich ein gewisser Aufwand. Und wir sehen natürlich schon zu, dass wir auch vernünftige Spieler bei uns an den Start bekommen. Also wir wollen ja nicht mit Weltklasse 12.000 starten, sondern wir haben ja in der Regel viele Spieler auch, die unter Weltklasse 100 spielen. Letztes Jahr waren es 14, die mit am Start waren. Und nochmal, wir reden ja über Weltklassenliste und wir reden nicht über Deutschland oder nur Europa, sondern Weltklasse. Und das ist natürlich schon was, wenn man da Weltranglistenspieler unter der 100 vor Ort hat. Und nochmal, dafür trägt natürlich sowas bei, dass die Startgelder steigen, aber natürlich auch die Infrastruktur. Und die kostet natürlich bei uns auch ein bisschen mehr. Und auch da wieder, ohne unsere Unterstützer, die wir da alle mit an unserer Seite haben, wäre das gar nicht möglich. Auch diese Themen von der Infrastruktur, vom Convenience würde man, glaube ich, heute sagen, auch für die Spieler, also dass es vernünftiges Essen, Unterbringung und so weiter gibt. Wenn ich an Steigenberger Hotel als unser Partnerhotel hier vor Ort denke, wenn ich an Rosier denke, die in Schattlingen dann wieder möglich machen hier vor Ort, das wäre gar nicht möglich. Auch da großen Dank an die Partner, die uns da sehr, sehr gerne unterstützen.
0: Bereits 6-mal wurde die Braunschweiger Veranstaltung 2005, 2014 bis 2017 und 2019 zum weltbesten von 195 Turnieren der jährlichen ATP Challenger Tour gekürt und damit öfter ausgezeichnet als jedes andere in dieser Kategorie. Eine besonders für Kinder schöne Tradition findet mit dem Kids Day auch bei der 32. Auflage der Tennis Bravo Open seine Fortsetzung.
3: Ein Kids Day haben wir auch wieder am ersten Samstag. Da gucken wir halt immer, dass wir ja ein paar Weltklasse-Spieler halt haben, die mit den Kids ein paar Trainingsstunden machen. Sind natürlich jetzt nicht hunderte von Kids, die wir da berücksichtigen können. Wir gucken mal so um die 50 Kids haben wir dann da, die sich bewerben können darauf. Spielen dann mit einem Profi, schlagen ein paar Bälle übers Netz, sind auch ganz glücklich, dass wir da wieder Sportteams am Start haben, die das sponsern. Also ohne Sponsoren geht es sowieso grundsätzlich nicht. Also von daher auch nicht nur dafür, sondern auch für das Entertainment-Programm. Mal großen Dank an die Sponsoren, an die vielen, vielen Unterstützer des Turniers. Ohne die wäre das nicht möglich. Die ganzen Gastropartner, natürlich sowieso die Sponsoren, die irgendwie mit an Bord sind, aber auch die ganz, ganz vielen kleinen und großen Helfer, die wir irgendwie mit dabei haben. Linienrichter, Ballkinder etc. Aber das war ja gar nicht die Frage. Es ging ja auf den Kids Kids Day, aber das war mir bloß immer wichtig, weil es mir eben gerade so durch den Kopf geschossen ist. An der Stelle, das Danke, das muss einfach an der Stelle sein, weil ohne das, wie gesagt, geht's nicht. Das machen wir gemeinsam mit dem Tennisverband Niedersachsen-Bremen. Also die stellen auch Profi-Trainer dann mit an die Seite. Und na klar, die Kinder freuen sich natürlich dann auf so einem Platz, bei so einem Turnier zu stehen, ein paar Bälle zu schlagen, mit Profis zu schlagen und eine professionelle Anleitung zu bekommen. Das haben wir auch ein bisschen erweitert. Seit 3 Jahren machen wir auch noch an dem Sonntag einen Kids Day. Da geht es jetzt gar nicht ums Tennisspielen, also dass die Kinder Tennis spielen können, sondern in der Tat machen wir ein buntes Kinderprogramm und Thematik, wo die Kinder Spaß haben können, wo sie mit den Eltern kommen können, aber können natürlich auch Tennis gucken. Und darum ist das auch eine gewisse Tennisverbindung, halt die Kinder, die Eltern, die da sind und mit den Kindern einen tollen Tag bei uns auf dem Gelände verleben können, möchten und wollen, auch gleichzeitig halt Tennis zu gucken. Und das kommt inzwischen auch bei den Spielern gut an. Kriegen wir auch mal regelmäßiges Feedback. Also gerade beim Qualifying sind es viele Spieler international gar nicht gewohnt, dass sie so viele Zuschauer haben. Und bei uns ist die Hütte voll und die Tennisspieler haben viele Zuhörer. Ich habe am Anfang gedacht, oh Mensch, hoffentlich werden sie nicht zu doll gestört durch die Kinder, weil es natürlich ein bisschen lauter ist. Tennis ist ja nun ein sehr ruhiger Sport bei den Ballwechseln. Aber trotzdem, das stört die überhaupt nicht. Die sind begeistert, dass auch viele Kinder da sind, dass viele Besucher da sind, viele Zuschauer da sind. Und das bereichert natürlich auch nochmal die Tennisspieler, die Kinder, die Eltern. Also ein ganz, ganz toller Tag halt auch an dem Sonntag. Und das muss ich auch noch dazu sagen, für ein ganz, ganz schmales Eintrittsgeld. Also die Kinder bezahlen gar nichts, Eltern zahlen 10 Euro. Also das ist schon top, dieser Sonntag im Qualifying.
0: Die 31. Auflage konnte in 2025 eine neue Rekordbesucherzahl von 36.500 Gästen verzeichnen. Und das soll auch im Jahr 2026 mit Weltklasse-Tennis am Tag und einem vielfältigen Entertainment-Programm am Abend erreicht werden, gibt Markus Bese als Zielsetzung aus.
3: 36.500 Besucher letztes Jahr, das war natürlich Rekord, das muss man an der Stelle sagen. Also damals ja im 31. Jahr Rekordjahr gewesen. Also wenn wir das dieses Jahr wieder erreichen, dann sind wir schon sehr, sehr glücklich. Wir haben jetzt einen Tag mehr, wo es nur Tennis gibt, halt an dem Sonntag. Also da rechnen wir natürlich nochmal mit ausverkauftem Haus auf dem Tenniscourt, also sprich am Center Court, dass wir da nochmal 2.000 Besucher add-on haben. Also wenn wir dieses Jahr wieder so mit 36.000, 38.000 Besuchern auslaufen, dann sind wir ja sehr, sehr glücklich und feiern dann mit vielen Besuchern ein tolles Turnier, tennismäßig, aber natürlich auch im Abendprogramm, wenn die Sonne untergegangen ist, im Entertainment-Bereich.
0: Musikalisch und dynamisch eröffnet werden die 32. Bravo Open am Donnerstag, den 2. Juli 2026 mit Glockenbach. Bravo Open Turnierchef Markus Bese stellt das weitere Musikprogramm etwas näher vor.
3: Dann haben wir die Lea als Konzertevent am 3. Juli, übrigens bisher der bestverkaufte Act von den Tagen. Wer da nochmal hin möchte, der sollte sich das auf jeden Fall mal auf der Zunge zergehen lassen und schon mal Tickets kaufen. Dann haben wir den Josh am 4. Juli, Cordula Grün bringt er mit, österreichischer Star. Und na klar, unsere Highlights sind natürlich nachher die Sommerwiesen am Dienstag, dem 7. Juli, mit dem Königlich-Bayerischen Vollgasorchester, also große Gaudi unter dem Paragu. Die Ladies Night, natürlich gehen wir davon aus, dass die wieder ausverkauft sein wird. Mit Watch Your Steps diesmal als Partyband auf der Bühne am Donnerstag. Ja, und das will ich auch gar nicht hinterm Berg halten. Wir haben die Vanessa Mai natürlich noch da zur Schlagernacht am Mittwoch, den 8. Juli.
0: Komplettiert wird das hochkarätige Entertainment-Programm durch Frieda Gold, Rico Rayama, Ex-Leadgitarrist der Band Sunrise Avenue, sowie die 80er-Jahre-Ex Dieter Bohlen und die Prinzen.
3: Also ganz tolle Stimmungsmusik, auch mit guten Texten, aber halt auch mit einem guten Vocal dabei. Also die haben ja auch eine Gesangsausbildung, sehr hochkarätige, in den neuen Bundesländern genossen. Also da freue ich mich besonders drauf. Prinzen, also hat mich zumindest begleitet. Ich bin 72er Baujahr und ja, Dieter Bohlen, Thomas Anders, der kommt jetzt nicht mit, aber der Dieter auf der Bühne, ganz, ganz toll. Disco Fox, ich werde auch noch mal 1-2 Stunden nehmen, damit man auch ordentlich unter dem Paragon mittanzen kann.
0: Wo es weitere Infos zu den Tennis Bravo Open 2026 gibt, auch zur Entwicklung des Teilnehmerfelds, verrät abschließend Markus Bese, Geschäftsführer der veranstaltenden Brunswick Marketing GmbH.
3: Infos zum gesamten Turnier gibt es natürlich immer auf unseren Social-Media-Kanälen, also da gerne Facebook und Instagram folgen. Also das ist dann sehr, sehr aktuell à la Minute. könnte man sagen. Sonst auf unserer Internetseite bravo-open.de gibt es alle aktuellen Infos und natürlich dann auch den Ticketshop, wo man Tickets kaufen kann. Dann ist man, glaube ich, sehr gut informiert. Und wir werden auch wieder ein Magazin machen für das Turnier, unsere Matchpoint. Und die wird es dann ab Mai geben und die verteilen wir dann halt auch in der ganzen Region. Die werden da ausliegen und die haben wir auch an allen Ständen bei New City Media in der gesamten Region halt ausgelegt oder werden dort ausgelegt und da kann man sich auch sehr, sehr gut informieren. Aber der beste Weg, digital, Social Media, Facebook und unsere Internetseite bravo-open.de.

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2: Basketball. Nach intensiver Prüfung der Lizenzunterlagen kann die Barmer Zweite Basketball-Bundesliga die Lizenzentscheidung für die Spielzeit 2026/27 in der Pro A und Pro B bekannt geben. Da die Playoffs der Pro A noch nicht abgeschlossen sind, stehen die sportlichen Aufsteiger in die Easy Credit BBL derzeit noch nicht fest. Im Halbfinale kämpfen aktuell die Gießen 46ers, Phoenix Hagen, die Eisbären Bremerhaven sowie die Bosic, Estrich, Knights, Kirchheim um den Einzug in das Finale und damit um das sportliche Aufstiegsrecht für die Easy Credit BBL. Dabei haben die Kirchheimer gegen Gießen in der Serie sportlich mit 3:1 Spielen gewonnen. Da die Bosic, Estrich, Knights, Kirchheim aber keinen Lizenzantrag für die Easy Credit BBL gestellt hat, können sie daher nicht in die höchste deutsche Spielklasse aufsteigen. Als sportliche Absteiger aus der Easy Credit BBL stehen die Basketball-Löwen Braunschweig sowie die MLP Academics Heidelberg fest. Aufgrund dieser ganzen Konstellation hätten die Löwen Braunschweig die Möglichkeit, mit einer Wildcard den Verbleib im Oberhaus zu behalten. Braunschweig-Geschäftsführer Nils Mittmann hält das für eine überlegenswerte Variante. Für die Liga Pro A haben die Löwen die Lizenz schon bekommen. Die SG Braunschweig ist sportlicher Aufsteiger in die Pro B. Frauenfußball. Im Endspiel um die Niedersachsenmeisterschaft und den Aufstieg in die Regionalliga in Barsinghausen unterlag Eintracht Braunschweig nach Elfmeterschießen gegen SV Timono mit 7:8. Die Eintrechtlerin kam schwer in die Partie. Timono ging schnell mit 2:0 in Führung. Noch nach der Pause die Braunschweiger druckvoller. In der 51. Minute der Anschlusstreffer durch Lynn Meyer. In der 56. Minute gar die rote Karte auf Seiten von Timono. In der 58. Minute der Ausgleich durch Julie Just. Und dann nahm die Partie Fahrt auf. Zunächst erhöhte Cindy Kaufmann auf 3:2. In der 72. Minute kam Timono zum 3:3. Das hieß dann Verlängerung. Hier wurden nochmal alle Kräfte mobilisiert. In der 93. Minute kam die in Unterzahl spielenden Timono mit 4:3 nach vorn. In der 101. Minute traf Lindmeier zum 4:4. Und dann sogar das fünfte Braunschweiger Tor in der 117. Minute durch Maja Andresen. Aber Timono warf nochmal alles nach vorne und kam in der 120. plus 4 zum 5:5. Im anschließenden Elfmeterschießen trafen nur 2 von 5 Braunschweigerinnen. Zu wenig in einem wahren Endspielkrimi. Und nochmal Frauenfußball. Die Fußballfrauen vom VfL Wolfsburg haben eine neue Direktorin. Vanessa Bernauer, die von 2014 bis 2018 selbst für den Bundesligisten spielte, kommt ab 1. Juli vom FC Zürich. Die 38 Jahre alte Schweizerin unterschreibt bis 2029 und beerbt Ralf Kellermann, der zum aufstrebenden Drittligisten Borussia Dortmund wechselt. Bernauer stand bereits während ihrer aktiven Karriere beim VfL unter Vertrag und gewann in dieser Zeit 4-mal den DFB-Pokal sowie 2-mal die deutsche Meisterschaft. Zuletzt war die frühere Mittelfeldspielerin, 92 Länderspiele für die Schweiz, seit ihrem Karriereende als Sportkoordinatorin für den FC Zürich in ihrer Heimat tätig. Ihr Auftrag ist klar. Sie soll die Wolfsburgerin zu alter Stärke zurückführen. Der letzte Meistertitel datiert aus dem Jahr 2022, ehe Bayern München zuletzt 4-mal in Folge die Schale holte. Unter dem aktuellen VfL-Trainer Stefan Lerch hat Bernauer noch selbst gespielt.
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1: Zum insgesamt 16. Mal findet in diesem Jahr das internationale Leichtathletik-Sparkassen-Meeting im Jahnstadion in Osterode statt. Organisator Rainer Behrens zum Stand der Dinge im Rahmen der Vorbereitung.
2: Das 16. internationale Sparkassen-Meeting inzwischen. Also können wir stolz drauf sein, dass hier in Osterode wir dieses Meeting immer noch wuppen, wie man so schön sagt, als einziges Challenge-Meeting in ganz Norddeutschland. Die Anforderungen sind riesig geworden, die der Weltverband und auch der europäische Verband den Veranstaltern auferlegt. Daher vielleicht auch nachvollziehbar, dass es als einziges Meeting in Norddeutschland sowas in Osterode gibt. Am 5. Juni soll es soweit sein. Das ist ein Freitag. Ab 15 Uhr beginnt das Programm bis ca. 20.30 Uhr. 12 Disziplinen, geschuldet auch der Anzahl durch die finanziellen Anforderungen an das Meeting. Wir haben uns sehr wohl überlegt, ob wir das nochmal machen. Aber gut, der Leichtathletik, dem Spitzensport geschuldet, haben wir uns dazu durchgerungen, eben diese Veranstaltung durchzuführen. Dadurch, dass viele Parallelveranstaltungen sind, wird es diesmal keinen Sprint geben, sondern nur im Rahmenprogramm, also nicht als Spitzensportdisziplin. Dafür setzen wir dieses Jahr auf die Mittelstrecken, das heißt 800 und 1500 Meter. Bei den Männern 3000 Meter und bei den Frauen 3000 Meter Hindernis. Bei den technischen Disziplinen immer hochkarätig in Osterode der Hochsprung. Es kommt dazu Speerwurf, Männer, Frauen und natürlich Jugend im Rahmen des Deutschen Wurfcups. Und natürlich würden wir uns freuen, wenn eben halt natürlich viele Zuschauer uns folgen.
1: Nach der Modernisierung des Jahnstadions ist es die zweite Auflage im neuen Ambiente. Das Feedback der Aktiven fällt dabei überwiegend positiv aus.
2: Erstmal stellt sich immer bei den Athleten und Athletinnen die Frage, wie gut ist die Bahn? Und wir haben also letztes Jahr festgestellt, es war ja zum Beispiel ein neuer Stadionrekord über 100 Meter Hürden bei den Frauen dabei, der sogar innerhalb des Wettkampfs zweimal verbessert wurde. Die Bahn ist schnell und das freut uns natürlich. Und es liegt natürlich dann immer an den Startern selber, auf der Bahn dann auch das zu zeigen, was sie sich selbst versprechen. Also die äußeren Rahmenbedingungen stimmen. So ist es auch mit dem Kugelstoßen und mit dem Hochsprung. Also die Modernisierung, denke ich mir, ist völlig okay und wird von den Athleten und Athletinnen gut angenommen.
1: Apropos Athleten. Auch in diesem Jahr ist wieder ein Veranstaltungsplakat mit einer bekannten Leichtathletin geplant, das dann in der Region für die Veranstaltung wirbt.
2: Bei dem Plakat, das ist das Ankündigungsplakat, da haben wir ja immer einen hochkarätigen Sportler oder Sportlerin. Im letzten Jahr war zum Beispiel die deutsche Meisterin Kira Wittmann im Dreisprung unser, ich sage mal, sorry, Covergirl. Und in diesem Jahr habe ich schon eine Zusage erhalten. Wir haben ein paar Gespräche geführt und es wird sich dabei um die Joanna Hartmann handeln. Das ist eine Hochspringerin. Die wird zwar vielen nichts sagen, aber die ist sehr erfolgreich im letzten Jahr gewesen. Sie ist Dritte der U23-Europameisterschaften geworden. Und das mit Besthöhe von 1,92 Meter. Also das ist also eine aufstrebende Nachwuchshochspringerin. Nach Imke Onn und Christina Honsel steht sie eben halt auf den dritten Platz der deutschen Bestenliste. Und da freue ich mich darauf, dass eine Hochspringerin von Format schon ihre Zusage gegeben hat. Ich stehe auch wieder in Verbindung mit der Siegerin vom letzten Jahr Das ist die Fatoumata Bailey. Die hat im Augenblick gerade auch den Rekord für Ghana in der Halle auf 1,92 Meter verbessert. Da erhoffe ich mir auch, dass sie wieder ihre Startzusage gibt. Und mal schauen, was sich bei den Männern tut. Mit Falk Wenderich bin ich immer in Kontakt. Er war letztes Jahr der Hochspringer mit der besten Höhe in Deutschland mit 2,29 Meter. Ich bin gespannt darauf, auf ein tolles, hochklassiges Starterfeld.
1: Wie in jedem Jahr ist auch in diesem Jahr wieder ein Ehrengast aus der Leichtathletik-Szene geplant, der die Siegerehrung nach den Wettkämpfen der Leichtathleten vornimmt. In diesem Jahr ist es der Olympiasieger von 2000 in Sydney über 800 Meter, Nils Schumann. Auch in diesem Jahr wird für Leichtathletik Interessierte, die am 5. Juni nicht im Jahnstadion Osterode vor Ort sein können, wieder ein Livestream angeboten.
2: Ein Livestream ist zum Beispiel auch eine Vorgabe des Weltverbandes, dass wir dieses internationale Meeting nur durchführen können, wenn auch ein Livestreaming stattfindet. Wir führen das mit einem heimischen Veranstalter, der sonst in der Musikszene unterwegs ist, nämlich der Kulturschmiede durch, die uns eben auch bei der Durchführung unterstützen und dafür natürlich auch einen Obolus bekommen, aber der im Prinzip dann nicht so ist, als wenn wir einen Profi aus irgendwo Deutschland holen würden. Und so haben die Zuschauer, also die wirklich nicht vor Ort sein können, die Möglichkeit, in diesen Livestream reinzuschauen. Aber ich kann natürlich alle nur, die in der Nähe sind, mit Umkreis von 100 Kilometern, es lohnt sich, nach Osterode zu kommen. Wenn sieht man denn schon mal Spitzensportler auf diesem Niveau, die eben hier vor Ort eben halt dann versuchen, ihre Leistungen zu bringen.
1: Neben dem Livestream ist auch ansonsten eine hohe Manpower erforderlich, um dieses schon traditionelle Leichtathletik-Sportfest im Osterode-Jahn-Stadion überhaupt durchführen zu können.
2: Also es fängt schon damit an, dass die Qualität, die für die Kampfrichter gebraucht werden, durch die Bedingungen, die der Weltverband vorgegeben hat, immer schwieriger werden. Die müssen im Prinzip jetzt eine gewisse Ausbildung vorweisen, um einen internationalen Wettkampf eben halt auch als Kampfrichter überhaupt fungieren zu können. Das heißt, dass wir mit unseren eigenen Kampfrichtern nur ergänzen können und Schiedsrichter und Obleute aus ganz Niedersachsen im Prinzip tätig sein werden, damit wir überhaupt die Rahmenbedingungen erfüllen. Hinzu kommt, Kampfrichter ist immer ganz wichtig, ganz viele im Ehrenamt, die in irgendeiner Position, ob es beim Catering oder eben bei der Durchführung der Schulstaffeln oder in vielerlei Hinsicht mithelfen, vor Ort sind. Und wir sprechen da so circa von 100 Leuten, die eben halt an dem Tag im Einsatz sind im Ehrenamt. Und natürlich vorher tageweise schon und nachher, unabhängig davon, dass ich im Prinzip viele Monate vorher eben halt schon ganz viel Fleiß in diese Veranstaltung stecke.
1: Natürlich gibt es auch Leichtathleten, die Rainer Behrens gerne mal für das Sparkassen-Meeting in Osterode gewinnen würde, was aber nicht immer so einfach umzusetzen ist.
2: Zum Beispiel, wenn ich in Nordhausen ein kurzes Gespräch sicherlich mit der Yemisi Ogunleye als Olympiasiegerin im Kugelstoßen führen werde, wäre es natürlich toll, wenn sie eine Zusage geben würde. Aber dieses Management, was dahinter steckt, das hat leider eine höhere vierstellige Zahl, die da eben dann zu bieten wäre, und da können wir leider nicht mithalten.
1: Was der persönliche Wettkampfwunsch des emsigen Cheforganisators des Leichtathletik-Sparkassen-Meetings in Osterode ist, hat uns Rainer Behrendt abschließend verraten.
2: Erstmal natürlich, dass gute Wettkampfbedingungen herrschen. Im letzten Jahr war es so, dass wir leider so einen kleinen Knick gerade an dem Tag hatten, dass es relativ kühle Bedingungen waren. Am 5. Juni kann es natürlich heiß sein, es kann alles sein. Temperaturen um die 20, 22 Grad wären ideal, kein Wind möglichst. Und wenn denn ganz viele Zuschauer natürlich auch die Teilnehmer verfolgen und dann die Athleten, Athletinnen auch anfeuern, das wünscht man sich. Genauso wünschen sich das die 200 Grundschulkinder, die in der 8x50 Meter Schulstaffel an den Start gehen, weil die haben es dann eben halt auch verdient, mal vor einem größeren Publikum einen Beifall mal zu bekommen, wenn sie eben halt ihre kleinen Leistungen bringen.

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1: Nach der 31:33 Auftaktniederlage beim ASV Hamm konnte der MTV Braunschweig in der Aufstiegsrunde zur zweiten Handball-Bundesliga in der Alten Waage am Pfingstmontag die HG Saarlouis mit 34:33 besiegen, obwohl das Team von Trainer Volker Mudrow auch mit 8 Toren schon zurücklag.
2: Nein, das ist natürlich schwer, wenn die ersten 45 Minuten vielleicht nicht das läuft, was man sich vorstellt. Und trotz aller Umstellungen, die man macht, trotz aller Wechsel, die man macht, dass man irgendwie keinen Zugriff kriegt, dass man, glaube ich, 20 Minuten vor Schluss -8 Tore hat. Und dann war nochmal die letzte Auszeit so ungefähr, oder die vorletzte Auszeit, da haben wir nochmal umgestellt auf 6-0-Deckung auf einmal. Auch nochmal nur mit einem Kreisläufer gespielt, vorne 7-6. Und irgendwie, warum auch immer, wurde der Schalter umgelegt. Die Spieler haben getroffen. Man hat gesehen, dass es auf einmal ein enges Spiel wurde. Mellmann kam ins Tor, hat noch dazu gehalten. Und letztendlich war das ein Handball-Krimi.
1: Und Philipp Krause, einer der Wegbereiter für den Erfolg.
3: Ich glaube, wir haben einfach gekämpft für die Schweine. Muss man ganz ehrlich sagen, wir haben überhaupt nicht aufgegeben, selbst als Tim Otto die blaue Karte kassiert. Wir haben einfach in der Abwehr nie aufgegeben. Wir haben dann ein paar Torhüterparaden bekommen von Mellmann. Da hatten wir in der ersten Halbzeit noch ein bisschen Pech. Da hat Torhüter von Saarlouis absolut alles gehalten. Da hatten wir ein bisschen Nachteil. Und ich glaube, die Abwehr, das war entscheidend. Ne? Wir haben, egal welche Formation, haben wir eigentlich super verteilt. Ich glaube, wir haben ein paar kassiert, aber wir haben einfach unfassbar gekämpft. Und dann haben wir natürlich ein paar aus leere Tor werfen können bei denen. Und ich glaube, die Stimmung und weiß ich auch nicht, hat mich ein bisschen an einem Stetten erinnert. War so ein bisschen der Mut der Verzweiflung in der zweiten Halbzeit auch bei 8 Tore hin. Und dann geht es sowas halt.
1: Nach kurzem 0-2 Rückstand traf Melf Hagen per 7 Meter zum 1-2. Saarlouis zeigte sich kraftvoll und entschlossener. Dazu der MTV mit zu vielen Fehlwürfen. 3-9 nach 10 Minuten. Der MTV in allen Belangen unterlegen. Doch nach Hälfte der ersten Halbzeit tastete sich der MTV wieder heran. Nur noch 8-11. Doch es blieb die Wurfschwäche. Bella Pilis scheiterte bei 11-13 frei vor dem gegnerischen Torhüter. Im Gegenzug das 11-14. Saarlouis präsentierte sich weiter mit mehr Durchschlagskraft. Der MTV auch mit zu vielen individuellen Fehlern. 14-19 zur Halbzeit. Wer glaubte, der MTV würde nach der Pause zurück ins Spiel finden, sah sich zunächst getäuscht. Zudem bekam Tim Otto in der 34. Minute erst die rote, dann die blaue Karte. Verweis für den Rest der Partie, weil er gegen einen Spieler von Saarlouis den Ellenbogen eingesetzt haben soll. Und auch für das nächste Spiel gegen Hamm gesperrt. 20-26 nach 40 Minuten. Dass manche Schiedsrichterentscheidungen zweifelhaft gewesen seien, aber der MTV kam auch zu keiner Zeit zumindest an die Normalform heran. Erst 12 Minuten vor dem Ende bebte beim 26-29 die Halle Alte Waage. Der MTV riss sich nochmal zusammen. Allen voran Philipp Krause.
3: Ich finde, ehrlich gesagt, haben wir in der ersten Halbzeit eigentlich gar nicht so schlecht gespielt. Also wir hatten eigentlich viele gute Chancen. Und normalerweise haben wir eigentlich auch super Schützen. Bela hat ein bisschen Pech gehabt, gerade am Anfang, also auf links außen. Von daher hatten wir eigentlich super Chancen. Also ich fand, spielerisch war es total in Ordnung. Ich wüsste jetzt gar nicht, klar, ich hätte vielleicht 1-2 Mal werfen können. Aber ansonsten, in der zweiten Halbzeit hat sich das einfach viel mehr angeboten. Ne? Da haben sie die alle anderen zugestellt. Und da hat man andere Chancen im Rückkommen dann. Es gibt einfach 2 unterschiedliche Halbzeiten, das ist halt so. Kann man nichts anderes sagen.
1: Beim Stande von 29-30 hielt MTV-Torwart Niklas Hellmann einen 7 Meter. Kurz darauf das 30-30. Und die volle Unterstützung von den Zuschauerrängen. Dann in der 58. Minute die erstmalige Führung für den MTV zum 33-32. Die letzten Minuten aber in Unterzahl. Am Ende hieß es 34-33 und die Stimmung kochte über. Am Samstag, den 3. Juni um 19.30 Uhr, empfängt der MTV zum Rückspiel den ASV Hamm West. Philipp Krause mit einem Vorausblick.
3: Ich meine, wir haben gegen Hamm mit 2 Toren verloren, denkbar knapp. Haben eigentlich auch ein mega Spiel abgeliefert. Es war eigentlich genau das Gleiche. Wir hatten 2-3 Fehlwürfe zu viel, 1-2 Fehlpässe zu viel. Hamm hat 2 Fehler weniger gemacht im Angriff, 1-2 Paraden mehr und dann verlierst du mit 2 Toren. Aber wie gesagt, wir sind auf Augenhöhe. Und wenn wir auch ein bisschen Quäntchen Glück haben, wie zum Beispiel heute mit dem letzten Wurf, dann kann man das schaffen.
1: MTV-Trainer Volker Mudrow erleichtert über den 34-33 Sieg gegen Saarlouis, weil das Schöne ist...
2: Letztendlich haben wir die letzten 20 Minuten die Entschlossenheit gezeigt und den Willen und auch die Abschlusshärte und den Biss, den es eigentlich 60 Minuten braucht. Und deswegen müssen wir froh sein, dass es noch so geklappt hat. Und das Schönste ist, wenn man jetzt ein kleines Resümee zieht, jetzt haben alle Mannschaften 2-2 Punkte. Die nächsten Spiele werden es entscheiden.

Das war Halbzeit, Ihre Sportsendung am Samstagabend. Peter Schmieger sagt Danke für Ihre Aufmerksamkeit und wünscht Ihnen noch einen schönen Abend. Bleiben Sie gesund.

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1: Um 20 Uhr mit Wolfgang Berger. Auf dem FDP-Bundesparteitag in Berlin haben die Delegierten Wolfgang Kubicki zum neuen Parteichef gewählt. Er bekam knapp 60% der Stimmen. Aus Berlin Clemens Schulze.
2: Zuvor war überraschend die Europa- und Verteidigungspolitikerin Marie-Agnes Strack-Zimmermann als Konkurrentin in den Ring gestiegen. Sie forderte in ihrer Rede einen Aufbruch für die FDP. Den könne sie besser verkörpern als Kubicki. Scharfe Kritik übte Strack-Zimmermann an Überlegungen innerhalb der Partei, die Brandmauer zur AfD in Frage zu stellen. Doch es reichte zum Schluss nicht. Sie erhielt 39% der Stimmen. Kubicki stellte in seiner Bewerberrede klar, mit ihm werde es keine Zusammenarbeit mit der AfD geben. Die FDP werde als Kraft der sozialen Marktwirtschaft, als Verteidigerin der Bürgerrechte und als Europapartei gebraucht.
1: Bundesfamilienministerin Prien will Eltern bei der Begrenzung der Bildschirmzeit ihrer Kinder stärker in die Pflicht nehmen. Unter Dreijährige sollten eigentlich gar keinen Zugang zu digitalen Endgeräten haben, so die CDU-Politikerin in der Welt am Sonntag. Aus Berlin Ruth Kirchner.
3: Spiele auf dem Smartphone oder Videos gucken auf dem Tablet. Für kleine Kinder ist das nicht gut, betont Prien. Über gesetzliche Regelungen könne zumindest nachgedacht werden. Der Staat solle zwar nicht ins Kinderzimmer hineinregieren, aber, argumentiert die Ministerin, auch andere Pflichten von Eltern werden im bürgerlichen Gesetzbuch geregelt, etwa die gewaltfreie Erziehung. Die Folgen des frühen Medienkonsums bezeichnet Prien als dramatisch. Nicht nur, weil Kinder ständig am Bildschirm hängen, sondern auch, weil die Eltern es tun. Den Eltern müsse daher klargemacht werden, welche Folgen ihr Verhalten hat.
1: In Österreich haben tausende Menschen gegen die hohe Verkehrsbelastung auf dem Brennerpass protestiert. Die Demonstranten in Matrei am Brenner trugen Schilder mit Aufschriften wie »Genug ist genug« und »Ruhe im Tal«. Sie verlangen einen besseren Lärmschutz und mehr Güterverkehr auf der Schiene. Wegen der Proteste war die Brennerautobahn tagsüber gesperrt. Das befürchtete große Verkehrschaos blieb aber aus. Inzwischen ist sie wieder befahrbar. Dieter Hecking wird zur neuen Saison Sportgeschäftsführer beim Fußball-Zweitligisten VfL Wolfsburg. Er war zuletzt Trainer der Niedersachsen, konnte den Abstieg aus der Bundesliga aber nicht verhindern. Hecking unterschrieb einen Vertrag bis 2028. Er wird sowohl den Männer- als auch den Frauenfußball verantworten und auch die Nachwuchsakademie. Wer neuer Trainer der Männermannschaft wird, ist noch unklar. Das waren die Nachrichten. Das Wetter in Norddeutschland. Nachts meist trocken, im Südwesten Niedersachsens ein paar Schauer, zum Teil Nebel. Tiefstwerte 13 bis 7 Grad. Morgen häufig trocken, im südlichen Niedersachsen später Schauer und Gewitter. Höchstwerte 17 bis 24 Grad. Am Montag weitgehend trocken bei 18 bis 23 Grad. Am Dienstag Schauer und Gewitter 19 bis 25 Grad. Es ist 20.03 Uhr.

Ja, hier ist Radio Okawelle. Guten Abend. Hier ist Jürgen Brunke für euch am Mikrofon. Hier ist die Blue Night auf Radio Okawelle 104,6. Wir haben es genau 20 Uhr und 4 Minuten.

Ja, wie schon auf der Homepage angekündigt, gibt es heute einen wilden Griff in meine Plattenkiste. Das heißt, ist eigentlich gar keine Kiste, es sind mehrere Regale, da stehen CDs drin. Und ich habe mir gedacht, ich packe einfach mal ganz wild welche ein. Das heißt, ich habe da heute Morgen tatsächlich blind reingegriffen und aus allen Ecken und Kanten, oben und unten, rechts, links, Mitte, mal so ein bisschen was mitgenommen und wusste bis jetzt selber nicht, was ich da so gegriffen habe. Aber sieht richtig gut aus, glaube ich. Und da machen wir heute Abend so einen bunten Mix draus. Ist, glaube ich, ganz, ganz viel Interessantes dabei. Mal gucken. Ja, das ist hier schon der City Jazz Night Song aus dem Jahr, weiß ich gar nicht, da gucke ich gleich nochmal nach. Das war eine schöne Zeit mit der City Jazz Night hier in Braunschweig. Jedenfalls hört ihr die Jazz-Kantine.

Weitere Infos zum Verkehr gibt's dann hier demnächst und Wetterbericht gibt's dann auch noch. Und wie gesagt, ein ganz, ganz buntes Programm hier heute. So, damit ich meine CDs schon mal so ein bisschen sichten kann und mich selber überraschen darf, hilft erstmal so ein bisschen Herbert Grönemeyer, der spielt nämlich hier ganze 6 Minuten 40 und danach hören wir uns dann wieder. Hier ist erstmal Herbert für euch, dass er gut in diesen Abend reinkommt. Viel Spaß!

Ja, hier ist die Blue Night auf Radio Okawelle. 20.16 Uhr haben wir es mittlerweile. Und ja, wir haben heute eine sehr, sehr bunte, gemischte Sendung hier, weil wie gesagt, ich habe heute ganz viel CDs eingepackt und sortiere die selber jetzt mal so ein bisschen durch. Ich habe mich selber so ein bisschen überrascht, was hier so alles dabei ist und ich kann euch schon so ein bisschen verraten, es sind lokale Künstler dabei, es sind deutsche Künstler dabei. Wir haben natürlich Soul und Jazz auch dabei, das ist bei mir ja immer so ein bisschen, habt ihr eben schon gehört, Shirley Bassey zum Beispiel. Aber lasst euch mal überraschen, ist heute wirklich eine sehr, sehr bunte Mischung hier, wie beim Gelben vom Ei von so einem anderen Sender hier. Und ja, wir gucken einfach mal, was hier heute Abend so passiert. Ich hatte schon erwähnt, dass wir mit der City Jazz Night All Stars gestartet haben. Die Sendung mit dem City Jazz Theme war das und ich habe jetzt nochmal nachgeguckt. Das war tatsächlich das Jahr 2005, also gute 20 Jahre her, dass es hier mal eine City Jazz Night gab. Ich weiß gar nicht, ob es die erste oder die zweite war. Das waren jedenfalls tolle, tolle Zeiten hier in Braunschweig und von diesem Sampler von der Monophon GmbH hier habe ich auch noch ein zweites Stückchen mitgebracht. Hier ist Rejazz, die sind damals dann auch hier live aufgetreten in Braunschweig. Rejazz mit All I Need. Ganz viel Spaß damit.

Ja, ist die Blue Night auf Radio UKA-Welle. Wir haben es gleich 20.28 Uhr und es geht ziemlich schnell voran hier, muss ich sagen. Die Zeit mal wieder ist unglaublich. Wie gesagt, ich habe heute eine Plattenkiste dabei mit ganz vielen Titeln, die mich selber so ein bisschen überraschen. Hab das so ein bisschen wild zusammengestellt und ordne das hier immer noch so ein bisschen so ein. Es wird so eine ganz wild gemixte Sendung heute. Wir sind live heute hier aus Studio 1 in der Brunswiga hier in der UKA-Welle. Und ja, da habt ihr Gelegenheit, wenn ihr jemand grüßen wollt, einfach mal durchzurufen unter 0531 2, 3x die 4 und 3x die 1. Die Grüße gehen dann ganz schnell hier über den Sender. Kann ja sein, dass der eine oder andere noch unterwegs ist und einfach jemand grüßen will. Kein Problem. Ja, falls ihr noch Musikwünsche habt, natürlich auch gern über diese Nummer 0531 2, 3x die 4 und 3x die 1. Wir gucken dann, was irgendwie möglich ist oder irgendwas hier von meinen CDs, von denen ich immer noch nicht verrate, was alles dabei ist. Mal gucken. Ja, ich sprach vorhin von der City Jazz Night in Braunschweig. 2005 war das. Und mit dabei war auch eine ganz hervorragende Band aus Berlin, nämlich die Band El Cartel. Die haben sich leider aufgelöst und mag auch daran liegen, dass die Sängerin Carol Schuler mittlerweile erfolgreiche Schauspielerin im Tatort Zürich ist. Und ich sehe sie auch sehr gern dort. Passt so richtig gut in diese Rolle rein und die Tatorte aus Zürich finde ich auch immer doch recht gut gemacht und recht spannend, aber ist auch eine ganz hervorragende Sängerin und wir hören hier gleich mal rein in das einzige Album von El Cartel, was glaube ich mal erschienen ist und das war damals auch mit auf der City Jazz Night zu hören, als ich die Band gesehen habe, damals noch im kleinen Haus, da wusste ich nach den ersten drei Takten, das wird ein richtig cooler Abend und tja, hier sind sie schon, El Cartel. Psychedelic Lady. Viel Spaß.

Ja, hier gibt's schon ein bisschen was zum Eintanzen für die Nacht Funky Cold Medina mit Tone Lock. Ja, und für die Leute, denen es heute vielleicht nicht so ganz gut geht, wir sind ja auch der Sender für das Glück hier oder diese Sendung zum Beispiel für das Glück. Das Thema werden wir dieses Jahr auch noch weiter verfolgen. Aber wie gesagt, für die Leute, denen es nicht ganz so gut geht, gibt's hier ein bisschen Hoffnung. Hier ist Flo Mega für euch.

Ja, wunderbar. Ich glaube, jetzt geht's auch allen schon so ein bisschen besser. Das war Flo Mega. Hinter dem Burnout liegt das Paradies. Und ich muss auch sagen, also das kann dann nach so einem Burnout schon schöner als Paris sein. Das glaube ich wirklich dran. Ich hoffe, es geht euch ein bisschen besser. Und ja, wir gucken mal so ein bisschen nach Hamburg. Da ist unser Udo, ist ja 80 geworden und es gibt ein hervorragendes Hörbuch auch von Benjamin Stuckrad Barre. Kann ich euch nur sehr empfehlen, das auch als Hörbuch zu hören sozusagen. Da geht's um Udos Leben und wir können nur sagen, hier von der Okerwelle, von der Blue Night, Udo, vielen Dank für die vielen Jahre toller Musik. Ich hoffe, du wirst noch ganz viel Musik machen und das sieht ja richtig gut aus. Und mach auf alle Fälle dein Ding, ne? Okay.

Ja, nach Udo Lindenberg hörten wir jetzt Stefan Gwildes, auch ein Hamburger Jung mit Spiel das Lied in dir. Und wenn ich Stefan Gwildes singen höre, dann bin ich einfach auch immer glücklich. Also die Konzerte von ihm kann man wirklich nur wärmstens empfehlen. Ja, heute Abend der ganz wilde Mix hier in der Blue Night, und mit dem nächsten Titel grüße ich alle, die in der Psychiatrie tätig sind, die den Menschen dort helfen, ob das Ärzte, Ergotherapeuten, Physiotherapeuten oder Sozialarbeiter und so weiter, Krankenpfleger natürlich ganz vorne dabei sind. Und das ist so ein Lied, das passt da so richtig gut hin, kommt aus der neuen deutschen Welle. Die CD habe ich tatsächlich auch hier gegriffen, heute Abend oder heute Morgen habe ich die ja zusammengestellt, und der passt so ganz schön. Hier ist Joachim Witt mit seinem goldenen Reiter.

Ja, das war der Goldene Reiter hier in der Blue Night. Und hier ist schon Malia und Boris Blank am Start so ein bisschen. Und um 21 Uhr kommen die Nachrichten vom NDR. Und danach so gegen 21.04 Uhr hören wir uns natürlich wieder hier mit dem bunten Blue Night Mix heute Abend in die Nacht hinein hier. Viel Spaß!

0: um 21 Uhr mit Wolfgang Berger. Die FDP hat Wolfgang Kubicki zum neuen Bundesvorsitzenden gewählt. Er setzte sich in einer Kampfabstimmung gegen Marie-Agnes Strack-Zimmermann durch. Anschließend sagte Kubicki, er sehe trotz der vielen Wahlniederlagen der FDP eine Zukunft für die Liberalen.
1: Ich habe heute über vieles gesprochen und mir auch sehr vieles angehört, was in diesem Land schiefläuft. Ich bin sicher, das Fenster für eine starke und mutige freiheitliche Kraft ist offen. Wir können es schaffen, wir werden es wagen müssen. Und wir werden den Menschen klar machen, dass wir ihnen die Freiheit zumuten, weil wir ihnen vertrauen, weil wir glauben, dass sie ihr Leben selbst gestalten können. Besser als jeder Staat, besser als jede Kommission, besser als jeder Wohlmeinende, der es für sie tun will. Freiheit ist keine Gefälligkeit, keine milde Gabe. Sie ist unser Recht. Sie ist Zumutung für jeden von uns, auch für uns selbst.
0: Der neue FDP-Vorsitzende Kubicki. Am Brennerpass haben tausende Menschen gegen die hohe Verkehrsbelastung auf der wichtigen Nord-Süd-Achse demonstriert. Die Autobahn war tagsüber gesperrt. Zu einem größeren Verkehrschaos kam es aber nicht. Aus Matrei am Brenner berichtet Oliver Schosch.
2: Einige tausend Menschen sind aus Matrei am Brenner den Autobahnzubringer hinaufgelaufen auf die gesperrte Brennerautobahn. Vorneweg eine Blaskapelle und Gemeindevertreter der einzelnen Orte am Brennerpass. Die Demonstranten kamen aus verschiedenen Orten am Brenner, aber auch aus Nachbarregionen, um sich zu solidarisieren. Auf Transparenten gab es immer wieder die Aufschrift Transparenz statt Transit. Die Anwohner fordern unter anderem einen ordentlichen Lärmschutz, eine höhere Lkw-Maut und politische Maßnahmen, dass der Güterverkehr mehr auf die Schiene verlagert wird.
0: Führende Unionspolitiker haben sich hinter Bundeskanzler Merz gestellt. Hintergrund sind Medienberichte, wonach in Reihen der Union angesichts schlechter Umfragewerte über einen Austausch des Regierungschefs nachgedacht wird. Hessens Ministerpräsident Rhein sagte auf einem Parteitag der Landes-CDU, die Christdemokraten brauchten nicht weniger Merz, sondern mehr Merz. Unionsfraktionschef Spahn bezeichnete die Berichte als Unsinn. Merz habe die volle Unterstützung der Partei. Ähnlich hatte sich zuvor Nordrhein-Westfalens Regierungschef Wüst von der CDU geäußert. Er könne vor Personalspekulationen nur warnen. Paris Saint-Germain hat das Finale der Fußball-Champions League gewonnen. Der Titelverteidiger aus Frankreich siegte gegen Englands Meister FC Arsenal aus London im Elfmeterschießen mit 4:3. Am Ende der regulären Spielzeit und der Verlängerung stand es 1:1. Kai Havertz hatte Arsenal in Führung geschossen, Dembélé gelang per Foul-Elfmeter der Ausgleich. Das waren die Nachrichten. Das Wetter in Norddeutschland. Nachts meist trocken, im Südwesten Niedersachsens ein paar Schauer, zum Teil Nebel, Tiefstwerte 13 bis 7 Grad. Morgen häufig trocken, im südlichen Niedersachsen später Schauer und Gewitter, Höchstwerte von 17 bis 24 Grad. Es ist 21.03 Uhr.
3: Ja, das waren die Nachrichten vom NDR. Ihr habt's vernommen, Wolfgang Kubicki ist wieder ganz vorne dabei. Unglaublich, ja. Und ratet mal, wo der herkommt. Der ist in Braunschweig am 3. März 1952 geboren und alter Braunschweiger. Man hat ihn immer so ein bisschen wahrgenommen in Schleswig-Holstein, weil er da ganz lange Ministerpräsident war, aber kommt tatsächlich aus Braunschweig. Gibt eine ganz schöne Doku, glaube ich, auf dem NDR irgendwie über ihn oder gab's mal. Da hat er im Stadtbad dann nachts Körper vom Fünfer gemacht oder irgendwie sowas. War ganz nett. Also Wolfgang Kubicki hat's geschafft, ist ganz vorne wieder bei der FDP dabei. Gucken wir mal. Genau, 74 Jahre alt, der Mann. Kann man hoffen, dass es vielleicht jetzt doch alles besser wird. Tja, da müssen wir doch auch mehr mit alten Braunschweigern hier weitermachen. Hier ist Blues Power mit When the Night Falls natürlich. Viel Spaß!

Ja, das tut mir natürlich ganz, ganz doll leid. Die CD, tja, die will einfach nicht hier. Blues Power will nicht an den Start gehen. Aber ich gucke gleich mal ein bisschen nach Ersatz für euch hier.

Ja, Alicia Keys aus dem hervorragenden Album Here mit The Gospel. Da klang noch so ein bisschen was nach. Ist ein Konzeptalbum, da geht so ein Titel in den nächsten rüber. Kann ich euch nur wärmstens empfehlen. Diese CD habe ich ganz billig gekriegt in einem großen Medienmarkt hier in Braunschweig. CDs kriegt man mittlerweile ja recht preiswert tatsächlich. Also unter 3 Euro diese hervorragende CD. Finde ich fantastisch und CDs sind, glaube ich, wieder in, nachdem Schallplatten wieder in sind, aber wahnsinnig teuer geworden sind, finde ich die CD doch recht reizvoll, denn da hat man auch ein bisschen was in der Hand, hat ein Booklet dabei. Also ich finde das Medium doch wieder ganz fantastisch und ihr könnt auch mal so in Läden vom Roten Kreuz oder Lichtblick in Wolfsburg, fällt mir gerade ein, da könnt ihr auch CDs kaufen, alles so um 2 Euro. Ist noch für einen guten Zweck dann auch und was er nicht mehr braucht, bringt er einfach dort wieder hin. Finde ich richtig gut und da findet man mitunter ganz tolle Schätzchen dabei. So, wir machen hier erstmal weiter mit so einem kleinen Klassiker. In einer besonderen Version, hier ist Take 5 von Tito Puente.

Ja, das war Smooth, mein Lieblings-DJ Smooth aus Newcastle, der immer noch sehr aktiv ist tatsächlich. Es gibt YouTube-Streamings mit ihm und seinem Kumpel John Turrell, seinem Sänger auch. Und sie treten auch noch live auf mit ihrer Band im Raum Newcastle, England, London und so weiter. Ob sie hier nochmal herkommen, weiß ich nicht. Es gab legendäre Auftritte tatsächlich im Brain Club. 3 Stück waren es, glaube ich. 2-mal Smooth alleine als DJ und einmal mit John Turrell. Waren schöne, schöne Zeiten hier im alten Brain in Braunschweig. Ja, der bunte Mix hier in der Blue Night heute Abend oder heute Nacht. Wir haben jetzt gleich 21.25 Uhr, geht ja so langsam in die Nacht. Ist immer, glaube ich, noch recht angenehm draußen für die Leute, die noch unterwegs sind oder im Garten noch sitzen. Hier wird es jetzt endlich mal so ein bisschen ruhiger natürlich auch. Hier ist der Peter Maffay und Johannes Oerding für euch.

0: Ja, Applaus zu Recht. Peter Maffay, 76 Jahre alt. Ich höre mich gerade so ein bisschen doppelt. Ich will mal sehen, ob er das hier irgendwie... Jetzt wird's besser. Ja, wunderbar. Peter Maffay, 76 Jahre alt. Ja, genau. Da legen wir gleich noch einen nach mit Udo, würde ich sagen. Ich hoffe, ich habe den richtigen Player hier geladen. Hier ist Udo Lindenberg, 80 Jahre alt geworden, alter Hamburger mit dem anderen Hamburger mit Jan Delay, ganz anders. Viel Spaß.
1: Ja, komm, hau rein, das Ding.

Ja, das war die wunderbare Amy Winehouse mit ihrem Titel What Is It About Men? Ein Titel, den ich selber tatsächlich noch nie gehört habe. So, ich muss mal wieder ein bisschen an den Reglern ziehen. Hier klingt das wieder alles sehr gedoppelt. Ich hoffe, bei euch am Radio zu Hause kommt das ein bisschen besser. Jetzt ist es auch schon wieder alles gut. Ja, ganz bunte Mischung heute. Wir haben 21.40 Uhr gleich. Ein paar Minütchen haben wir noch mit dem bunten Mix hier heute in der Blue Night. Und ich komme nicht so ganz von Hamburg los heute Abend. Und wir hören mal rein in Achim Reichels auf der Reeperbahn nachts um 12:30. Ein Titel, den ich bisher auch noch nie gehört habe. Da bin ich einfach mal gespannt, wie der da so rüberkommt. Wir gucken. Viel Spaß.

Ja, ihr seht, wir kommen heute nicht so ganz von Hamburg weg. Das war Johannes Oerding an Gut, nee, Wenn du lebst war das. Wenn du lebst, hier liegt noch an guten Tagen auf. Aber ich weiß gar nicht, ob wir den noch reinkriegen. Ich hoffe, euch dieser bunte Mix hier heute in der Blue Night hat euch so ein bisschen gefallen. Und wir hören erstmal noch einen kurzen Track von Die Fest mit Pat Appleton und starten dann so langsam in die Nacht rein. Also bis in 2-3 Minuten, dann melde ich mich nochmal und dann gucken wir.

Ja, das ist die Fess und wir gehen jetzt gleich in die Nacht und ich schicke euch in die Nacht mit Frei für ewig von der Jule Neigel Band, habe ich eben gerade noch entdeckt. Das ist ein schönes Ding, um so ein bisschen die Sendung ganz ruhig ausklingen zu lassen und danach gibt's dann nochmal Nachrichten vom NDR und danach geht's hier in die Okawelle Party dann rein. Ich wünsche euch ein wunderschönes Wochenende, eine gute Nacht und wir hören uns wieder in 4 Wochen. Es verabschiedet sich Jürgen Brunke. Macht's gut.

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1: Um 22 Uhr mit Wolfgang Berger. Paris Saint-Germain hat den Titel in der Fußball-Champions League verteidigt. Im Finale setzten sich die Franzosen im Elfmeterschießen gegen den FC Arsenal durch. Aus der Sportredaktion Marcel Stober.
2: Nach Real Madrid ist Paris der zweite Club überhaupt, dem diese Titelverteidigung gelungen ist. Dabei ging es für Arsenal in Budapest gut los. Der deutsche Nationalspieler Kai Havertz brachte den englischen Meister schon früh in Führung, doch der Druck von Paris wuchs immer weiter an. Dembélés Elfmeter zum 1:1 brachte die Verlängerung. Paris tat mehr fürs Spiel, aber Arsenal stand kompakt. Und so wurde der höchste Titel im europäischen Vereinsfußball zum ersten Mal seit 10 Jahren im Elfmeterschießen entschieden. Zweimal verfehlten Arsenals Schützen hierbei das Tor und machten PSG so zum Sieger.
1: Die FDP hat Wolfgang Kubicki zu ihrem neuen Vorsitzenden gewählt. Überraschend hatte er auf dem Parteitag in Berlin aber eine Gegenkandidatin. Aus Berlin Clemens Schulze.
3: Unangekündigt warf die Europa- und Verteidigungspolitikerin Marie-Agnes Strack-Zimmermann ihren Hut in den Ring. Doch am Ende reichte es nicht. Strack-Zimmermann erhielt nur etwas mehr als 39% der Stimmen. Sie hatte ihre Kandidatur zuvor damit begründet, dass es in der Partei Enttäuschung über mangelnden Wettbewerb gebe. Außerdem kritisierte sie scharf die, so wörtlich, unsägliche Brandmauerdebatte und meinte damit, dass auch Kubicki die Abgrenzung zur AfD zumindest indirekt in Frage gestellt hatte. Kubicki grenzte sich aber klar von der AfD ab. Mit ihm werde es keine Zusammenarbeit mit der Partei geben, sagte er nach seiner Wahl.
1: In Österreich haben tausende Menschen gegen die hohe Verkehrsbelastung auf dem Brennerpass protestiert. Die Demonstranten in Matrei am Brenner trugen Schilder mit Aufschriften wie »Genug ist genug« und »Ruhe im Tal«. Sie verlangten, einen besseren Lärmschutz und mehr Güterverkehr auf die Schiene zu verlagern. Wegen der Proteste war die Brennerautobahn tagsüber gesperrt. Das befürchtete große Verkehrschaos blieb aber aus. Inzwischen ist sie wieder befahrbar. Bundesfamilienministerin Prien hat eine gesetzliche Begrenzung der Bildschirmzeit von Kindern ins Spiel gebracht. Der Welt am Sonntag sagte die CDU-Politikerin, Kinder unter 3 Jahren sollten überhaupt keinen Kontakt zu digitalen Endgeräten haben. Schon jetzt sehe man dramatische Folgen, wenn Kinder ständig am Bildschirm hingen. Prien sagte, über eine gesetzliche Regelung müsse man zumindest nachdenken. Das waren die Nachrichten. Und hier noch das Wetter in Deutschland. Nachts, vor allem im Westen, Schauer und teils kräftige Gewitter, sonst ist es meist trocken. Tiefstwerte 18 bis 7 Grad. Morgen im Norden überwiegend trocken, von Westen Schauer und teils unwetterartige Gewitter. Höchstwerte zwischen 19 Grad an der Nordsee bis 30 Grad im Breisgau. Am Montag gebietsweise Schauer oder Gewitter bei 18 bis 26 Grad. Dienstag Regen oder Gewitter, im Osten länger trocken bei 19 bis 27 Grad. Es ist 22.03 Uhr.
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1: Um 23 Uhr mit Wolfgang Berger. Paris Saint-Germain hat den Titel in der Fußball-Champions League verteidigt. Im Finale setzten sich die Franzosen im Elfmeterschießen gegen den FC Arsenal durch. Aus der Sportredaktion Marcel Stober.
2: Nach Real Madrid ist Paris der zweite Club überhaupt, dem diese Titelverteidigung gelungen ist. Dabei ging es für Arsenal in Budapest gut los. Der deutsche Nationalspieler Kai Havertz brachte den englischen Meister schon früh in Führung, doch der Druck von Paris wuchs immer weiter an. Dembélés Elfmeter zum 1:1 brachte die Verlängerung. Paris tat mehr fürs Spiel, aber Arsenal stand kompakt. Und so wurde der höchste Titel im europäischen Vereinsfußball zum ersten Mal seit 10 Jahren im Elfmeterschießen entschieden. Zweimal verfehlten Arsenals Schützen hierbei das Tor und machten PSG so zum Sieger.
1: Die FDP hat Wolfgang Kubicki zu ihrem neuen Vorsitzenden gewählt. Überraschend hatte er auf dem Parteitag in Berlin aber eine Gegenkandidatin. Aus Berlin Clemens Schulze.
3: Unangekündigt warf die Europa- und Verteidigungspolitikerin Marie-Agnes Strack-Zimmermann ihren Hut in den Ring. Doch am Ende reichte es nicht. Strack-Zimmermann erhielt nur etwas mehr als 39% der Stimmen. Sie hatte ihre Kandidatur zuvor damit begründet, dass es in der Partei Enttäuschung über mangelnden Wettbewerb gebe. Außerdem kritisierte sie scharf die so wörtlich unsägliche Brandmauerdebatte und meinte damit, dass auch Kubicki die Abgrenzung zur AfD zumindest indirekt in Frage gestellt hatte. Kubicki grenzte sich aber klar von der AfD ab. Mit ihm werde es keine Zusammenarbeit mit der Partei geben, sagte er nach seiner Wahl.
1: Die Techniker Krankenkasse registriert immer mehr Verdachtsfälle auf Behandlungsfehler. Wie aus Daten der Krankenkasse hervorgeht, wurden vergangenes Jahr mehr als 7.500 Fälle gemeldet. Das ist ein Plus von 14% im Vergleich zum Vorjahr und ein neuer Höchststand. Den Angaben zufolge erhärtet sich jeder dritte Verdachtsfall im Laufe der Überprüfung. Technikervorstandschef Baas forderte ein einheitliches Melderegister für ärztliche Behandlungsfehler. In der Türkei haben tausende Menschen ihre Unterstützung für den abgesetzten Oppositionspolitiker Özel bekundet. Sie marschierten durch die Innenstadt von Ankara und zum Mausoleum des Staatsgründers Atatürk. In einigen Berichten ist von zehntausenden Demonstranten die Rede. Özel war vor rund einer Woche per Gerichtsanordnung als Chef der Oppositionspartei CHP für abgesetzt erklärt worden. Er will dies nicht akzeptieren. Das waren die Nachrichten. Und hier noch das Wetter in Deutschland. Nachts vor allem im Westen Schauer und teils kräftige Gewitter, sonst meist trocken, Tiefstwerte 18 bis 7 Grad. Morgen im Norden überwiegend trocken, von Westen Schauer und teils unwetterartige Gewitter. Höchstwerte zwischen 19 Grad an der Nordsee bis 30 Grad im Breisgau. Am Montag gebietsweise Schauer oder Gewitter bei 18 bis 26 Grad. Am Dienstag Regen oder Gewitter, im Osten länger trocken, 19 bis 27 Grad. Es ist jetzt 23.03 Uhr.
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1: Um 0 Uhr Mitternacht mit Olaf Knapp. Die FDP hat Wolfgang Kubicki zu ihrem neuen Vorsitzenden gewählt. Überraschend hatte er auf dem Parteitag in Berlin aber eine Gegenkandidatin. Aus Berlin, Clemens Schulze.
2: Unangekündigt warf die Europa- und Verteidigungspolitikerin Marie-Agnes Strack-Zimmermann ihren Hut in den Ring. Doch am Ende reichte es nicht. Strack-Zimmermann erhielt nur etwas mehr als 39% der Stimmen. Sie hatte ihre Kandidatur zuvor damit begründet, dass es in der Partei Enttäuschung über mangelnden Wettbewerb gebe. Außerdem kritisierte sie scharf die, so wörtlich, unsägliche Brandmauerdebatte und meinte damit, dass auch Kubicki die Abgrenzung zur AfD zumindest indirekt in Frage gestellt hatte. Kubicki grenzte sich aber klar von der AfD ab. Mit ihm werde es keine Zusammenarbeit mit der Partei geben, sagte er nach seiner Wahl.
1: Die internationale Atomenergiebehörde verlangt Zugang zum ukrainischen Kernkraftwerk Saporischschja. Wie die IAEA mitteilte, wurde sie über einen Drohnenangriff auf die Turbinenhalle informiert. Es soll ein Loch in der Wand der Halle sein. Generaldirektor Grossi zeigte sich besorgt. Angriffe auf Atomanlagen seien wie ein Spiel mit dem Feuer. Russland behauptet, die Drohne sei vom ukrainischen Militär abgefeuert worden. Die ukrainische Armee weist das zurück und spricht von einem russischen Propagandatrick. In Österreich haben tausende Menschen gegen die hohe Verkehrsbelastung auf dem Brennerpass protestiert. Die Demonstranten in Matrei am Brenner trugen Schilder mit Aufschriften wie »Genug ist genug« und »Ruhe im Tal«. Sie verlangten einen besseren Lärmschutz und mehr Güterverkehr auf die Schiene zu verlagern. Wegen der Proteste war die Brenner Autobahn tagsüber gesperrt. Das befürchtete große Verkehrschaos blieb aus. Der diesjährige Fußball-Champions-League-Gewinner heißt Paris Saint-Germain. Das Team von Luis Enrique setzte sich im Finale gegen Arsenal London durch. Aus der Sportredaktion Stephanie Lavoie.
3: Zum ersten Mal seit 10 Jahren wurde der höchste Titel im europäischen Vereinsfußball von der Strafstoßmarke entschieden. Der deutsche Nationalspieler Kai Havertz hatte den englischen Meister früh in Führung gebracht. Paris hatte allerdings mehr vom Spiel. Ein Elfmeter von Dembélé führte zum Ausgleich. Im Elfmeterschießen verfehlten 2 Arsenal-Schützen das Tor. Torhüter Raya parierte lediglich einen der PSG-Schüsse. Paris ist damit das erste Team nach Real Madrid, das den Champions-League-Titel verteidigen konnte.
1: Das Wetter in Deutschland. Nachts vor allem im Westen Schauer und teils kräftige Gewitter. Sonst überwiegend trocken bei Tiefstwerten von 18 bis 7 Grad. Am Tage dann im Norden meist trocken, von Westen her Schauer und teils unwetterartige Gewitter. Bei Höchstwerten zwischen 19 Grad an der Nordsee bis maximal 30 Grad im Breisgau. Die Zeit, es ist gleich 0.03 Uhr.
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1: Um 1 Uhr mit Olaf Knapp. Die FDP hat Wolfgang Kubicki zu ihrem neuen Vorsitzenden gewählt. Überraschend hatte er auf dem Parteitag in Berlin aber eine Gegenkandidatin. Aus Berlin, Clemens Schulze.
2: Unangekündigt warf die Europa- und Verteidigungspolitikerin Marie-Agnes Strack-Zimmermann ihren Hut in den Ring. Doch am Ende reichte es nicht. Strack-Zimmermann erhielt nur etwas mehr als 39% der Stimmen. Sie hatte ihre Kandidatur zuvor damit begründet, dass es in der Partei Enttäuschung über mangelnden Wettbewerb gebe. Außerdem kritisierte sie scharf die so wörtlich unsägliche Brandmauerdebatte und meinte damit, dass auch Kubicki die Abgrenzung zur AfD zumindest indirekt in Frage gestellt hatte. Kubicki grenzte sich aber klar von der AfD ab. Mit ihm werde es keine Zusammenarbeit mit der Partei geben, sagte er nach seiner Wahl.
1: Viele Gemeinden in Deutschland haben keine öffentlich zugängliche Ladestation für Elektroautos. Das geht aus der Antwort der Bundesregierung auf eine Anfrage der Linksfraktion hervor. Aus der Nachrichtenredaktion Thorsten Lange.
3: Über die Anfrage berichtet das Redaktionsnetzwerk Deutschland. Danach sind rund 4.500 von mehr als 10.000 Gemeinden ohne Ladeinfrastruktur. Das sind 42%. Stichtag für die Zählung war der 25. Mai. Während beispielsweise Bremen, Hamburg und Nordrhein-Westfalen relativ gut ausgestattet sind, weisen Gemeinden in Rheinland-Pfalz, Thüringen und Mecklenburg-Vorpommern nur wenige Ladesäulen auf. Der linken Bundestagsabgeordnete Bartsch kritisierte, während die Anschaffung von Elektroautos subventioniert werde, hinke die öffentliche Ladeinfrastruktur hinterher.
1: Der Chef der Weltgesundheitsorganisation Tedros hat das Ebola-Gebiet im Osten des Kongo besucht. Dort sicherte Tedros den Betroffenen die Hilfe der internationalen Gemeinschaft zu. In der Hauptstadt der am schwersten von Ebola betroffenen Provinz Ituri sagte der WHO-Chef, man werde die Krise gemeinsam durchstehen. Laut afrikanischer Gesundheitsbehörde CDC gibt es inzwischen mehr als 1000 Ebola-Verdachtsfälle. 246 Menschen sind demnach bislang an der schweren Virusinfektion gestorben. Paris Saint-Germain hat das Finale der Fußball-Champions League gewonnen. Der Titelverteidiger aus Frankreich siegte gegen Englands Meister FC Arsenal aus London im Elfmeterschießen mit 4:3. Am Ende der regulären Spielzeit und der Verlängerung stand es 1:1. Kai Havertz hatte Arsenal in Führung geschossen. Dembele gelang per Foul Elfmeter der Ausgleich. Das Wetter in Deutschland. Nachts vor allem im Westen Schauer und teils kräftige Gewitter, sonst überwiegend trocken, Tiefstwerte 18 bis 7 Grad. Am Tage dann im Norden meist trocken, von Westen her Schauer und teils unwetterartige Gewitter. Bei Höchstwerten von 19 Grad an der Nordsee bis 30 Grad im Breisgau. Es ist 1:03 Uhr.
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